0: absolute Mehrheit erreicht. Die vom Landesverfassungsschutz als gesichert rechtsextremistisch eingestufte Partei kommt demnach auf 44% der Stimmen. Aus der Nachrichtenredaktion Gisela Faumer.
1: Damit hätte die AfD ihr Ergebnis mehr als verdoppelt verglichen mit der Wahl von vor 5 Jahren. Die CDU von Ministerpräsident Schulze stürzt dagegen ab auf etwas mehr als 17%. Etwa halb so viel im Vergleich zur letzten Wahl. Linke, SPD und Grüne kommen laut Hochrechnung auf jeweils rund 9%. Für das BSW könnte es mit rund 5% knapp reichen. Nicht mehr im Landtag wäre danach die FDP mit gut 2%. Die Regierungsbildung dürfte damit kompliziert werden. Bislang regierte in Sachsen-Anhalt eine Koalition aus CDU, SPD und FDP.
0: Warum die CDU so viele Wählerstimmen verloren hat, ordnet Uli Wittstock aus Magdeburg ein.
2: Friedrich Merz war ja zunächst die Hoffnung vieler Ostdeutscher und das nicht nur in der CDU. Doch inzwischen ist sein Ansehen drastisch gesunken, muss man sagen. Und die aktuellen Debatten um Rente, Pflege oder Sozialversicherung haben es für Sachsen-Anhalt CDU nicht leicht gemacht. Und die meisten Stimmen bekam die AfD von Menschen, die ihre finanzielle Lage als schlecht bezeichnen. Und davon gibt es in Sachsen-Anhalt leider eben auch sehr viele. Und ganz offenbar ist es den anderen Parteien nicht gelungen, auf die Sorgen der Menschen mit überzeugenden Antworten zu reagieren.
0: Nach ihren Unterredungen mit dem ukrainischen Präsidenten Selenskyj in Kiew sind die US-Gesandten Witkow und Kushner wieder abgereist. Wie es aus ukrainischen Kreisen hieß, hatten die beiden neue, effektivere Vorschläge für ein Kriegsende vorgelegt. Vor der Presse forderte Witkow Zugeständnisse von beiden Kriegsparteien. Sie müssten Meinungsverschiedenheiten abbauen und Kompromisse eingehen. An einigen der Gesprächsrunden in Kiew nahmen auch Vertreter aus Berlin, Paris und London teil. Vorgestern hatten Witkow und Kushner ihre Pläne bereits bei Kreml-Chef Putin vorgelegt. In der Fußball-Bundesliga hat Augsburg die Tabellenführung übernommen. Das Team von Trainer Manuel Baum gewann bei Eintracht Frankfurt mit 4:1. Schlusslicht ist der Hamburger SV, der mit 0:5 gegen Mainz verlor. Das waren die Nachrichten. Das Wetter in Deutschland. In der Nordhälfte wechselnd bewölkt, vereinzelt Schauer, im Südosten locker oder gering bewölkt, 16 bis 7 Grad. Am Tage ein Wechsel aus Sonne und Wolken, gebietsweise stark bewölkt, vereinzelt Schauer, 21 bis 33 Grad. Am Dienstag in der Nordwesthälfte Regen, in der Südosthälfte sonnig, 19 bis 31 Grad und am Mittwoch im Südosten Regen, sonst Schauer bis 22 Grad. Es ist 2:03 Uhr.
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1: Um 3 Uhr mit Ronald Lessig. Die AfD hat die Landtagswahl in Sachsen-Anhalt laut der jüngsten Hochrechnung von Infratest-DiMAP deutlich gewonnen, aber keine absolute Mehrheit erreicht. Die vom Landesverfassungsschutz als gesichert rechtsextremistisch eingestufte Partei kommt demnach auf 44% der Stimmen. Aus der Nachrichtenredaktion Gisela Former.
2: Damit hätte die AfD ihr Ergebnis mehr als verdoppelt verglichen mit der Wahl von vor 5 Jahren. Die CDU von Ministerpräsident Schulze stürzt dagegen ab auf etwas mehr als 17%, etwa halb so viel im Vergleich zur letzten Wahl. Linke, SPD und Grüne kommen laut Hochrechnung auf jeweils rund 9%. Für das BSW könnte es mit rund 5% knapp reichen. Nicht mehr im Landtag wäre danach die FDP mit gut 2%. Die Regierungsbildung dürfte damit kompliziert werden. Bislang regierte in Sachsen-Anhalt eine Koalition aus CDU, SPD und FDP.
1: Was Politikerinnen und Politiker auf Bundesebene über die Wahlergebnisse sagen, fasst Uwe Berndt aus Berlin zusammen.
3: SPD-Generalsekretär Klüssendorf sieht auch in der Politik der Bundesregierung einen Grund für das Wahlergebnis in Sachsen-Anhalt. Die Zahlen seien ein Signal für Berlin. Viele Menschen seien unzufrieden mit dem Reformkurs. Kanzleramtsministerin Nina Wagen spricht von einer Zäsur für die CDU. Es sei ein sehr schwieriges Ergebnis für ihre Partei. Sie erklärte es damit, dass die angestoßenen Reformen der Bundesregierung erst noch ihre Wirkung entfalten müssten. BSW-Chefin Amira Mohamed Ali sagte, dass sich ihre Partei für einen überparteilichen Ministerpräsidenten einsetzen wolle, wenn sie in den Landtag einzieht. Sie werbe für einen dritten Weg mit wechselnden Mehrheiten unter Einbindung des gesamten Landtags.
1: Der wegen versuchter Sabotage auf das deutsche Stromnetz gesuchte Mann aus Nordrhein-Westfalen ist weiter auf der Flucht. Ein Großeinsatz der Polizei im Hambacher Forst bei Kerpen ist erfolglos geblieben. Es seien keine Hinweise gefunden worden, hieß es. Die generelle Fahndung nach dem Verdächtigen gehe aber weiter. Der 48-Jährige hatte Bekennerschreiben verschickt. In seiner Wohnung hatten die Ermittler Sprengstoff entdeckt. In der Fußball-Bundesliga hat Augsburg die Tabellenführung übernommen. Das Team von Trainer Manuel Baum gewann bei Eintracht Frankfurt mit 4:1. Schlusslicht ist der Hamburger SV, der mit 0:5 gegen Mainz verlor. Das waren die Nachrichten. Das Wetter in Deutschland. In der Nordhälfte wechselnd bewölkt, vereinzelt Schauer, im Südosten locker oder gering bewölkt, 16 bis 7 Grad. Am Tage ein Wechsel aus Sonne und Wolken, gebietsweise stark bewölkt, vereinzelt Schauer, 21 bis 33 Grad. Am Dienstag in der Nordwesthälfte Regen, in der Südosthälfte sonnig, 19 bis 31 Grad und am Mittwoch im Südosten Regen, nur zur Nordsee hin Schauer bis 22 Grad. 3:03 Uhr.
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1: Um 4 Uhr mit Ronald Lessig. Die AfD hat die Landtagswahl in Sachsen-Anhalt mit großem Vorsprung gewonnen, eine absolute Mehrheit hat sie aber verpasst. Die Wahlbeteiligung liegt demnach bei über 77%. Aus der Nachrichtenredaktion Michael Latz.
2: Wie die Landeswahlleitung mitteilte, landete die AfD mit 43,8% vor der regierenden CDU von Ministerpräsident Schulze, die lediglich auf 17,2% kam, ihr schlechtestes Ergebnis bei einer Landtagswahl in Sachsen-Anhalt. Nach dem vorläufigen Endergebnis erzielte die SPD 9,3%, vor den Grünen mit 8,9% und der Linken mit 8,6%. Auch das BSW zog mit 5,3% in den Magdeburger Landtag ein. Eine Regierungsbildung dürfte äußerst schwierig werden. Die Rolle des Zünglands an der Waage könnte dem BSW zufallen.
1: Nach der Wahlniederlage für die CDU in Sachsen-Anhalt will Ministerpräsident Schulze im Parteivorstand über Konsequenzen sprechen. Er fahre am Morgen nach Berlin zum Bundesvorstand. Am Abend wolle er dann dem Landesvorstand einen Vorschlag machen, sagte Schulze in Magdeburg. Sachsen-Anhalts Ministerpräsident hat das Direktmandat in seinem Wahlkreis verpasst. Es ging an die AfD. Der Nachwahlbefragung von Infratest DIMAP zufolge litt die CDU unter der negativen Bewertung der Bundesregierung. Demnach finden 84% der Befragten, die CDU habe vor der Bundestagswahl viel versprochen, aber wenig davon gehalten. Am internationalen Flughafen von Miami ist ein Amazon-Frachtflugzeug über die Landebahn hinausgeschossen, hat mehrere Fahrzeuge gerammt und ist in Brand geraten. Dabei sind nach Behördenangaben mindestens 5 Menschen ums Leben gekommen. Mehr als 60 Einsatzfahrzeuge der Feuerwehr waren vor Ort. Der Flughafen wurde nach dem Zwischenfall komplett gesperrt. In der Fußball-Bundesliga ist Augsburg nach 2 Spieltagen Tabellenführer. Die Mannschaft von Trainer Manuel Baum gewann mit 4:1 in Frankfurt. Aus der Sportredaktion Moritz Kühn.
3: Es war ein Spiel der unterschiedlichen Halbzeiten. In der ersten Hälfte führte Frankfurt nur mit 1:0, war klar besser. Nach dem Seitenwechsel die Augsburger wie ausgewechselt. Sie spielten sich in einen Rausch und gewannen am Ende durch die Tore von Ibrahimovic, Fellhauer, Claude Maurice und Rieder mit 4:1. Der FCA ist damit nach 2 Spieltagen Tabellenführer. Punkt- und torloses Schlusslicht ist der Hamburger SV, der zu Hause eine 0:5-Klatsche gegen Mainz kassierte.
1: Das waren die Nachrichten. Das Wetter in Deutschland. Am Tage ein Wechsel aus Sonne und Wolken, gebietsweise stark bewölkt und vereinzelt Schauer, 21 bis 33 Grad. Am Dienstag in der Nordwesthälfte Regen, in der Südosthälfte sonnig, 19 bis 31 Grad und am Mittwoch öfter Regen bis 22 Grad. 4:03 Uhr.
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1: Um 5 Uhr mit Ronald Lessig. Die AfD hat die Landtagswahl in Sachsen-Anhalt mit großem Vorsprung gewonnen, eine absolute Mehrheit hat sie aber verpasst. Die Wahlbeteiligung liegt demnach bei über 77%. Aus der Nachrichtenredaktion Michael Latz.
2: Wie die Landeswahlleitung mitteilte, landete die AfD mit 43,8% vor der regierenden CDU von Ministerpräsident Schulze, die lediglich auf 17,2% kam, ihr schlechtestes Ergebnis bei einer Landtagswahl in Sachsen-Anhalt. Nach dem vorläufigen Endergebnis erzielte die SPD 9,3%, vor den Grünen mit 8,9% und der Linken mit 8,6%. Auch das BSW zog mit 5,3% in den Magdeburger Landtag ein. Eine Regierungsbildung dürfte äußerst schwierig werden. Die Rolle des Zünglands an der Waage könnte dem BSW zufallen.
1: Was Politikerinnen und Politiker auf Bundesebene über die Wahlergebnisse sagen, fasst Uwe Berndt aus Berlin zusammen.
3: SPD-Generalsekretär Klüssendorf sieht auch in der Politik der Bundesregierung einen Grund für das Wahlergebnis in Sachsen-Anhalt. Die Zahlen seien ein Signal für Berlin. Viele Menschen seien unzufrieden mit dem Reformkurs. Kanzleramtsministerin Nina Wagen spricht von einer Zäsur für die CDU. Es sei ein sehr schwieriges Ergebnis für ihre Partei. Sie erklärte es damit, dass die angestoßenen Reformen der Bundesregierung erst noch ihre Wirkung entfalten müssten. BSW-Chefin Amira Mohamed Ali sagte, dass sich ihre Partei für einen überparteilichen Ministerpräsidenten einsetzen wolle, wenn sie in den Landtag einzieht. Sie werbe für einen dritten Weg mit wechselnden Mehrheiten unter Einbindung des gesamten Landtags.
1: Der Internationale Gerichtshof in Den Haag befasst sich heute erneut mit Nicaraguas Klage gegen Deutschland. Dabei geht es um deutsche Rüstungsexporte nach Israel. Das mittelamerikanische Land hatte Deutschland Beihilfe zum Völkermord vorgeworfen. Die Rüstungsexporte würden laut der Klage die Genozidkonvention verletzen, da sie bei Angriffen im Gazastreifen genutzt würden. Deutschland weist die Vorwürfe zurück und bezweifelt die Zuständigkeit des Gerichts. Darum geht es in der Anhörung. 2024 hatten die höchsten Richter der UN in derselben Klage Sofortmaßnahmen gegen Deutschland abgewiesen. In der Fußball-Bundesliga hat Augsburg die Tabellenführung übernommen. Das Team von Trainer Manuel Baum gewann bei Eintracht Frankfurt mit 4:1. Schlusslicht ist der Hamburger SV, der mit 0:5 gegen Mainz verlor. Das waren die Nachrichten. Das Wetter in Deutschland. Am Tage ein Wechsel aus Sonne und Wolken, gebietsweise stark bewölkt, vereinzelt Schauer, 21 bis 33 Grad. Am Dienstag im Nordwesten Regen, im Südosten sonnig bis 31 Grad, am Mittwoch im Südosten Regen, sonst Schauer bis 22 Grad. Es ist 5.03 Uhr.
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1: 6 Uhr. AfD wird stärkste Kraft in Sachsen-Anhalt. Kleinflugzeug bei Firnheim in Südhessen abgestürzt. Eintracht Frankfurt verliert 1:4 gegen Augsburg. Das Wetter, anfangs etwas Regen, später sonniger, 25 bis 32 Grad. Die Nachrichten mit Volker Kinkel. Guten Morgen. Bei der Landtagswahl in Sachsen-Anhalt ist die AfD stärkste Kraft geworden. Nach dem vorläufigen amtlichen Wahlergebnis kommt die AfD auf 43,8%, die CDU auf 17,2%. Für die SPD stimmten 9,3%, für die Grünen 8,9%, die Linke holte 8,6%. Und das BSW schafft mit 5,3% noch den Einzug in den Landtag. SPD-Generalsekretär Klüssendorf sieht auch in der Politik der Bundesregierung einen Grund für das Ergebnis in Sachsen-Anhalt. Aus dem ARD-Hauptstadtstudio Uwe Berndt.
2: Die Zahlen seien ein Signal für Berlin. Viele Menschen seien unzufrieden mit dem Reformkurs. Kanzleramtsministerin Nina Wagen spricht von einer Zäsur für die CDU. Es sei ein sehr schwieriges Ergebnis für ihre Partei. Sie erklärte es damit, dass die angestoßenen Reformen der Bundesregierung erst noch ihre Wirkung entfalten müssten. BSW-Chefin Amira Mohamed Ali sagte, dass sich ihre Partei für einen überparteilichen Ministerpräsidenten einsetzen wolle, wenn sie in den Landtag einzieht.
1: Gewählt wurde gestern auch in 5 hessischen Kommunen. In Kronberg im Hochtaunuskreis bleibt Christoph König Bürgermeister. Aus der Nachrichtenredaktion Christoph Haas.
3: Der Amtsinhaber trat als unabhängiger Kandidat an und setzte sich mit knapp 63% gegen Katharina Merklein von der CDU durch. In Vellmar im Kreis Kassel wird der parteilose Dirk Rudolf neuer Rathauschef. Er besiegte knapp den bisherigen Bürgermeister Manfred Lodewig von der SPD. In Helsa im Kreis Kassel bleibt der Einzelbewerber Andreas Schönemann im Amt. In Limeshain in der Wetterau gewann Christian Dietzel von der SPD. Und in Stockstadt am Rhein im Kreis Groß-Gerau fällt die Entscheidung erst in der Stichwahl.
1: Nach ihren Gesprächen mit dem ukrainischen Präsidenten Zelensky sind die beiden US-Gesandten Kushner und Witkow aus Kiew abgereist. Vorher hatten sie schon mit Russlands Präsident Putin gesprochen. Ziel ist ein Ende des russischen Angriffskriegs. Bei Firnheim in Südhessen ist am späten Nachmittag ein Kleinflugzeug abgestürzt. Laut Polizei sind der 67-jährige Pilot und ein 76-jähriger dabei ums Leben gekommen. Eine 40-jährige und ihr 3 Jahre altes Kind seien schwer verletzt. Die Absturzursache ist noch offen. Eintracht Frankfurt hat das erste Heimspiel der neuen Fußball-Bundesliga-Saison klar verloren gegen den FC Augsburg mit 1:4. Die Frankfurter waren früh durch Jonathan Burkhardt in Führung gegangen. Nach der Halbzeit drehten die Augsburger das Spiel aber mit 2 schnellen Toren. Eintracht-Trainer Adi Hütter.
4: Ich ärgere mich, ich bin enttäuscht. Wir müssen anfangen zu gewinnen, wir müssen stabiler werden, wir können nicht in 2 Spielen 7 Gegentore bekommen. Da hängt der Haken auch und vorne müssen wir einfach mit unseren Tormöglichkeiten besser umgehen.
1: Das erste Sonntagsspiel hatte Mainz in Hamburg mit 5:0 gewonnen. Und das passiert heute noch. Der internationale Gerichtshof befasst sich mit deutschen Rüstungsexporten nach Israel. Nicaragua wirft Deutschland Beihilfe zum Völkermord vor, wegen Israels Angriffen im Gazastreifen. Die Gewerkschaft Erziehung und Wissenschaft fragt bei einer Anhörung, wie Schulen in Hessen schneller saniert werden können. Die GEW schätzt den Bedarf auf 6 Milliarden Euro. Und Tennisprofi Alexander Zverev schlägt im Achtelfinale der US Open auf. Sein Gegner in der kommenden Nacht deutscher Zeit ist der Italiener Luciano Darderi. Das waren die Nachrichten.
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5: Dieser Montag schickt uns heute früh erstmal auf eine völlig falsche Fährte. Aktuell sind viele Wolken und auch ein paar Schauer unterwegs. Das bleibt aber nicht so heute. Bis zum Nachmittag wird so gut wie überall sonnig und wir bekommen den wärmsten Tag der Woche bei 25 bis 32 Grad. Morgen wird es auch noch mal warm und sonnig. Morgen Abend kann es dann aber wieder nass werden.
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5: Vorsicht auf der B8 Bad Camberg-Königstein. Zwischen Niederoberoth und Oberems liegt ein totes Wildschwein auf der Fahrbahn. A67 Darmstadt Richtung Mannheim ist zwischen dem Darmstädter Kreuz und Funkstadt nach einem LKW-Unfall gesperrt. In der Gegenrichtung auf der A67 in Richtung Darmstadt aktuell 3 Kilometer Stau. Dort ist der linke Fahrstreifen gesperrt. Ein mit Baumarktartikeln beladener LKW, der in Fahrtrichtung Darmstadt auf der A67 unterwegs war, hat die Mittelleitplanke durchbrochen. Das Führerhaus ist erst auf der Gegenfahrbahn zum Stehen gekommen und außerdem liegen noch Betonteile auf der Fahrbahn und es sind Betriebsstoffe ausgelaufen. Das wird also noch ein bisschen dauern. Wir halten Sie natürlich hier in HR4 auf dem Laufenden.
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5: Na dann mal frohes Aufstehen. Jetzt gibt's erstmal einen saftigen Knutscher am Morgen um kurz nach 6. Keine Sorge, nicht von mir. Michael Holm ist schon wild am Rumknutschen. Aber auch nur mit seiner Maddalena. Wir anderen müssen uns selber mit einem guten Morgenkuss helfen.
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Es ist noch nicht mal 6:11 und schon sind wir mit dieser gigantischen Hymne Waterloo begrüßt worden. Aber sind das in HR4 gewesen? Ja, die Weltstars geben sich die Klinke in die Hand. Die Beatles zaubern uns jetzt ein strahlendes Lächeln ins Gesicht.

0: Middle of the Road bringen genug Power für diesen Montagmorgen in HR4 mit. Ja, die hatten wohl dasselbe Müsli wie ich heute Morgen. Und wenn sie jetzt sagen, ach nö, Müsli zum Frühstück, ich brauche was Handfestes. Eine Kugel Eis hätten Hoffmann und Hoffmann im Angebot. Ein leckeres Himbeereis zum Frühstück.
1: Ja, warum denn?

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1: Jetzt um 6:30 schauen wir wieder bei unseren hr4-Reportern vorbei.
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3: Heute sollen die Stadtverordneten von Fulda entscheiden, ob die nach Bischof Johannes Düber benannte Allee anders heißen soll. Düber soll Missbrauchsfälle wissentlich verschleiert haben. Den Antrag hat die SPD-Fraktion gestellt. Vorsitzender Jonathan Wulff rechnet mit einer knappen Entscheidung.
4: Es erscheint mir möglich, dass unser Antrag erfolgreich sein wird. Es ist aber, glaube ich, nicht das wahrscheinlichste Szenario. Denn wenn man durchrechnet, wie sich die Fraktionen positioniert haben, müsste rauskommen, dass es 24 Gegenstimmen gibt und 23 Stimmen dafür. Es wird darauf ankommen, ob alle da sind.
3: Der Missbrauchsbericht des Bistums belege, dass Bischof Düber über die Vorwürfe informiert war. Thomas Kurella, Fulda.
5: Wochenlang wurde nur vorbereitet, jetzt wird geschafft. Die A7 bei Fulda wird in Fahrtrichtung Süden saniert. Laut Autobahn GmbH wird ab heute zwischen Fulda Mitte und Dreieck Fulda die Asphaltdecke ausgetauscht sowie Fugen, Bankett und Markierung erneuert. Es gibt zwar weiter in beide Richtungen zwei Fahrstreifen, eine der Spuren in Richtung Süden müsse aber auf die Gegenfahrbahn verlegt werden. Im Bereich der Baustelle gilt ein reduziertes Tempo. Die Hauptarbeiten sollen bis zum Ende der Herbstferien dauern. Einschränkungen gibt es aber wohl noch bis Mitte November. Darunter auch die zeitweise Sperrung der Parkplätze Röther Tannen und Pilgerzell. Die Sanierung kostet rund 5,5 Millionen Euro. Paul Mosbacher aus Fulda.
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1: Heute Nachmittag können wir noch mal die kurzen Hosen aus dem Schrank holen. Es wird warm, auch wenn es gerade noch nicht so wirklich danach aussieht. Den Überblick hat Peter Schwarz.
6: Den wärmsten Tag der Woche gibt es in Osthessen gleich heute zum Start. Zunächst sind aber noch viele Wolken unterwegs. Hier und da regnet es sogar etwas. Der Nachmittag bringt uns dann aber das Kontrastprogramm. Dann setzt sich die Sonne durch und es wird ordentlich eingeheizt. Sommerliche 29 Grad in Alsfeld, rund 25 in der Hochhöhen. Auch morgen wird es dann noch mal freundlich trocken und warm. Ab Mittwoch setzt sich dann aber doch der Herbst durch. Es wird wechselhaft bei uns und deutlich frischer.
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1: Mit einer Meldung von der A67 Darmstadt Richtung Mannheim. Die ist zwischen dem Darmstädter Kreuz und Funkstadt nach einem LKW-Unfall gesperrt. In der Gegenrichtung auf der A67 in Richtung Darmstadt aktuell 3 Kilometer Stau. Dort ist der linke Fahrstreifen gesperrt.
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1: Schönen guten Morgen. Ich habe gerade kurz überlegt, ob ich mich wieder unter der Bettdecke parken soll. Daniel Boone sagt, es ist Sonntag. Beautiful Sunday singt er jetzt. Ich glaube, ich muss ihm jetzt irgendwie schon beibringen, dass heute Montag ist. Ja, ist heute Montag, ne?
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0: Da kommt man morgens um 8 nach halb 7 schon gar nicht mehr aus dem Singen raus. Die Flippers, Mona Lisa in HR4. 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

0: Boney M in HR4. Und Katja Metz aus dem HR4-Team startet auch mit uns in die neue Woche.
1: Aber klar, schöner Montagmorgen, da bin ich.
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0: Am Darmstädter Kreuz knollt es sich zum Start in die neue Woche. Auf der A67 ist ein LKW verunglückt und es gibt Stau, Katja.
1: Richtung Süden ist die A67 vollgesperrt zwischen dem Darmstädter Kreuz und Pfungstadt. Der Laster ist durch die Mittelleitplanke gebrochen und das Führerhaus steht auf der Gegenfahrbahn Richtung Norden. Deswegen ist dort der linke Fahrstreifen dann auch gesperrt. Die Polizei sagt, der LKW hat Baumarktware geladen. Also zumindest geht von der Ladung wohl keine Gefahr aus, aber es ist Diesel ausgelaufen und Betonteile liegen auch auf der Autobahn.
0: Wie geht's dem LKW-Fahrer?
1: Das ist die gute Nachricht, der ist zum Glück unverletzt.
0: Na Gott sei Dank. Es wird spannend ab heute in Frankfurt. Bis zum Samstag läuft die große Bevölkerungsschutzübung.
1: Das Motto dafür lautet, mehr ins Üben kommen. Frankfurts Ämter, Feuerwehr, Polizei und Hilfsorganisationen trainieren zusammen komplexe Einsatzlagen, wie es heißt. Zum Beispiel gehört dann dazu, wie sie richtig reagieren bei einem großen Stromausfall. Dann müssen ja alle zackig und professionell zusammenarbeiten. Und genau darum geht's diese Woche in Frankfurt.
0: Das ist mein Oschi. Die neue Behelfsbrücke in Limburg-Staffel darf ab heute befahren werden.
1: Das Ding ist 60 Tonnen schwer und etwa 40 Meter lang. Die provisorische Brücke besteht aus 3 Teilen und ist ab heute für den Verkehr dann freigegeben. Die echte Brücke über die Lahn ist seit 3 Monaten ja gesperrt, wird neu gebaut und bis Mitte des übernächsten Jahres soll sie fertig sein. Ja, und so lange hält hoffentlich die Behelfsbrücke.
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1: 7 Uhr. AfD wird stärkste Kraft in Sachsen-Anhalt. Demonstrationen gegen Rechtsextremismus in Hessen. Eintracht Frankfurt verliert 1:4 gegen Augsburg. Das Wetter, anfangs etwas Regen, später sonniger, 25 bis 32 Grad. Die Nachricht mit Volker Kinkel. Guten Morgen. Die AfD ist bei der Landtagswahl in Sachsen-Anhalt stärkste Kraft geworden. Nach dem vorläufigen amtlichen Ergebnis kommt sie auf 43,8%. Die CDU landet mit 17,2% deutlich abgeschlagen auf dem zweiten Platz. Für die SPD stimmen 9,3%, für die Grünen 8,9% und die Linke holt 8,6%. Auch das BSW kommt mit 5,3% in den Landtag. Aus Magdeburg, ARD-Reporter Guido Hensch.
2: Für den Wahlsieger AfD reicht es aber nicht zu einer absoluten Mehrheit. Sie holt 39 von 83 zu verteilenden Sitzen. Eine Alleinregierung scheint aktuell nicht möglich, aber das BSW hat noch direkt am Abend Gesprächsbereitschaft signalisiert. Sollte die AfD zusagen, würde es auch nicht mehr für ein großes Bündnis aller anderen Parteien reichen. Dafür scheint die Führungsrolle der CDU aber ohnehin zu geschwächt.
1: Nach der Landtagswahl in Sachsen-Anhalt hat es in mehreren Städten Demonstrationen gegeben, zum Beispiel in Mainz oder Gießen. Die größte war in Frankfurt. Auf dem Römerberg kamen laut Polizei 2000 Menschen zusammen gegen Rechtsextremismus und für ein AfD-Verbot. HR-Reporterin Olga Eisenmann.
3: Nach den ersten Ergebnissen schüttelten einige Menschen die Köpfe, diskutierten oder nahmen einander in den Arm. Viele kamen gestern, um ein Zeichen zu setzen für Solidarität und Zusammenhalt, aber auch, um nicht alleine zu sein. Denn die ersten Ergebnisse ließen viele Menschen auf dem Römerberg traurig zurück. Der ehemalige Präsident von Eintracht Frankfurt, Peter Fischer, rief dazu auf, nicht die Hoffnung zu verlieren und sich zu engagieren. Die Versammlung zog anschließend durch die Frankfurter Innenstadt.
1: In Hessen hat es gestern 5 Bürgermeisterwahlen gegeben. In Kronberg im Hochtaunuskreis bleibt Christoph König im Amt. In Vellmar im Kreis Kassel löst der parteilose Dirk Rudolph den bisherigen Bürgermeister ab. In Helsa im Kreis Kassel bleibt Andreas Schönemann im Amt. In Lehmesheim in der Wetterau gewinnt Christian Dietzel von der SPD. Und in Stockstadt im Kreis Groß-Gerau fällt die Entscheidung erst in einer Stichwahl. Nach ihren Gesprächen mit dem ukrainischen Präsidenten Selenskyj sind die beiden US-Gesandten Kushner und Witkoff aus Kiew abgereist. Vorher hatten sie schon mit Russlands Präsident Putin gesprochen. Ziel ist ein Ende des russischen Angriffskriegs. Eintracht Frankfurt hat das erste Heimspiel der neuen Saison in der Fußball-Bundesliga verloren. Das Team von Adi Hütter unterlag Augsburg mit 1:4. HR-Sportreporterin Martina Knief.
4: Dabei begann die Partie gegen Augsburg gut. Burkhardt traf bereits nach 6 Minuten. Die Eintracht war besser im Spiel, erzielte aber kein Tor mehr. In der zweiten Halbzeit drehte der FCA die Partie in nur 2 Minuten. Ibrahimovic und Fellauer trafen. Der eingewechselte Claude Maurice und Rieder mit einem direkt verwandelten Freistoß machten den Augsburger 4:1-Sieg in Frankfurt perfekt. Die Frankfurter stehen damit noch ohne Sieg da. Augsburg ist Tabellenführer.
1: Im anderen Sonntagsspiel hat Mainz 5:0 in Hamburg gewonnen. Und das passiert heute noch. Die EU und Grönland wollen eine engere Zusammenarbeit vereinbaren. Dazu gehören auch europäische Investitionen in dreistelliger Millionenhöhe. Im Tarifstreit bei der Lufthansa verhandelt das Unternehmen wieder mit der Gewerkschaft UFO. Es geht um die Arbeitsbedingungen des Kabinenpersonals und um die Folgen des Aus für die Regionalflluglinie Cityline. Und die deutschen Basketballerinnen kämpfen bei der Heim-WM gegen Mali ums Weiterkommen. Aktuell ist vom Gruppensieg bis zum Ausscheiden noch alles möglich. Das waren die Nachrichten.
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5: Heute gibt es ein kleines Sommerdessert. Es wird noch mal richtig warm heute Nachmittag. Peter Schwarz sagt uns, wie es genau wird.
6: Einen Sommernachschlag gibt es in Osthessen. Heute Morgen sieht es zwar oft noch gar nicht danach aus, der Himmel ist ziemlich zugeknöpft und es regnet zeitweise sogar etwas. Aber am Nachmittag übernimmt die Sonne und dann erinnern die Temperaturen an den Hochsommer. Selbst in Hochlagen werden es 25 Grad, 29 nochmals in Lauterbach. Auch der morgige Dienstag fühlt sich nochmal mit Sonne und Wärme dem Sommer zugetan, aber der Herbst kommt. Ab Mittwoch wird es nämlich deutlich frischer und auch wechselhaft.
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5: Wir schauen auf die A5 Heidelberg Richtung Darmstadt. Zwischen Bensheim und Zwingenberg 5 Kilometer stockender Verkehr im Moment. A66 Wiesbaden Richtung Frankfurt. Zwischen Wiesbaden-Frauenstein und Wiesbaden-Biebrich 2 Kilometer Stau. Und dadurch auch streckenweise stockender Verkehr auf der A643 zwischen dem Dreieck Mainz und dem Schiersteiner Kreuz. Die A67 Darmstadt Richtung Mannheim ist zwischen Darmstädter Kreuz und Funkstadt nach einem LKW-Unfall gesperrt. In der Gegenrichtung auf der A67 in Richtung Darmstadt 6 Kilometer Stau. Dort ist für etwa eine halbe Stunde die Fahrbahn wegen Reinigungsarbeiten gesperrt. Wir haben es in hr4 gehört, ein mit Baumarktartikeln beladener LKW, der in Fahrtrichtung Darmstadt auf der A67 unterwegs war, hat die Mittelleitplanke durchbrochen. Das Führerhaus ist erst auf der Gegenfahrbahn zum Stehen gekommen und außerdem liegen Betonteile auf der Fahrbahn und es sind Betriebsstoffe ausgelaufen.
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5: Bei dem Lied, was jetzt kommt, denke ich immer sofort an Frankreich. Ein schönes Baguette oder Croissant zum Frühstück. Aber Überraschung, Jeanette ist tatsächlich keine Französin, sondern eine in London geborene Spanierin, die dann auch noch in den USA aufgewachsen ist. So viele Länder besucht man selten in etwas mehr als 3 Minuten.
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0: zusammen mit Wolfgang Petri. Sing einfach alle gern. Und wir singen jetzt zusammen mit ihren Haustieren. Die können das nämlich auch.
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0: Ab heute wird hier bei uns gebellt, gemaunzt, manchmal vielleicht sogar auch gewiehert. Wir machen ihre Haustiere in HR4 zu Radiostars. Wir lassen sie bekannte HR4-Songs singen und wir starten heute mit Bulldogge Horst. Ja, Horst wohnt bei Rabea Klemm in Hüttenberg im Land-Dill-Kreis. Und Horst ist sehr musikalisch, ne? Er liebt HR4 und vor allem Peter Kraus und seinen Titel Mit 17.
2: Mit 17.
3: Dann geht's los, dann wird mitgejault. Er liebt den Sänger, er liebt die Lieder, er liebt es mitzusingen. Das ist sein großes Vorbild.
0: Ja, damit ist Horst perfekt als Star auf vier Pfoten unterwegs.

Presley in HR4. Es ist 19 nach 7 und so ein bisschen fragt man sich ja heute Morgen, sollen wir jetzt vielleicht mit dem Regenschirm tanzen, mit der dicken Jacke oder vielleicht doch lieber die kurze Hose für später anziehen? Ich kann Ihnen sagen, im Moment sieht's ja sehr, ich sag mal, ungemütlich aus, wenn man auf die HR4 Live-Wetterkameras guckt. Aber im Laufe des Tages setzt sich die Sonne durch und dann wird der Himmel blau. Also das wird richtig schön aussehen heute. Und wie es diese Woche genau weitergeht, das erfahren wir in etwa einer Stunde von unserem HR4-Wettermann Peter Schwarz.

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1: Halb acht ist es jetzt.
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3: Die AfD fährt in Sachsen-Anhalt mit fast 44% der Stimmen einen historischen Wahlsieg ein. Das kann niemandem egal sein. Auch und vor allem nicht den Menschen in Hessen, die sich schon seit langem für Demokratie engagieren. Andreas Görke von Fulda stellt sich quer, tut genau das und übt Kritik auch an den Wahlverlierern.
4: Wir müssen auch die regierenden Parteien wachrütteln, dass sie auch mal wieder die soziale Frage im Vordergrund stellen. Ich nenne jetzt mal Gesundheitsreform, Rentenreform. Wir reden über Reform, aber die Menschen müssen mitgenommen werden. Und da sollte sich die aktuelle Politik auch gewaltig Gedanken machen.
3: Die CDU Sachsen-Anhalt fährt mit gut 17% das schlechteste Ergebnis überhaupt ein. Thomas Kurella, Fulda.
5: Nicht wundern, wenn Sie in Rothenburg an der Fulda getarnte Soldaten durch den Wald schleichen sehen. Es handelt sich um eine Geländeübung der Bundeswehr. Rund 50 deutsche und niederländische Soldatinnen und Soldaten sind daran beteiligt. Ihre Aufgabe ist es, sich möglichst unentdeckt bis zum Truppenübungsplatz Schwarzenborn durchzuschlagen und so der Gefangennahme zu entgehen. Ein anderer Teil ist in der Rolle des Gegners und versucht, das Gelände zu überwachen und zu sichern. Dabei kommt auch eine Drohne zum Einsatz und rund ein Dutzend militärischer Fahrzeuge. Die Übung dauert noch bis Donnerstag. Michael Pörtner, Rothenburg an der Fulda.
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6: Heute Nachmittag können wir noch mal die kurzen Hosen aus dem Schrank holen. Es wird noch mal warm, auch wenn es gerade noch nicht so wirklich danach aussieht. Den Überblick hat Peter Schwarz.
7: Den wärmsten Tag der Woche gibt es in Osthessen gleich heute zum Start. Zunächst sind aber noch viele Wolken unterwegs. Hier und da regnet es sogar etwas. Der Nachmittag bringt uns dann aber das Kontrastprogramm. Dann setzt sich die Sonne durch und es wird ordentlich eingeheizt. Sommerliche 29 Grad in Alsfeld, rund 25 in der Hochhöhen. Auch morgen wird es dann nochmal freundlich, trocken und warm. Ab Mittwoch setzt sich dann aber doch der Herbst durch. Es wird wechselhaft bei uns und deutlich frischer.
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6: Vorsicht erstmal auf der A66 Frankfurt Richtung Wiesbaden. Am Nordwestkreuz Frankfurt auf der Verbindung zur A5 in Richtung Kassel liegt ein Unterlegkeil auf der Fahrbahn. Dann Vorsicht auf der B54 Bad Schwalbach-Wiesbaden. Zwischen Taunusstein und Wiesbaden liegt ein totes Reh auf der Fahrbahn. A5 Heidelberg Richtung Darmstadt, zwischen Heppenheim und Bensheim 4 Kilometer Stau nach einem Unfall auf dem linken Fahrstreifen. Die A66 jetzt, Wiesbaden Richtung Frankfurt, zwischen Wiesbaden-Frauenstein und Wiesbaden-Biebrich 2 Kilometer Stau und dadurch auch streckenweise stockender Verkehr auf der A643 zwischen dem Dreieck Mainz und dem Schiersteiner Kreuz. Die A67 Darmstadt Richtung Mannheim ist zwischen Darmstädter Kreuz und Pfungstadt nach einem LKW-Unfall weiterhin gesperrt. In der Gegenrichtung auf der A67 in Richtung Darmstadt 8 Kilometer Stau ab Gernsheim. Dort ist der linke Fahrstreifen gesperrt. Ein mit Baumarktartikeln beladener LKW, der in Fahrtrichtung Darmstadt auf der A67 unterwegs war, hat die Mittelleitplanke durchbrochen. Das Führerhaus ist erst auf der Gegenfahrbahn zum Stehen gekommen. Und außerdem liegen Betonteile auf der Fahrbahn und es sind auch noch Betriebsstoffe ausgelaufen. Das wird also noch ein bisschen dauern. Wir halten Sie natürlich hier in HR4 auf dem Laufenden. A661 Oberursel-Igelsbach. Zwischen Frankfurt-Eckenheim und Frankfurt-Friedberger Landstraße in beiden Richtungen jeweils etwa 2 Kilometer stockender Verkehr. Und noch die B47 Worms Richtung Bensheim. Zwischen Lorsch und Bensheim 2 Kilometer Stau.
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6: Na dann mal schönen guten Morgen. Manchmal hilft ja so ein kleiner Klaps auf die Schulter, um gut in den Tag zu starten. Und was viel wichtiger ist, um natürlich auch richtig wach zu werden. Cliff Richard gibt uns mit seinem allerersten Nummer 1 Hit einen sanften Klaps zum Wachwerden.
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0: 20 vor 8 ist es, hier ist HR4. Wir sind jetzt in den hessischen Weinbergen unterwegs. Die Reben hängen voller saftiger Trauben, die alle nur darauf warten, geerntet zu werden. Die Weinlese bei uns in Hessen läuft, im Rheingau, genauso wie an der Bergstraße. Und dort in Bensheim-Auerbach packt Jürgen Scholle aus dem HR4-Team heute Morgen mit an. Jürgen, bist du denn schon fit für die Weinlese, wenn es gleich losgeht?
1: Ja, auf jeden Fall. Ja, ich habe gute Outdoor-Schuhe an, damit ich hier nicht wegrutschen kann. Das ist ja wichtig, denn wir sind in der Steillage, Auerbacher Fürstenlager, sehr berühmte Weinlage, haben viele schon mal gehört. Wir haben hier einen ganz tollen Blick. Wir gucken auf die Weinberge natürlich, auf Auerbach. Und hier hinterm Hügel, mal sehen, vielleicht sehe ich das hinterher auch noch, ist der berühmte Staatspark Fürstenlage. Den Blick können wir natürlich nur halb genießen, denn ich will hier ja was tun. Es geht gleich los. Der Weinberg gehört Hannelore und Gerhard Lutz. Frau Lutz, Sie sind eigentlich im Ruhestand und Ihr Mann auch nebenbei Hobbywinzer. Warum sind Sie so gerne hier im Weinberg? Erzählen Sie mal.
2: Also ich würde sagen, das wurde bei uns in die Wiege gelegt, bei meinem Mann, bei mir vielleicht noch ein bisschen mehr. Wir sind mittlerweile in der dritten Generation Mitglieder von der Bergstraße Winzer EG und freuen uns eigentlich immer in die Weinberge zu gehen. Wir arbeiten in der Natur, mit der Natur und man kann eigentlich auch erkennen im Jahr über, was man leistet, was natürlich für ein tolles Produkt rauskommt. Ja. Und das finden wir gut.
1: Sehr schön, das kann ich gut verstehen. Wir lesen heute hier Weißburgunder und die Helfer sind auch gerade schon eingetrudelt. Viel früher als erwartet, um 8 sollte es eigentlich losgehen. Die schnappen sich gleich die Eimer und die Scheren für die Trauben, mache ich natürlich auch. Ich wollte auch mal eine probieren. Ja, sehr lecker. Und Frau Lutz, Sie haben noch ein sogenanntes Refraktometer mit. Das ist dieses Ding, wo man durchguckt und gucken kann, ne, wie süß die Trauben sind. Wollen wir es kurz machen?
2: Genau, dann nimmt man einfach eine Traube und presst die Traube auf eine Glasfläche und dann kann man durchschauen und
1: gucken Sie mal rein,
2: wie feststellen, wie viel Öxle gerade bzw. Zuckergehalt die haben. Und ich lese im Moment 96.
1: 96, ich habe vorher schon mal ein bisschen mich schlau gemacht. 96 ist hervorragend, oder?
2: Das ist sehr gut und das ist mittlerweile schon auch im Spätlesebereich und da können wir sehr zufrieden sein, zumal die Trauben auch gesund sind.
1: Ja, es gibt ein gutes Tröpfchen. Also Zuckergehalt passt. Ich helfe jetzt noch ein bisschen bei der Weinlese. Hoffe, dass ich mit den Profis um mich herum mithalten kann. Die gucken schon ein bisschen kritisch. Die Lesehelfer sind wahrscheinlich auf Zack, die haben viel Erfahrung. Da muss ich mal sehen, ob ich hinterherkomme, ob mein Eimer dann auch voll wird mit Trauben.
0: Jürgen Scholle, live vom Auerbacher Fürstenlager bei Bensheim. Helft heute Morgen ein bisschen mit bei der Weinlese an der Bergstraße. Dann sage ich mal viel Spaß und nasch nicht zu viel, ne? Und gegen 20 nach 8 hören wir dann, wie viele Trauben schon im Eimer gelandet sind.
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0: 11 vor 8 ist es jetzt.
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0: Dieser Sommer hat Hessens Freibäder zeitweise aus allen Nähten platzen lassen. Einen Besucherrekord meldet auch das Rosenbad in Fulda. Katja Metz aus dem HR 4-Team weiß, wie viele Besucher dort in die Fluten gesprungen sind.
2: Da ist ja gestern die Saison zu Ende gegangen im Fulda Rosenbad. Und der Betreiber Rhön-Energie meldet, gut 138.000 Badegäste waren da. So viele wie seit Jahren nicht mehr. Und heute geht dann direkt die Saison im Hallenbad in Ziers los.
0: In Nordhessen trainiert die Bundeswehr diese Woche für den Ernstfall. Wo genau?
2: Rund um Bebra und Rothenburg und außerdem im Schwalm-Eder-Kreis. Und zwar da in der Nähe von Homberg-Efze, Knöllwald und Schwarzenborn. Die Soldaten kommen auch von dort, vom Jägerbataillon aus Schwarzenborn.
0: Was steht da auf dem Plan fürs Manöver?
2: Die Übung heißt Durchschlagen und Überleben. Die Soldaten sollen lernen, in freier Wildbahn zurechtzukommen und sollen dann nach ein paar Tagen auch wieder zur Truppe zurückfinden.
0: Ab aufs Rad und ordentlich in die Pedale treten. Dazu ruft die Stadt Kassel auf.
2: Kassel macht mit bei der Europäischen Mobilitätswoche. Für die Schüler läuft die Aktion Schulradeln, für alle anderen das bekannte Stadtradeln. Es geht darum, das Auto stehen zu lassen und stattdessen Fahrrad zu fahren. Voriges Jahr haben die Kasseler über 300.000 Kilometer zusammengeradelt. Das wollen sie diesmal noch toppen.
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7: 8 Uhr. AfD wird stärkste Kraft in Sachsen-Anhalt. Demonstrationen gegen Rechtsextremismus in Hessen. Eintracht Frankfurt verliert 1:4 gegen Augsburg. Das Wetter, anfangs etwas Regen, später sonniger, 25 bis 32 Grad. Die Nachrichten mit Volker Kinkel. Guten Morgen. Großer Erfolg für die AfD bei der Landtagswahl in Sachsen-Anhalt. Die Partei hat nach dem vorläufigen Ergebnis mit 43,8% klar gewonnen, die absolute Mehrheit aber verpasst. Die CDU ist dagegen auf 17,2% abgestürzt. Die SPD kommt auf 9,3%, die Grünen auf 8,9% und die Linke auf 8,6%. Das BSW schafft es mit 5,3% in den Landtag. Zu den Reaktionen AD-Korrespondent Jan-Frederik Willems.
8: Die Bundeschefs der AfD, Tino Chrupalla und Alice Weidel, sehen das Ergebnis in Sachsen-Anhalt auch als Denkzettel für die Bundesregierung hier in Berlin. Die Regierungsparteien auf der anderen Seite ringen noch damit, was das Wahlergebnis für sie bedeutet. Die hochrangigen CDU-Politiker, die am Abend interviewt wurden, haben von einer Zäsur gesprochen. Allerdings wollte von denen niemand aus dem Wahlergebnis jetzt eine Debatte über den Kanzler machen. Bei der SPD konnte man sich noch ein bisschen freuen, dass die Landespartei es in den Landtag geschafft hat. Aber auch die haben sich natürlich sehr zerknirscht gegeben, dass die AfD so einen Kantersieg eingefahren hat.
7: Nach der Landtagswahl in Sachsen-Anhalt hat es in mehreren deutschen Städten Proteste gegen die AfD gegeben, den größten in Frankfurt. Dort sind gestern Abend laut Polizei etwa 2500 Menschen gegen Rechtsextremismus und für ein AfD-Verbotsverfahren auf die Straße gegangen. Auch in Gießen und Mainz haben Menschen gegen die AfD demonstriert. Gewählt wurde gestern auch in 5 hessischen Kommunen. In Kronberg im Hochtaunuskreis bleibt Christoph König Bürgermeister. Aus der Nachrichtenredaktion Christoph Haas.
9: Der Amtsinhaber trat als unabhängiger Kandidat an und setzte sich mit knapp 63% gegen Katharina Merklein von der CDU durch. In Vellmar im Kreis Kassel wird der parteilose Dirk Rudolf neuer Rathauschef. Er besiegte knapp den bisherigen Bürgermeister Manfred Ludewig von der SPD. In Helsa im Kreis Kassel bleibt der Einzelbewerber Andreas Schönemann im Amt. In Limeshain in der Wetterau gewann Christian Dietzel von der SPD. Und in Stockstadt am Rhein im Kreis Groß-Gerau fällt die Entscheidung erst in der Stichwahl.
7: Nach ihren Gesprächen mit dem ukrainischen Präsidenten Zelensky sind die beiden US-Gesandten Kushner und Witkoff aus Kiew abgereist. Am Samstag waren sie schon beim russischen Präsidenten Putin. Es ist aber weiter unklar, welche Vorschläge sie für eine Friedenslösung haben. Bei einer Pressekonferenz hat der Witkoff Zugeständnisse von beiden Seiten gefordert. Eintracht Frankfurt hat das erste Heimspiel der neuen Fußball-Bundesliga-Saison klar verloren gegen den FC Augsburg mit 1:4. Die Frankfurter gingen früh durch Jonathan Burkhardt in Führung. Nach der Halbzeit drehten die Augsburger das Spiel aber mit 2 schnellen Toren. Eintracht-Trainer Adi Hütter.
10: Ich ärgere mich, ich bin enttäuscht. Wir müssen anfangen zu gewinnen, wir müssen stabiler werden, können nicht in 2 Spielen 7 Gegentore bekommen. Da hängt der Haken auch und vorne müssen wir einfach mit unseren Tormöglichkeiten besser umgehen.
7: Das erste Sonntagsspiel hätte Mainz in Hamburg mit 5:0 gewonnen. Und das passiert heute noch. Der Internationale Gerichtshof befasst sich mit deutschen Rüstungsexporten nach Israel. Nicaragua wirft Deutschland Beihilfe zum Völkermord vor, wegen Israels Angriffen im Gazastreifen. Die Gewerkschaft Erziehung und Wissenschaft fragt bei einer Anhörung, wie die Schulen in Hessen schneller saniert werden können. Die GEW schätzt den Bedarf auf 6 Milliarden Euro. Und Tennisprofi Alexander Zverev schlägt im Achtelfinale der US Open auf. Sein Gegner in der kommenden Nacht deutscher Zeit ist der Italiener Luciano Dardari. Das waren die Nachrichten.
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11: Heute gibt es ein kleines Sommerdessert. Es wird noch mal richtig warm bis zum Nachmittag. Peter Schwarz sagt uns, wie es genau wird.
12: Einen Sommernachschlag gibt es in Osthessen. Heute Morgen sieht es zwar oft noch gar nicht danach aus, der Himmel ist ziemlich zugeknöpft und es regnet zeitweise sogar etwas. Aber am Nachmittag übernimmt die Sonne und dann erinnern die Temperaturen an den Hochsommer. Selbst in Hochlagen werden es 25 Grad, 29 nochmals in Lauterbach. Auch der morgige Dienstag fühlt sich nochmal mit Sonne und Wärme dem Sommer zugetan, aber der Herbst kommt. Ab Mittwoch wird es nämlich deutlich frischer und auch wechselhaft.
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11: Die A3 Würzburg Richtung Frankfurt. Zwischen Seligenstadt und Hanau 2 Kilometer stockender Verkehr nach einem Unfall auf dem rechten Fahrstreifen. A5 Heidelberg Richtung Darmstadt. Zwischen Hemsbach und Bensheim 8 Kilometer Stau und stockender Verkehr nach einem Unfall auf dem linken Fahrstreifen. Die A5 jetzt, Darmstadt Richtung Heidelberg, zwischen Darmstadt-Eberstadt und Seeheim-Jugenheim 3 Kilometer Stau. A66 Wiesbaden Richtung Frankfurt, zwischen Wiesbaden-Frauenstein und Wiesbaden-Biebrich 2 Kilometer Stau und dadurch auch streckenweise stockender Verkehr auf der A643 zwischen dem Dreieck Mainz und dem Schiersteiner Kreuz. A66 Fulda Richtung Frankfurt zwischen Langenselbolder Dreieck und Hanauer Kreuz 2 Kilometer stockender Verkehr wegen eines defekten PKW auf dem rechten Fahrstreifen. Die A67 Darmstadt Richtung Mannheim ist zwischen Darmstädter Kreuz und Pfungstadt nach einem LKW-Unfall weiterhin gesperrt. In der Gegenrichtung auf der A67 in Richtung Darmstadt 9 Kilometer Stau ab Gernsheim. Dort ist der linke Fahrstreifen gesperrt. Wir haben es in HR4 gehört, ein mit Baumarktartikeln beladener LKW, der in Fahrtrichtung Darmstadt auf der A67 unterwegs war, hat die Mittelleitplanke durchbrochen. Das Führerhaus ist erst auf der Gegenfahrbahn zum Stehen gekommen und außerdem liegen Betonteile auf der Fahrbahn und es sind Betriebsstoffe ausgelaufen. Die A661 Oberursel-Igelsbach. Zwischen Frankfurt-Eckenheim und Frankfurt-Friedberger Landstraße in beiden Richtungen jeweils etwa 2 Kilometer stockender Verkehr. Und die B47 Worms Richtung Bensheim. Zwischen Lorsch und Bensheim 2 Kilometer Stau.
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11: Sich morgens aus dem Bett rausschälen, kann schon anstrengend sein. Besonders wenn die Augen noch echt müde sind. Zusammen aufstehen macht da gleich viel mehr Spaß. Das machen wir in HR4 mit Roy Black.

0: Gleich 13 nach 8.
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0: Aktuell ist das ja so ein Mischmasch aus Wolken und einzelnen Schauern bei uns am hessischen Himmel. HR4 Wettermann Peter Schwarz. Später wird's ja richtig sommerlich heiß bei uns in Hessen.
2: Ja, das glaubt man jetzt noch gar nicht, wenn man so nach oben schaut. Aber es ist tatsächlich so, dass uns die Sommerwärme noch mal so richtig erreicht. Heute Nachmittag sind ja dann die Wolken los. Der Regen zieht auch ab und dann setzt sich die Sonne durch. Und die heizt uns noch mal so richtig ein. In Südhessen geht es sogar an der Bergstraße bis auf 32 Grad hoch. Also noch mal ein Hitzetag dort. Ansonsten auch eigentlich fast überall, wenn man mal die Berggipfel ausnimmt, ein Sommertag, selbst im Upland und im Hohen Meißner noch 25 Grad. Und auch morgen wird es nochmal sommerlich mit bis zu 31 Grad.
0: Ich habe gehört, spätestens ab Mitte der Woche wird es dann deutlich kühler bei uns.
2: Ja, morgen können wir so sagen, das ist erstmal das Sommerfinale. Der Regen kommt dann am Abend und mit ihm dreht der Wind auf Nordwesten und dann kommt deutlich frischere Luft. Am Mittwoch sind es dann 10 Grad weniger, also da haben wir noch 14 bis 21

0: Hier ist HR4 um 19 nach 8. Die Trauben sind knackig und süß und reif zum Ernten. Und Jürgen Scholler aus dem HR4-Team ist ja heute Morgen für uns unterwegs bei der Weinlese in Bensheim-Auerbach an der Bergstraße. Jürgen, ich hoffe ja, dass die Trauben nicht alle in deinem Mund gelandet sind, sondern wenigstens auch ein paar im Eimer.
1: Ja, es ist genug im Eimer drin. Handgriffe mit der Schere habe ich ganz schnell gelernt. Mit ein bisschen Übung geht das ganz gut. Hannelore und Gerhard Lutz, die beiden Hobbywinzer, die wir vorhin ja schon kennengelernt haben, haben heute noch 3 Lesehelfer angeheuert. Wir packen alle fleißig und konzentriert mit an. Und seien Sie mal ehrlich, Frau Lutz, wie schlage ich mich so? Seien Sie ruhig ehrlich.
2: Also ich bin ehrlich, er ist flink, er ist genau und ich würde sagen, wir haben einen neuen Lesehelfer.
1: Oh, das wollte ich hören. Ja, es geht wirklich ruckizucki. Ich habe so, glaube ich, 3 Eimer geschafft jetzt in der letzten Viertelstunde. Wenn die prall gefüllt sind mit den Trauben, sind die natürlich ein bisschen schwer. Der Trecker kommt uns am Berg entgegen, am Steilhang und dann schütten wir das alles in eine große Wanne, in die sogenannte Bütte. Der Hänger mit den Trauben, den bringt der Winzer, dann der Gerhard Lutz, später rüber nach Heppenheim zur Verarbeitung in die Genossenschaft. Frau Lutz, Sie bauen verschiedene Sorten Wein an, zum Beispiel Weißburgunder, den wir heute lesen, oder auch Spätburgunder, Riesling, Dornfelder, Müller-Thurgau. Was begeistert Sie so sehr am Weinbau?
2: Beim Weinbau ist es eigentlich so, die Arbeiten sind sehr vielfältig und wir machen das aus Tradition von der Familie her schon. Und wir leisten eigentlich einen kleinen Beitrag, um die Kulturlandschaft zu erhalten.
1: Ja, das ist auch wirklich wunderschön. Hier gibt es ganz viele Hobbywinzer. Da werden wir heute Morgen noch ein bisschen mehr erfahren. Das Auerbacher Fürstenlager ist ja auch eine sehr berühmte Weinlage. Warum ist denn das eigentlich so?
2: Keine Ahnung.
1: Ist einfach schön hier, ne? Genau. Schöner Steilhang, das Fürstenlager dahinter, das hat sich rumgesprochen, dass es gut schmeckt. Ja, ich packe noch ein bisschen mit an, dann muss ich mich beeilen, denn ich bin noch mit dem Kellermeister verabredet und dann schaue ich mir an, wie die Winzer die Trauben bei der Genossenschaft abliefern.
0: Ja, Jürgen, dann halte ich mal ran, ne? Es gibt viel zu tun. Also gegen 8:45 sind wir dann wieder live bei dir, dann in Heppenheim, wie gesagt, bei der Bergstreßer Winzer Genossenschaft. Und ein paar Fotos von Jürgen von der Weinlese gibt es natürlich auch bei uns auf hr4.de.
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0: Matthias Reim in HR4. Das ist einfach echt ein Banger zum Mitsingen. Verdammt, ich liebe dich. Kurz vor 8:30 ist es jetzt. Jetzt geht's wieder raus zu unseren HR4-Reportern.
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2: Der historische Wahlerfolg der teilweise rechtsextremen AfD in Sachsen-Anhalt macht auch in Hessen Eindruck. In Fulda auf dem Uniplatz unmittelbar nach der Wahl.
3: Es war die Prognose zu sehen, aber ich habe immer noch gehofft, dass die Leute mehr Verstand haben, als so etwas zu wählen.
4: Ich bin kein Ausländerfeind, ja. Aber wir müssen mal wieder dahin zurückkommen, dass mal wieder Sachen funktionieren, die bei uns nicht mehr funktionieren.
5: Ich habe ein pflegebedürftiges Kind. Ich bin alleinerziehend. Also ich falle bei denen ja richtig gut ins Muster rein. Da geht's einem nicht so gut mit.
2: In Fulda fand unser Reporter bei den Bürgerinnen und Bürgern alles. Von differenzierter Besorgnis über schiere Angst bis hin zur Freude über den AfD-Erfolg. Thomas Kurella, Fulda.
6: Pappe, Wolle, Draht und Holz. Wer sich gerne in Gesellschaft an kreativer Arbeit mit diesen Materialien versucht, hat dazu jetzt einmal im Monat die Gelegenheit in Lauterbach. Der Basteltreff unter der Leitung von Carmen Dietrich findet ab heute jeden ersten Montag im Monat statt, wenn nicht gerade Ferien sind. Jeden Monat stehen neue Materialien und kreative Projekte auf dem Plan. Mal ganz frei und bunt, mal angepasst an die jeweilige Jahreszeit oder an bestimmte Feiertage. Heute können ein Filzkranz und ein Filztürstopper gebastelt werden. Das Material kommt vom Hofgut Sassen in Schlitz. Interessierte können sich bei der Kulturspinnerei anmelden. Mitmachen können alle. Die Teilnahmegebühr beträgt 5 Euro. Paul Mosbacher, Lauterbach.
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0: Heute Nachmittag können wir noch mal die kurzen Hosen aus dem Schrank holen. Es wird noch mal warm. Auch wenn es gerade noch nicht so wirklich danach aussieht. Die Übersicht hat Peter Schwarz.
7: Den wärmsten Tag der Woche gibt es in Osthessen gleich heute zum Start. Zunächst sind aber noch viele Wolken unterwegs. Hier und da regnet es sogar etwas. Der Nachmittag bringt uns dann aber das Kontrastprogramm. Dann setzt sich die Sonne durch und es wird ordentlich eingeheizt. Sommerliche 29 Grad in Alsfeld, rund 25 in der Hochhöhen. Auch morgen wird es dann nochmal freundlich, trocken und warm. Ab Mittwoch setzt sich dann aber doch der Herbst durch. Es wird wechselhaft bei uns und deutlich frischer.
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0: Vorsicht auf der A7 Fulda Richtung Kassel. Zwischen Homberg-Efze und Malzfeld liegt ein Lederbeutel auf dem linken Fahrstreifen und das Ganze im Baustellenbereich. A5 Heidelberg Richtung Darmstadt. Zwischen Hemsbach und Bensheim streckenweise Stau und stockender Verkehr. Nochmal A5, Darmstadt Richtung Heidelberg, zwischen Darmstadt-Eberstadt und Seeheim-Jugenheim 3 Kilometer Stau. A66, Wiesbaden Richtung Frankfurt, zwischen Wiesbaden-Frauenstein und Wiesbaden-Biebrich 2 Kilometer Stau aktuell. Und dadurch auch streckenweise stockender Verkehr auf der A643 zwischen dem Dreieck Mainz und dem Schiersteiner Kreuz. Nochmal A66, Fulda Richtung Frankfurt, zwischen Langenselbeuder Dreieck und Hanauer Kreuz, 2 Kilometer stockender Verkehr wegen eines defekten Pkw auf dem rechten Fahrstreifen. Die A67, Darmstadt Richtung Mannheim, ist zwischen Darmstädter Kreuz und Pfungstadt noch immer nach einem Lkw-Unfall gesperrt. In der Gegenrichtung auf der A67 in Richtung Darmstadt, 9 Kilometer Stau aktuell ab Gernsheim, dort ist der linke Fahrstreifen gesperrt. Ein mit Baumarktartikeln beladener LKW, der in Fahrtrichtung Darmstadt auf der A67 unterwegs war, hat die Mittelleitplanke durchbrochen. Das Führerhaus ist erst auf der Gegenfahrbahn zum Stehen gekommen und außerdem liegen Betonteile auf der Fahrbahn und es sind Betriebsstoffe ausgelaufen. Das alles muss jetzt erstmal geborgen werden. Wir halten Sie natürlich in HR4 weiter auf dem Laufenden. Es geht weiter auf der A661 Oberursel-Igelsbach. Zwischen Frankfurt-Eckenheim und Frankfurt-Friedberger Landstraße in beiden Richtungen jeweils etwa 2 Kilometer stockender Verkehr. Und noch eine Meldung von der B47 Worms Richtung Bensheim, zwischen Lorsch und Bensheim, 2 Kilometer Stau. 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
0: Frohes Aufstehen. Jetzt gibt's direkt mal einen fetten Energieschub von Neil Diamond fürs Frühstück. Bei Let Me Take You In My Arms Again wird einem direkt warm ums Herz.
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Jürgen Trebs in HR4. Irgendwann, irgendwo, irgendwie sehen wir uns wieder. Ja, passender hätte man sich nicht aus der letzten Sendung immer wieder sonntags verabschieden können. Gestern hat das Lied allerdings nicht Jürgen Trebs gesungen, sondern seine Tochter Julina zusammen mit Armin Petri. Die beiden haben sich damit von Stefan Mross verabschiedet. Der hat die letzte Sendung von immer wieder sonntags im Ersten moderiert. Und da haben ihn natürlich alle nochmal gefeiert. Die ganze Schlagerfamilie hat für ihn gesungen. Beatrice Egli, Olaf der Flipper, Francine Jordi, Nicole, Patrick Lindner und viele, viele, viele mehr waren da. Ist ja klar, dass Stefan Mross da tief bewegt war und ein paar Tränen geflossen sind zum Abschied. Aber wir wissen ja, irgendwann, irgendwo, irgendwie sehen wir uns wieder.

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1: Wieder mit Katja Metz aus dem HR4-Team. Und wir haben gute Nachrichten von der Bergstraße, von der Maulbeerau zwischen Lampertheim und Biblis. Da klappt's gut mit dem Naturschutz.
2: Da ist die Artenvielfalt in den vergangenen Jahren hochgegangen, berichtet das Regierungspräsidium Darmstadt. Zum Beispiel die Wiesenmargerite und der Straußampfer wachsen dort, was den Insekten richtig gut gefällt.
1: Ja, vor allem die artenreichen Stromtalwiesen haben sich demnach super entwickelt.
2: Ein Grund dafür ist, dass Landwirte weniger düngen und dadurch haben Wildpflanzen wie etwa Schafgarbe bessere Chancen, sich durchzusetzen.
1: Roy Blacks Karriere, sein Leben und sein einsamer Tod bewegen immer noch viele Menschen. Nächstes Jahr kommt seine Geschichte erneut auf die Bühne.
2: In Herne im Ruhrgebiet hat im Februar Roy das Musical Premiere. Das Musical wird im Revue-Palast Ruhr aufgeführt. Es erzählt Roy Blacks Weg vom Teenie-Idol zur Schlagerlegende inklusive Schattenseiten seines Ruhms.
1: Und hier kommen die Temperaturniederschlagswerte für Sie.
2: Die Höchsttemperatur hat gestern in Schauenburg bei 21 Grad gelegen. In Frankfurt am Flughafen sind 26 Grad gemessen worden. Und vergangene Nacht lag die Tiefsttemperatur in Schauenburg dann bei 12 Grad, in Frankfurt bei 16 Grad.
1: Und geregnet hat es nur in Gießen und Schauenburg. In Gießen nur ein halber Millimeter Regen ist runtergekommen. In Schauenburg waren es gerade mal 0,1 Millimeter.
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11: 9 Uhr. Parteien reagieren auf AfD-Erfolg in Sachsen-Anhalt. Demonstrationen gegen Rechtsextremismus in Hessen. Lufthansa und Flugbegleiter wollen wieder verhandeln. Das Wetter anfangs etwas Regen, später sonniger und 25 bis 32 Grad. Die Nachrichten mit Volker Kinkel. Guten Morgen. Bei der Landtagswahl in Sachsen-Anhalt ist die AfD stärkste Kraft geworden. Für die absolute Mehrheit reicht es aber nicht. Damit wird die Regierungsbildung schwierig. Heute beraten die Parteien in Berlin über den Wahlausgang. Dirk Wiese, parlamentarischer Geschäftsführer der SPD-Fraktion, hat zum schlechten Abschneiden der Regierungsparteien in der ARD gesagt, es fehle das Vertrauen der Bürger, zum Beispiel bei der Rentenreform.
12: Ich will aber auch selbstkritisch sagen, es liegt auch daran, dass der Bundeskanzler an vielen Stellen, auch mit seiner Rhetorik gegenüber Menschen, die arbeiten, den Eindruck erweckt, sie wären faul. Und das trägt natürlich auch zu einer großen Verunsicherung bei. Und da müssen wir, glaube ich, alle an uns arbeiten.
11: Nach dem vorläufigen amtlichen Ergebnis kommt die AfD auf 43,8%, die CDU auf 17,2%. Die SPD erhält 9,3%, die Grünen 8,9% und die Linke 8,6%. Auch das BSW kommt mit 5,3% in den Landtag. Nach der Landtagswahl in Sachsen-Anhalt hat es in mehreren Städten Demonstrationen gegeben, zum Beispiel in Mainz oder Gießen. Die größte war in Frankfurt. Auf dem Römerberg kamen laut Polizei 2500 Menschen zusammen gegen Rechtsextremismus und für ein AfD-Verbot. HR-Reporterin Olga Eisenmann.
13: Nach den ersten Ergebnissen schüttelten einige Menschen die Köpfe, diskutierten oder nahmen einander in den Arm. Viele kamen gestern, um ein Zeichen zu setzen für Solidarität und Zusammenhalt, aber auch, um nicht alleine zu sein. Denn die ersten Ergebnisse ließen viele Menschen auf dem Römerberg traurig zurück. Der ehemalige Präsident von Eintracht Frankfurt, Peter Fischer, rief dazu auf, nicht die Hoffnung zu verlieren und sich zu engagieren. Die Versammlung zog anschließend durch die Frankfurter Innenstadt.
11: In Hessen hat es gestern 5 Bürgermeisterwahlen gegeben. In Kronberg im Hochtaunuskreis bleibt Christoph König im Amt. In Vellmar im Kreis Kassel löst der parteilose Dirk Rudolph den bisherigen Bürgermeister ab. In Helsa im Kreis Kassel bleibt Andreas Schönemann im Amt. In Liebesheim in der Wetterau gewinnt Christian Dietzel von der SPD. Und in Stockstadt im Kreis Groß-Gerau fällt die Entscheidung erst in einer Stichwahl. Im Tarifkonflikt zwischen Lufthansa und der Flugbegleitergewerkschaft UFO starten heute neue Gespräche. Von der Gewerkschaft heißt es, zum ersten Mal seit Monaten würde man wieder über Inhalte sprechen. HR-Reporter Roman Warschauer.
14: Der UFO-Vorsitzende Vaskes Bürger sagte, es gebe nun wieder ein Mindestmaß an gegenseitigem Vertrauen, um ernsthaft verhandeln zu können. In den Gesprächen soll es um neue Tarifregelungen für die Flugbegleiterinnen und Flugbegleiter bei der Lufthansa gehen, aber auch um die Zukunft der Beschäftigten bei der Cityline. Die Tochter-Airline hatte die Lufthansa überraschend im April außer Dienst genommen.
11: Die Polizei sucht weiter nach dem Mann, der letzte Woche mehrere Umspannwerke in Deutschland angegriffen haben soll. Ein Großeinsatz am Hambacher Forst gestern bei Köln musste abgebrochen werden. Dort ist ein Baumhauscamp von Klimaschützern. Der Mann hatte Bekennerbriefe verschickt und darin seinen Namen und seine Adresse genannt. Seitdem ist er verschwunden. Und das passiert heute noch. Die EU und Grönland wollen eine engere Zusammenarbeit vereinbaren. Dazu gehören auch europäische Investitionen in dreistelliger Millionenhöhe. Die Gewerkschaft Erziehung und Wissenschaft fragt bei einer Anhörung, wie Schulen in Hessen schneller saniert werden können. Die GEW schätzt den Investitionsbedarf auf 6 Milliarden Euro. Und in der Fußball-Bundesliga der Frauen spielt Eintracht Frankfurt bei Union Berlin. Die Frankfurterinnen hoffen beim Tabellenvorletzten auf den zweiten Saisonsieg. Das waren die Nachrichten.
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15: Heute gibt es ein kleines Sommerdessert. Es wird noch mal richtig warm bis zum Nachmittag. Peter Schwarz sagt uns, wie es genau wird.
16: Einen Sommernachschlag gibt es in Osthessen. Heute Morgen sieht es zwar oft noch gar nicht danach aus, der Himmel ist ziemlich zugeknöpft und es regnet zeitweise sogar etwas. Aber am Nachmittag übernimmt die Sonne und dann erinnern die Temperaturen an den Hochsommer. Selbst in Hochlagen werden es 25 Grad, 29 nochmals in Lauterbach. Auch der morgige Dienstag fühlt sich nochmal mit Sonne und Wärme dem Sommer zugetan, aber der Herbst kommt. Ab Mittwoch wird es nämlich deutlich frischer und auch wechselhaft.
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15: Die A5 Darmstadt-Heidelberg. Zwischen Darmstadt-Eberstadt und Bensheim in beiden Richtungen streckenweise Stau und stockender Verkehr. A66 Wiesbaden Richtung Frankfurt. Zwischen Wiesbaden-Frauenstein und Wiesbaden-Biebrich 2 Kilometer Stau. Und dadurch auch 2 Kilometer stockender Verkehr auf der A643 zwischen Mainz-Mombach und dem Schiersteiner Kreuz. A66, Fulda Richtung Frankfurt, zwischen Langenselbolder Dreieck und Hanauer Kreuz, 2 Kilometer stockender Verkehr wegen eines defekten PKW auf dem rechten Fahrstreifen. A67, Darmstadt Richtung Mannheim, ist zwischen dem Darmstädter Kreuz und Funkstadt nach einem LKW-Unfall weiterhin gesperrt. In der Gegenrichtung auf der A67 Richtung Darmstadt 9 Kilometer Stau ab Gernsheim. Dort ist der linke Fahrstreifen gesperrt. Wir haben es ja in HR4 gehört, ein mit Baumarktartikeln beladener LKW, der in Fahrtrichtung Darmstadt auf der A67 unterwegs war, hat die Mittelleitplanke durchbrochen. Das Führerhaus ist erst auf der Gegenfahrbahn zum Stehen gekommen und außerdem liegen Betonteile auf der Fahrbahn und es sind Betriebsstoffe ausgelaufen.
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15: Guten Morgen. Wir katapultieren jetzt den letzten Rest Müdigkeit aus unseren Knochen raus. Die Bee Gees wissen, wie sie uns Energie mit auf den Weg geben. Wir hören ihren großen Disco-Hit, Staying Alive.
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0: Marianne Rosenberg in HR4 um 17 nach 9. Kleine Weinberge, große Leidenschaft. Das ist das Motto der Bergstresser Winzer. Immerhin ist das ja eins der kleinsten Weinbaugebiete in ganz Deutschland. Und darauf sind sie natürlich stolz. Jürgen Scholl aus dem HR4-Team hat ja heute Morgen schon im Weinberg bei der Lese in Bensheim-Auerbach mitgeholfen. Jürgen, jetzt bist du rübergefahren nach Heppenheim zur Bergstresser Winzergenossenschaft. Sind denn schon Weintrauben angeliefert worden?
1: Ja, die Trecker stehen hier Schlange mit den Hängern. Also jede Menge Weintrauben sind schon angeliefert worden. Die nehmen auch verschiedene Rebsorten parallel an. Also ich habe gesehen, natürlich liefert Familie Lutz heute den Weißburgunder, den wir vorhin gelesen haben. Außerdem Grauburgunder, Riesling und Sauvignon Blanc werden heute angenommen. Und der Herr der Trauben, der hier über alles wacht, über den Keller mit den riesigen Stahltanks und die Annahme, der Herr der Trauben ist Thomas Schmidt, der Kellermeister. Herr Schmidt, wie schaffen Sie es, bei so vielen Sorten den Überblick zu behalten?
2: Ja, hier in der Hessischen Bergstraße ist ja ganz traditionell, haben wir ein großes Spektrum an verschiedenen Rebsorten und da ist es natürlich einfach ein bisschen Learning by Doing und natürlich auch Hilfe von der ganzen Mannschaft. Das kann man schon mal schneller den Überblick verlieren, aber man muss sich ja am Anfang auch nur auf die frühen Rebsorten konzentrieren und später dann auf andere. Also man muss nicht immer alles im Blick haben.
1: Okay, und Sie haben ja noch Helfer an Ihrer Seite. Die Winzer bringen ganz unterschiedliche Mengen, haben Sie mir gesagt. Also manche kommen mit ein paar Eimern unterm Arm vorbei und andere bis zu 2000 Kilo. Und das ist ganz spannend, das habe ich mir gar nicht so vorgestellt. Ich dachte, die Trauben werden einfach in einen großen Schacht gekippt, aber die werden abgesaugt mit so einem riesigen Saugschlauch, also quasi einen riesen Elefantenrüssel. Und der saugt dann aus dem Hänger, aus dieser Bütte, die Trauben raus. Das sieht wirklich sehr spannend aus. Ja, wie geht's jetzt weiter, Herr Schmidt, mit den Trauben? Die werden ja nicht alle sofort gepresst, ne?
2: Die Trauben werden zunächst entrappt. Das bedeutet, die Trauben werden von ihren Stielen getrennt. Dann werden sie gewogen und der Zuckergehalt gemessen, der sogenannte Öchselgrad, um die Qualität pro Ablieferung zu bestimmen. Und danach kommen sie in Vorratsbehälter, wo sie dann erstmal liegen. Und manchmal werden sie dann relativ zügig abgepresst, sobald der Behälter voll ist. Manchmal bleiben sie auch ein bisschen länger liegen, um dann noch verschiedene Stoffe aus den Beerenhäuten zu extrahieren. Und dann geht es schon, nach der Presse geht es dann schon direkt in den Keller. Und dort wird der Most dann vorgeklärt und am nächsten Tag startet im besten Falle schon die Gärung.
1: Oh ja, sehr aufwendiger Prozess. Die riesigen Stahltanks, da war ich wirklich baff. Die stellen hier 1,5 Millionen Liter Wein pro Jahr her bei der Winzergenossenschaft Bergstraße in Heppenheim. Und 300 Winzer gibt es, die sind hier alle Mitglied in der Genossenschaft. Und das ist einfach ein toller Zusammenhalt. Es dauert dann natürlich noch ein paar Monate, bis denn der leckere Wein auch fertig ist. Ich bleibe hier noch ein bisschen in Heppenheim, habe nämlich gehört, nachher gibt es den ersten Federweißer.
0: Ja klar, dass du da noch ein bisschen bleibst, das wundert mich überhaupt nicht. Und wie der Federweißer von der Bergstraße schmeckt, erzählt uns Jürgen.

0: 10:30 ist es jetzt.
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2: Der historische Wahlerfolg der teilweise rechtsextremen AfD in Sachsen-Anhalt macht auch in Hessen Eindruck. In Fulda auf dem Uniplatz unmittelbar nach der Wahl.
3: Aus grundsätzlichen Erwägungen halte ich es für eine Katastrophe. Das ist ein Dammbruch im Osten. Und das wird rüberschwappen.
4: Auf jeden Fall. Wir sind lange genug angelogen worden. Das wird allerhöchste Zeit. Wir hoffen, dass es in Hessen genauso kommt.
5: Sachsen-Anhalt ist jetzt nicht weit von hier. Die AfD als Regierungsmacht ist, glaube ich, so das Schlimmste, was jetzt eigentlich passieren kann, außer ein Krieg.
2: In Fulda fand unser Reporter bei den Bürgerinnen und Bürgern alles. Von differenzierter Besorgnis über schiere Angst bis hin zur Freude über den AfD-Erfolg. Thomas Kurella, Fulda.
6: Nicht wundern, wenn Sie in Rothenburg an der Fulda getarnte Soldaten durch den Wald schleichen sehen. Es handelt sich um eine Geländeübung der Bundeswehr. Rund 50 deutsche und niederländische Soldatinnen und Soldaten sind daran beteiligt. Ihre Aufgabe ist es, sich möglichst unentdeckt bis zum Truppenübungsplatz Schwarzenborn durchzuschlagen und so der Gefangennahme zu entgehen. Ein anderer Teil ist in der Rolle des Gegners und versucht, das Gelände zu überwachen und zu sichern. Dabei kommt auch eine Drohne zum Einsatz und rund ein Dutzend militärischer Fahrzeuge. Die Übung dauert noch bis Donnerstag. Michael Pörtner, Rothenburg an der Fulda.
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0: Aktuell sieht's noch nicht so wirklich nach Spätsommertag aus, aber nachher ist das so. Wir bekommen heute noch eine ordentliche Portion Sonne ab. Mehr von Peter Schwarz.
7: Das wird heute noch in Osthessen, auch wenn der Vormittag jetzt eher wolkenverhangen, zum Teil auch nass daherkommt. Am Nachmittag setzt sich die Sonne wieder durch und dann wird es nochmal sommerlich warm. 29 Grad in Großenlüder, 26 im Knüll. Damit starten wir mit einem Sommertag in die Woche. Sonnig und warm präsentiert sich auch noch der morgige Tag, aber am Mittwoch geht es dann doch deutlich Richtung Herbst. Wir haben dann 10 Grad weniger als heute und auch einige Schauer kommen dazu.
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0: Es ist deutlich weniger geworden. Wir schauen auf die A5 Darmstadt-Heidelberg. Zwischen Darmstädter Kreuz und Bensheim in beiden Richtungen noch streckenweise Stau und stockender Verkehr. Und die A67 Darmstadt Richtung Mannheim beschäftigt uns weiter. Die ist immer noch zwischen dem Darmstädter Kreuz und Pfungstadt nach einem LKW-Unfall gesperrt. In der Gegenrichtung auf der A67 in Richtung Darmstadt 6 Kilometer Stau aktuell. Dort ist der linke Fahrstreifen gesperrt, weil ein mit Baumarktartikeln beladener LKW, der in Fahrtrichtung Darmstadt auf der A67 unterwegs war, die Mittelleitplanke durchbrochen hat. Das Führerhaus ist erst auf der Gegenfahrbahn zum Stehen gekommen und außerdem liegen immer noch Betonteile auf der Fahrbahn und es sind Betriebsstoffe ausgelaufen.
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0: Ich schreibe mir ja gern mal auf, was ich noch alles so erledigen muss am Tag. Sonst gehen da so ein paar Sachen gerne mal unter, weil ich es vergesse. Bevor es mit den vielen Dingen des Tages weitergeht, die wir so erledigen müssen, atmen wir jetzt noch mal eine Runde durch. Demis Roussos hab ich. Der hilft uns dabei, dass der frühe Startstress mal einen Moment Pause hat.
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0: Eine aktuelle Meldung aus dem hr4-Verkehrszentrum. Vorsicht auf der A5 Frankfurt-Darmstadt. Zwischen Langenmöhrfelden und Weiterstadt befindet sich eine Person auf der Fahrbahn. Fahren Sie dort bitte entsprechend vorsichtig.
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1: Eine große Schale mit Zwetschgen, die hat Vera John aus dem HR4-Team die Tage immer mal wieder mit zu uns in die Redaktion gebracht. Denn der Baum bei euch im Garten ist wirklich voll.
2: Zwetschgen über Zwetschgen, Jascha. So viele, dass sich die Zweige wirklich so bis auf den Boden runtergedrückt haben.
1: Ja, jetzt futterst du die natürlich nicht alle einfach so auf.
2: Das stimmt.
1: Du hast natürlich auch fleißig Kuchen gebacken.
2: Genau. Und meine Mama hat Mousse eingekocht und Kompott gemacht. Ja, und dabei sind jede Menge Kerne übrig geblieben. Sonst habe ich die immer in die Biotonne geschmissen. Jetzt habe ich allerdings gelesen, man kann tatsächlich auch was mit den Kernen anfangen.
1: Ja, Zwetschgen-Kernweitspucker zum Beispiel.
2: Ja, das ist natürlich auch eine Top-Idee.
1: Ja, so meine Idee.
2: Ich habe allerdings Likör mit den Zwetschgenkernen angesetzt. Der soll nämlich wie Amaretto schmecken.
1: Warte mal, Amaretto, das ist doch Mandellikör, oder?
2: Ja, du kennst dich gut aus, ich merke.
1: Ich bin da Profi.
2: Tatsächlich gehören Mandeln und Zwetschgen zur selben Pflanzengattung, Prunus heißt die. Dazu gehört auch anderes Steinobst, wie Kirschen und Aprikosen zum Beispiel. Und die Inhaltsstoffe in den Kernen, die sind ziemlich ähnlich und schmecken alle nach bitter Mandel. Also sogar der Amaretto aus dem Supermarkt, ne, der wird in der Regel aus Aprikosenkernen gewonnen, habe ich jetzt gelernt.
1: Du hast jetzt aber Zwetschgenkerne. Mhm. Wie wird daraus Amaretto?
2: Mit Wodka oder Korn, jeder Menge Kandiszucker, ein bisschen Vanillezimt und ganz viel Geduld. Die Kerne müssen nämlich ein paar Wochen lang im Alkohol ziehen, damit sich der Geschmack dann so herauslöst. Aber bitte auch nicht zu lang, denn wie bitter Mandeln enthalten sie Blausäure und deswegen die Kerne auch bloß nicht knacken, sondern komplett und unbeschädigt verwenden.
1: Das heißt, wir müssen noch warten, bis wir deinen Zwetschgen-Amaretto probieren können.
2: Ja. Ja, genau. Erst in ein paar Wochen werde ich wissen, ob er was geworden ist. Ich bin aber ganz zuversichtlich, dass der Likör lecker wird. Und dann bringe ich natürlich auch was mit.
1: Ja, dann haben wir hier morgens gleich Standgas, ne? Ja, wenn Sie es mal ausprobieren wollen, mit den Kernen nach dem nächsten Zwetschgenkuchen backen. Veras Amaretto-Rezept gibt's auf hr4.de. Sie können in ein paar Wochen dann auch gerne mal schreiben, wie der Likör bei Ihnen so geworden ist.
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0: Kann dein Hund eigentlich auch singen, Britta?
1: Nee, der ist total unbegabt, leider.
0: Wie, der ist unbegabt? Das heißt, der guckt dich nur an und will fressen?
1: Ja, genau, der will fressen. Also der bellt wirklich ganz, ganz selten. Und wenn, dann habe ich natürlich kein Aufnahmegerät dabei. Aber wir haben ja Gott sei Dank
0: ganz, ganz viele Leute, die uns
1: die sehr, tolle Haustiere haben.
0: Sehr, sehr tolle Haustiere geschickt haben. Also teilweise maunzt es bellt, es wird sogar. Also was und wir schon alles gehört haben.
1: Das ist richtig. Und bei mir wird es bellen. Bulldogger Horst. Ich finde Horst schon so geil.
0: Der Name ist geil.
1: Ja, ist einfach super. Der singt gleich, wird ein HR4-Star und wir haben natürlich auch was zu verschenken.
0: Richtig. Und wenn Sie das erkennen, dann gibt's das. Bei Britta. Gleich nach 10. Ich wünsche noch einen schicken Montag.

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10: 10 Uhr. Parteien reagieren auf AfD-Erfolg in Sachsen-Anhalt. Ermittlungen nach Messerattacke in Gießen. Stadtverordnete in Fulda stimmen über Düberallee ab. Das Wetter, anfangs etwas Regen, später sonniger und 25 bis 32 Grad. Die Nachrichten mit Volker Kinkel. Nach dem Erfolg der AfD bei der Landtagswahl in Sachsen-Anhalt beraten die Parteien in Berlin, wie es weitergeht und woran es lag, dass die anderen Parteien so schlecht abgeschnitten haben. CDU-Kanzleramtschefin Warken hat der AD gesagt, es dürfe kein Weiter-so geben. Immerhin seien die Reformen schon angeschoben.
11: In der Tat, wir sind da noch zu langsam. Die Menschen spüren noch nicht, dass sich was ändert. Da müssen wir schneller werden, da müssen wir besser werden. Und das ist zu Recht ein Punkt, den die Menschen haben. Wir müssen jetzt Vertrauen wieder zurückgewinnen, indem wir die Dinge noch besser und noch schneller auf den Weg bringen.
10: Nach dem vorläufigen amtlichen Ergebnis kommt die AfD auf 43,8%, die CDU auf 17,2%, die SPD erhält 9,3%, die Grünen 8,9% und die Linke 8,6%. Auch das BSW kommt mit 5,3% in den Landtag. Der Wahlsieg der AfD in Sachsen-Anhalt hat in Deutschlands Nachbarländern zum Teil Besorgnis ausgelöst. Der polnische Regierungschef Tusk schreibt auf X, in Polen würden sich nur Idioten oder Verräter über den Triumph der AfD freuen. Der französische Europaminister Haddad sprach von einem sehr ernsten Moment für Europa. Man müsse mit Demut auf die Wut, die Ängste und Sorgen hören und angemessen reagieren. Nationalismus und Fremdenfeindlichkeit könnten aber nie die Antwort sein. Erst hatten die US-Gesandten Whitaker und Kushner in Moskau mit Russlands Präsident Putin über ein mögliches Ende des Ukraine-Kriegs gesprochen, dann in Kiew mit dem ukrainischen Präsidenten Zelensky. Konkrete Ergebnisse gibt es nicht. HD-Reporter Peter Sawicki.
12: Witkow sprach auf einer gemeinsamen Pressekonferenz zwar von neuen Ideen für ein Ende des Krieges in der Ukraine. Details nannte er hierbei jedoch nicht. Er sagte, dass Russland und die Ukraine Kompromisse eingehen müssten. Pessimistisch klang hingegen Wolodymyr Selenskyj. Er lobte zwar die Gespräche, räumte aber ein, dass Russlands Krieg gegen die Ukraine wohl auch über den Winter hinweg weitergehen werde.
10: Kriminalpolizei und Staatsanwaltschaft Gießen ermitteln wegen einer tödlichen Messerattacke am Wochenende. Das haben die Behörden vorhin mitgeteilt. Sie haben einen 19-Jährigen festgenommen, der einen 18-Jährigen so schwer verletzt haben soll, dass der noch am Tatort gestorben ist. Ein 26-Jähriger liegt im Uniklinikum in Gießen. Heute sollen die Stadtverordneten von Fulda entscheiden, ob die Johannes-Düber-Allee umbenannt wird. Bischof Düber soll zu Lebzeiten sexuellen Missbrauch wissentlich verschleiert haben. HR-Reporter Thomas Corella.
13: SPD und Volt hatten vor einem Jahr beantragt, die Düber in Kastanienallee umzubenennen, weil der einstige Bischof keine öffentliche Ehrung verdient habe. Auslöser war der Bericht zur Aufarbeitung sexualisierter Gewalt im Bistum Fulda. Der liefere Belege dafür, dass Düber von Missbrauchsfällen gewusst und sie vertuscht habe. Insider erwarten eine sehr knappe Entscheidung im Stadtparlament. Der Betroffenenbeirat von Fulda und Limburg fordert die Stadtverordneten in einem offenen Brief dazu auf, der Umbenennung zuzustimmen.
10: Das Arbeiten im Homeoffice hat sich in Deutschland und anderen Industrieländern fest etabliert. Das zeigen aktuelle Zahlen des IFO-Instituts. Danach arbeitet jeder vierte Beschäftigte, zumindest teilweise, von zu Hause aus. Dieser Anteil habe sich seit Jahren nicht nennenswert verändert. Das Homeoffice ist demnach vor allem im Dienstleistungssektor verbreitet. Das waren die Nachrichten.
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14: Heute Vormittag teils Sonnenschein, teils dichte Wolken, regional auch etwas Regen. Am Nachmittag scheint dann verbreitet die Sonne und es bleibt überall trocken bei uns. Spätsommerlich warm wird's mit 25 bis 32 Grad. Küchen im Werra-Meißner-Kreis 27, Wetzlar 29, Bühningen in der Wetterau 30 Grad. Morgen viel Sonnenschein, dazu einige Wolken und es bleibt bis zum Abend trocken bei 24 bis 31 Grad. Der Mittwoch spürbar kühler, dazu am Vormittag wolkenverhangen, gebietsweise regnet's, nachmittags sonniger, hier und da aber noch Schauer oder Gewitter. 17 bis 22 Grad, Donnerstag ein Mix aus Sonne und Wolken bei gleichen Temperaturen.
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14: Schauen wir auf die Straßen. 4:50 haben wir es. Vorsicht auf der A66 Wiesbaden-Frankfurt. Zwischen Wiesbaden-Mainzer Straße und Wiesbaden-Erbenheim ist eine Person auf der Fahrbahn. A5 Kassel Richtung Frankfurt. Zwischen Bad Homburger Kreuz und Nordwestkreuz Frankfurt. 2 Kilometer stockender Verkehr nach einem Auffahrunfall auf dem linken Fahrstreifen im Baustellenbereich. A5 Darmstadt-Heidelberg zwischen Darmstadt-Eberstadt und Zwingenberg in beiden Richtungen streckenweise stockender Verkehr. A67 Darmstadt Richtung Mannheim zwischen Darmstädter Kreuz und Funkstadt ist es dort nach einem Lkw-Unfall gesperrt. In der Gegenrichtung auf der A67 Richtung Darmstadt 6 Kilometer Stau. Hier ist der linke Fahrstreifen gesperrt. Außerdem liegen Betonteile auf der Fahrbahn, es sind Betriebsstoffe ausgelaufen, also das dauerte alles eine ganze Weile. Und das war's zur Verkehrslage. Wo es geht, gute Fahrt.
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14: Ja, und passend zum Spätsommerwetter heute, ja, das wird ja nochmal richtig was, ja, richtig warm mit 25 bis 32 Grad geht's los mit dem Sommerhit bei uns in Deutschland aus dem Jahr 76. Ja, 50 Jahre ist er schon alt, frisch und fröhlich klingt er immer noch. Harpo und Movistar.
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0: Mehlschwalben gab es früher viele bei uns in Hessen. Seit einigen Jahren ist es nicht mehr so. Sie stehen auf der roten Liste. Und die größte Kolonie bei uns in Hessen, die war bislang auf dem Gelände des ehemaligen Atomkraftwerks in Biblis. Rund 800 Mehlschwalben haben da noch im letzten Jahr an den Kühltürmen gebrütet. Ja, die sind allerdings im Winter abgerissen worden und nun war also der erste Sommer ohne Kühltürme. Was das für die Mehlschwalben bedeutet, das erzählt HR4-Reporterin Anna Vogel.
1: Gabi Weiß öffnet die Tür zu der großen Voliere in ihrem Garten in Lambertheim, wenige Kilometer entfernt von Biblis. Hier betreibt sie eine Auffangstation für Wildvögel. Die Mehlschwalben vor ihr flattern, fangen Mücken oder drehen die Köpfe. Was sie in diesem Sommer erlebt hat, ist für Gabi Weiß auch mit 15 Jahren Erfahrung beispiellos.
2: Das sind alles Jungtiere, die aus überhitzten Gebäuden gesprungen sind. Also so früh hatten wir noch nie die Station so voll, dass wir einen Aufnahmestopp verhängen mussten.
1: Ein Ausnahmejahr für alle Mehlschwalben, ganz besonders aber für die in Biblis, glaubt Gabi Weiß als zuständige Ortsbeauftragte für den Vogelschutz. Denn die standorttreuen Vögel konnten im Frühling nach ihrer Rückkehr aus dem Süden nicht in ihre Nester zurückkehren. Die sind mit den Kühltürmen verschwunden. Rund 30 Schwalben haben daraufhin im benachbarten Wattenheim an Häusern genistet. Über 20 neue Nester haben Tierschützer auf dem ehemaligen AKW-Gelände erspäht. Wo die restlichen gut 350 Brutpaare sind?
2: Das wissen wir leider nicht. Was mit dem Rest ist, das kann niemand sagen.
1: Für den Wildtierschutz Deutschland ist klar, die Mehlschwalben in Biblis sind nicht ausreichend geschützt worden. Deshalb hat der Verein unter anderem zusammen mit dem BUND vor kurzem Klage gegen die Abbruchgenehmigung der Kühltürme und damit gegen den Kreis Bergstraße eingereicht. Die Kritik? Die Auflagen zum Schutz der Mehlschwalben mit den künstlichen Mehlschwalbenhäusern seien zu lax. Der zuständige Dezernent Matthias Schimpf sagt:
3: Das ist das Recht, dies zu überprüfen. Wir haben ja entsprechende Gutachten, auch dass das geeignete Maßnahmen sind. Uns geht es am Schluss darum, dass wir jetzt auch nach dem ersten Monitoring bewerten, wie ist der Zustand der Population und wie gehen wir damit um.
1: Der Energiekonzern RWE will sich nicht äußern, aus Rücksicht auf das laufende Verfahren, so ein Sprecher. Ein Lebenszeichen der alten Population in Biblis gibt es. Unter den vielen Schwalben bei Gabi Weiß ist eine besondere.
2: Die hat mir eine Mitarbeiterin von RWE gebracht. Ich habe bald geheult vor Freude, dass da Jungtiere wieder sind.
1: Die Hoffnung von Gabi Weiß? Dass es die kleine Population, die trotz allem noch am AKW-Gelände ist, schafft und nächstes Jahr wiederkommt.
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1: Kurz nach 10:30, Vorsicht auf der A3 Köln Richtung Frankfurt zwischen Wiesbadener Kreuz und Raunheim, liegen Reifenteile auf der Fahrbahn. Vorsicht auf der B455 Königstein Richtung Oberursel. Zwischen dem Abzweig nach Oberhöchstadt und Oberursel-Hohemark-Feldberg steht ein defekter LKW. A5 Kassel Richtung Frankfurt zwischen Bad Homburger Kreuz und Nordwestkreuz Frankfurt. 2 Kilometer stockender Verkehr nach einem Auffahrunfall mit einem Wohnmobil und einem Kleinlaster auf dem mittleren Fahrstreifen im Baustellenbereich. Bitte vor der Baustelle möglichst rechts einordnen. A5 Darmstadt Richtung Heidelberg, zwischen Darmstadt-Eberstadt und Zwingenberg, streckenweise stockender Verkehr. A67 Darmstadt Richtung Mannheim, da ist zwischen dem Darmstädter Kreuz und Funkstadt nach einem LKW-Unfall die Strecke gesperrt. In der Gegenrichtung auf der A67 Richtung Darmstadt 5 Kilometer stockender Verkehr, hier ist der linke Fahrstreifen gesperrt.
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1: Ja, ich grüße Ihnen. Schönen Montag, einen schönen Start in die neue Woche. Das wünsche ich Ihnen. Und er hat das Casting überstanden und ist unser erster Star auf 4 Pfoten. Bulldogge Horst aus Hüttenberg kommt da und bellt uns gleich den ersten HR4-Hit. Sie erkennen ihn und bekommen unser DAB+-Radio. So einfach ist das Ganze.

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1: Wir bringen Ihre Haustiere ab heute ganz groß raus hier in HR4. Ja, wir bringen sie zum Singen und starten jetzt mit Star Nummer 1. Das ist Bulldogge Horst. Horst wohnt in Hüttenberg im Lahn-Dill-Kreis bei Rabea Klemm. Und wenn Rabea HR4 laufen hat, dann legt Horst so richtig los. Ja, hat schon mal eine gute Stimme, oder? Und so klingt's, wenn wir uns Horsts Bellen schnappen und daraus einen bekannten HR4-Hit zaubern. Horst also als Radiostar und jetzt sind Sie dran. Welchen Hit bellt denn Bulldogge Horst für uns? Haben Sie schon eine Idee? Wenn nicht, ich spiel's nochmal. Und? Haben Sie es erkannt? Ja, dann schnell anrufen. Diese Nummer 0800 44 22 802. 0800 44 22 802, wenn Sie erkannt haben, welchen HR4-Hit Horst da bellt. Und auf Sie wartet ein tolles DAB+-Radio im HR4-Design. Ich bin gespannt.
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1: Ja, und Hund Horst aus Hüttenberg hat sich sein Leckerli auf jeden Fall schon mal verdient. Er bellt für uns einen bekannten HR4-Hit. Sie erkennen ihn und bekommen von uns ein HR4 DAB Plus Radio. Christina Stahl aus Frankfurt ist in der Leitung. Christina, ich grüße Sie.
2: Hallo.
1: Haben Sie selbst ein Haustier oder irgendwelche Berührungspunkte?
2: Ja, von meinem Sohn, den Hund immer.
1: Ah, okay. Was ist das für einer?
2: Das ist ein Mischling.
1: Ein Mischling. Und kann der auch so schön bellen?
2: Der kann auch schön bellen, ja.
1: Wunderbar. Okay, wir haben jetzt ja Bulldogge Horst, ja? Und wir hören nochmal kurz rein, wie das klingt, wenn Horst einen HR4-Hit bellt.
2: Ja.
1: Das ist, Ende ist schon immer herrlich, ja? Wunderbar. Also, Christina, was denken Sie? Was ist es?
2: Es ist Dancing Queen von ABBA.
1: Es ist Dancing Queen von ABBA? Na klar. Ja, das ist richtig. Super. Alles richtig gemacht, ja? Herzlichen Glückwunsch zum HR4 DAB Plus Radio. Das schicken wir Ihnen zu nach Frankfurt. Ich wünsche noch einen wunderbaren Tag, ja?
2: Danke ebenso.
1: Und danke fürs Mitmachen. Christina Stahl aus Frankfurt.
2: Ja.
1: So, und die nächste Runde, wenn Sie jetzt sagen, ach ja, Mensch, hätte ich doch auch erkannt, gibt's natürlich morgen früh ab 6 bei Jascha Kühlmer einen neuen tierischen Star.
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9: 11 Uhr. Parteien reagieren auf AfD-Erfolg in Sachsen-Anhalt. Ermittlungen nach Messerattacke in Gießen. Hessen will private Krisenvorsorge verbessern. Das Wetter, anfangs etwas Regen, später sonniger, 25 bis 32 Grad. Die Nachrichten mit Volker Kinkel. In Berlin beraten die Parteien über das Ergebnis der Landtagswahl in Sachsen-Anhalt. Die AfD mit ihrem Spitzenkandidaten Siegmund hat die Wahl mit großem Vorsprung gewonnen, die absolute Mehrheit aber verfehlt. Aus Magdeburg, ARD-Korrespondent Guido Hensch.
10: Nun geht es für Siegmund darum, neue Mitstreiter für seine Politik zu finden, allerdings ohne sich verbiegen zu müssen, wie er heute früh in einem Interview noch einmal unterstrich. Dafür sieht er zwei Möglichkeiten. Eine wäre die Koalition mit dem BSW, Siegmund setzt aber eher auf Überläufer aus anderen Parteien, insbesondere der CDU. Da bleibt jetzt abzuwarten, ob die oft zitierte Brandmauer nicht vielleicht doch löchrig wird. Das BSW hat unterdessen noch einmal wiederholt, sich bei der Wahl zum Ministerpräsidenten im dritten Wahlgang enthalten zu wollen. Dann könnte es zu einer Pattsituation kommen.
9: Der Erfolg der AfD bei der Wahl in Sachsen-Anhalt hat auch in Deutschlands Nachbarländern zu Reaktionen geführt. Die Vorsitzenden der rechtspopulistischen Parteien in Spanien und Portugal haben der AfD gratuliert. Der polnische Regierungschef Tusk und der französische Europaminister Haddad dagegen werten den Erfolg als sehr ernsten Moment für Europa. Nationalismus und Fremdenfeindlichkeit seien keine Antwort auf Probleme. Kriminalpolizei und Staatsanwaltschaft Gießen ermitteln wegen einer tödlichen Messerattacke am Wochenende. Das haben die Behörden vorhin mitgeteilt. Sie haben einen 19-Jährigen festgenommen, der einen 18-Jährigen so schwer verletzt haben soll, dass der noch am Tatort gestorben ist. Ein 26-Jähriger liegt im Uniklinikum in Gießen. Heute startet die sogenannte Resilienzwoche der hessischen Landesregierung. Die Aktion soll darauf aufmerksam machen, was in Krisensituationen zu tun ist und wie man vorsorgen kann. HR-Reporterin Katinka Mumme.
11: Wie wird ein Notfallbeutel richtig gepackt und welche Vorräte sind im Notfall wichtig? Über solche Fragen soll die Resilienzwoche aufklären. Mit Besuchen in Schulen, Kommunen, an Infoständen in Supermärkten und bei kritischer Infrastruktur wie Feuerwehrhäusern will CDU-Innenminister Poseck Bürgerinnen und Bürger sensibilisieren. Er sagt, für den Ernstfall sei der hessische Katastrophenschutz gut gerüstet, trotzdem müsse sich die Bevölkerung mehr mit Eigenvorsorge und Selbstschutz befassen.
9: Die EU will mehr Geld in Grönland investieren, um damit ein Zeichen gegen die Annexionspläne von US-Präsident Trump zu setzen. EU-Kommissionspräsidentin von der Leyen ist gerade in der Hauptstadt Nuuk und will ihre Pläne erläutern. Es soll zum Beispiel um Geschäfte in den Bereichen Satellitenkommunikation und erneuerbare Energien gehen. Der Besuch unterstreicht, dass die Arktis immer wichtiger wird, vor allem weil die Bodenschätze durch das schmelzende Eis und neue Schifffahrtsrouten leichter zugänglich werden. In der Maulbeeraue im Kreis Bergstraße hat die Artenvielfalt zugenommen. Das berichtet das Regierungspräsidium Darmstadt. HR-Reporterin Stefanie Hofmann.
12: Mittlerweile gibt es dort Kantenlauch, Wiesenmargerite und Sauerampfer. Das zeigt eine neue Untersuchung des Naturschutzgebiets zwischen Lampertheim und Biblis. In den letzten Jahren wurden auf dem Gelände seltene Pflanzen gezielt angesiedelt, die mehr Lebensraum für Insekten bieten. Und vor allem die artenreichen Stromtalwiesen haben sich positiv entwickelt. Ein Grund, Landwirte verzichten dort immer mehr auf Dünger. Das Ergebnis, innerhalb der Schutzgebiete gibt es deutlich mehr biologische Vielfalt als auf den Flächen außerhalb.
9: Das waren die Nachrichten.
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0: Heute Vormittag teils sonnig, teils dicht bewölkt. Regional kann es auch etwas regnen. Am Nachmittag scheint dann verbreitet die Sonne und es bleibt überall trocken. Spätsommerlich warm wird es heute mit 25 bis 32 Grad. Küchen 27, Wetzlar 29, Büdingen 30 Grad. Morgen viel Sonnenschein, dazu einige Wolken. Es bleibt bis zum Abend trocken bei 24 bis 31 Grad. Dann die Aussichten der Mittwoch spürbar kühler. Am Vormittag Wolken verhangen, gebietsweise Regen, nachmittags sonniger. Aber hier und da noch Schauer oder Gewitter. 17 bis 22 Grad. Donnerstag gleiche Temperaturen, meist trocken bei einem Mix aus Sonne und Wolken.
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0: 11:04, der Blick auf die Straßen. A5 Darmstadt Richtung Heidelberg zwischen Darmstadt-Eberstadt und Zwingenberg. Streckenweise stockender Verkehr. A67 Darmstadt Richtung Mannheim ist zwischen Darmstädter Kreuz und Funkstadt nach einem Lkw-Unfall gesperrt. In der Gegenrichtung auf der A67 Richtung Darmstadt 3 Kilometer stockender Verkehr. Hier ist der linke Fahrstreifen gesperrt.
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0: Freue mich, dass Sie da sind. Einen schönen Montag Ihnen allen. Du hast aber schöne Augen. Das ist ja schon mal an sich ein wunderbares Kompliment. Geht aber noch besser mit Funkelperlenaugen von PUR.

0: Die Haare sind mal wieder zu lang oder die Farbe ist raus, also ab zum Friseur. Für viele von uns ist das nichts Besonderes, für manche aber unbezahlbarer Luxus. Wer sich den Friseurbesuch nicht leisten kann, der kann zu den Barber Angels gehen. Das sind Profi-Friseure, die bedürftigen Menschen kostenlos die Haare schneiden. Gestern war in Kassel wieder so ein besonderer Friseurtermin und unser Reporter Marcel Ruge war dabei.
1: Nach dem Besuch bei den Barber Angels strahlt Michaela übers ganze Gesicht.
2: Also meine Haare, die fühlen sich leicht an, nicht mehr so schwer. Super.
1: Ein Friseurbesuch für die 50-Jährige etwas ganz Besonderes. Sie hat keinen festen Wohnsitz, lebt in einer Notunterkunft, war jahrelang drogenabhängig.
2: Dass es Friseure gibt, die sich überhaupt dafür opfern, ihre Zeit. Also die sind einfach mega, die Barber Angels.
1: Hinter Michaela steht Barber

0: in Nordhessen. Und wie die anderen auch, trägt er eine schwarze Kutte. Sieht ein bisschen so aus wie ein Biker.
1: Weißt du, wenn wir jetzt hier in unserem normalen Dress wie in der Arbeit, schön schickimicki, sage ich jetzt mal, ne, da rumstehen, die haben eine andere Annäherung zu uns. Wenn wir so mit den Kutten da stehen und sagen, hey, das sieht aber cool aus, ne, was seid ihr denn hier, was fährst du für eine Maschine? Sage ich, ich fahre gar keine Maschine. Meine Maschine heißt nicht Harley Davidson, sondern Panasonic. Panasonic ist eine Haarschneidemaschine.
0: Die Barber Angels gibt es seit fast 10 Jahren. Ins Leben gerufen von Friseur Klaus Niedermeier aus Biberach in Baden-Württemberg hat die Bewegung mittlerweile Anhänger auf der ganzen Welt. Über 100 Menschen haben die Barber Angels an diesem Nachmittag in Kassel die Haare geschnitten. Nebenbei auch Essen oder Kleidung verteilt. Der Bedarf ernehme immer weiter zu. Das belegen auch die Zahlen der Bundesarbeitsgemeinschaft Wohnungslosenhilfe. Rund 1 Million Menschen sind demnach in Deutschland von Wohnungsnot betroffen. Tendenz steigend.
2: Die Barber Angels schneiden bedürftigen Menschen regelmäßig kostenlos die Haare. Gestern waren sie in Kassel.
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0: Roland Kaiser hier in HF4, es ist kurz nach 11:30.
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0: A67 Darmstadt Richtung Mannheim ist zwischen Darmstädter Kreuz und Pfungstadt nach einem Lkw-Unfall gesperrt. In der Gegenrichtung auf der A67 Richtung Darmstadt 3 Kilometer stockender Verkehr. Hier ist der linke Fahrstreifen gesperrt. Und dann habe ich noch die A5 Darmstadt Richtung Heidelberg zwischen Darmstadt-Eberstadt und Zwingenberg streckenweise stockender Verkehr.
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0: Ich grüße Sie, schön, dass Sie da sind. Rund 150 Coverversionen soll es von diesem Song geben. Die Tokens haben aber die erfolgreichste Version gesungen, 1961, und man fühlt sich gleich wie im Dschungel.

0: Ja, wenn man weiß, wo man hingehört, dann hat das ganz viel mit Heimat und Gefühl zu tun. Und wer Melissa Naschenweng schon mal live gesehen hat, der weiß, sie kann richtig abgehen, aber sie kann eben auch ganz gefühlvoll und ruhig, wie mit ihrer aktuellen Single Hommert in mir, gerade gehört hier bei uns in HR4.
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0: Die Everly Brothers hier in HR4. Ja, und mein Kollege Jürgen Scholle, der hat ja heute mal einen Ausflug gemacht, ja, um sich in Sachen Wein kundig zu tun. An der Bergstraße ist er. Er hat erst in Bensheim-Auerbach beim Winzer mit angepackt, bei der Weinlese. Dann hat er sich bei der Bergstraßer Winzergenossenschaft in Heppenheim zeigen lassen, wie die Trauben angeliefert und verarbeitet werden. Und ich würde mal sagen, Jürgen, jetzt kommt der beste Teil für dich, ja. Du darfst im sogenannten Winiversum frischen Federweißer probieren.
1: Ja, da habe ich mich schon den ganzen Morgen drauf gefreut. Ich habe gerade ein Glas eingeschenkt bekommen von Thomas Schmidt, dem Kellermeister der Winzergenossenschaft. Wollen wir mal kurz probieren, zum Wohl. Ah, zuckersüß, sehr süffig, genauso liebe ich ja Federweißer. Fehlt noch ein Stückchen Flammkuchen, dann wäre es perfekt. Und die Straußwirtschaft nebenan hier bietet natürlich auch noch sowas an. Herr Schmidt, Federweißer ist ja nur ein kleiner Vorgeschmack. Der neue Wein muss ja logischerweise erst im Keller reifen. Sie haben mir vorhin die großen Holz- und Stahltanks gezeigt und es dauert ein paar Monate. Können Sie schon sagen, ob das ein guter Jahrgang wird?
2: Ja, nach aktuellen Erkenntnissen erwarten wir einen guten Jahrgang. Wir haben sehr gesunde Trauben, das ist immer wichtig für ein gutes Aroma. Wir haben Säuregehalte, die nicht so hoch und nicht so niedrig sind. Das heißt, der Wein bleibt einfach frisch, ist aber jetzt nicht unangenehm sauer. Und wir haben Zuckergehalte, die auf sehr reife Trauben hindeuten, aber nicht so hoch sind, dass der Alkoholgehalt nachher unangenehm hoch ist.
1: Okay, also der Profi ist zufrieden, das klingt doch schon mal gut. Hier im Winiversum gibt es etliche Regale, sehr schön gestaltet. Man bekommt auch viele Infos rund um den Wein. Und es gibt Weinsorten hier vom Riesling bis zum Spätburgunder. Dazu viele Infos, Bildschirme. Und Herr Schmidt, der Sommer war ja heiß und trocken. Ich könnte mir vorstellen, das haben die Weinstöcke nicht alle so gut verkraftet mit so wenig Wasser, oder?
2: Ja, da kommt es immer ein bisschen drauf an. Also wenn wir erwachsene oder ältere Rebstöcke haben, die wurzeln sehr tief. Das heißt, die kommen auch in Wasser aus tiefer gelegenen Schichten. Es ist natürlich auch wichtig, dass es im Winter vorher gut geregnet hat. Aber letztendlich ist es so ein bisschen, ja, wie bei den Menschen auch, die sehr alten oder vielleicht schon kranken Stöcke oder die sehr jungen haben da schon mit zu kämpfen und können darüber auch wirklich sterben.
1: Aber ich denke mir, Sie haben ein gutes Händchen mit Ihrem Team und 22 Rebsorten. Da sehe ich ja hier schon, werden Sie auch diesmal bestimmt wieder ganz viele Weine hinbekommen. Und ja, es ist ein relativ kleines Weinanbaugebiet, die Bergstraße, eines der kleinsten in Deutschland. Die Besucher können hier im Winiversum übrigens Wein probieren, bevor sie sich entscheiden, welchen sie kaufen wollen. Und haben Sie auch einen Lieblingswein, Herr Schmidt?
2: Ja, also von Berufswegen interessieren mich natürlich erstmal alle Weine, aber meine Favoriten hier sind normalerweise der Weißburgunder Kabinett. Der hat jedes Jahr wieder ein interessantes Aroma und überrascht uns im Keller auch immer jedes Jahr aufs Neue. Und dann den Cabernet Sauvignon beim Rotwein, der gefällt mir immer sehr gut, auch weil es eine sehr ungewöhnliche Rebsorte für Deutschland ist und trotzdem reif wird. Und dann natürlich als Klassiker immer noch eine süße Riesling-Auslese, die ist uns letztes Jahr sehr gut gelungen und ja, haben wir viel Spaß
1: gemacht. Das glaube ich gerne. Ich genieße noch einen Schluck Federweißer, Britta. Sag nochmal herzlichen Dank, Thomas Schmidt, für den Rundgang. Gutes Gelingen. Und vielleicht schaue ich noch mal in Bensheim auf dem Winzerfest vorbei. Das läuft ja gerade. Wir sind gespannt.
0: Ja, du hast auf jeden Fall einen guten Job heute, Jürgen. Lass es dir schmecken. Jürgen Scholle aus dem HR4-Team war das live aus dem Winiversum bei der Bergstraßer Winzergenossenschaft in Heppenheim. Und Fotos von Jürgen auf all seinen Weinstationen heute können Sie gucken bei uns in unserer Bildergalerie auf hr4.de.
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1: 12 Uhr. AfD sieht nach Wahl in Sachsen-Anhalt Regierungsauftrag. VW verkauft Werk in Osnabrück an Investor. EU will mehr Geld in Grönland investieren. Das Wetter, mehr und mehr Sonnenschein bei 25 bis 32 Grad. Mein Name ist Christoph Haas. Nach der Landtagswahl in Sachsen-Anhalt spricht AfD-Co-Chefin Weidel von einem historischen Wahlsieg für ihre Partei. Davon leitet sie auch einen Sieg bei der nächsten Bundestagswahl ab. Aus Berlin ARD-Korrespondent Jan Zimmermann.
2: Die Menschen würden sich einen Politikwechsel wünschen. Viele hätten das Vertrauen in die Union und Bundeskanzler Merz verloren. Das Ergebnis in Sachsen-Anhalt sei ein klarer Regierungsauftrag für die AfD, betonte Co-Parteichef Tino Chrupalla. Allerdings werde seine Partei die Regierung im Magdeburger Landtag nur mit einer stabilen Mehrheit übernehmen. Um die zu erreichen, will AfD-Spitzenkandidat und Wahlgewinner Ulrich Siegmund nun Gespräche mit den anderen Parteien führen und hofft auf die Zusammenarbeit mit einzelnen Fraktionen oder Abgeordneten.
1: Im Volkswagenwerk in Osnabrück sollen in Zukunft keine Autos mehr produziert werden, sondern Rüstungsgüter. VW verkauft das Werk an den israelischen Finanzinvestor Aurelius und das Bundesland Niedersachsen. Das hat der Autobauer mitgeteilt. Laut VW-Betriebsrat können damit knapp 1.400 der derzeit 1.800 Beschäftigten weiterarbeiten. In dem Werk in Osnabrück sollen künftig Flugabwehrsysteme produziert werden, und zwar für den israelischen Staatskonzern Rafael. Aurelius soll Haupteigner werden, das Land Niedersachsen einen Minderheitsanteil übernehmen. Polizei findet weitere 9 Sprengsätze an Stromtrassen in Sachsen. Die Behörden melden, dass seit Freitag insgesamt 21 dieser selbstgebauten Vorrichtungen in der Nähe der Umspannwerke Bärwald und Graustein entdeckt wurden. Vergangenen Dienstag waren Anschläge auf Umspannwerke bei Brandenburg und Bergheim in NRW verübt worden. Später fanden die Ermittler weitere verdächtige Vorrichtungen in Dormagen und Weißweiler. Verdächtigt wird ein 48-jähriger Mann, nachdem öffentlich gefahndet wird. Gestern hatte es in Gießen einen tödlichen Streit gegeben. Polizei und Staatsanwaltschaft haben mitgeteilt, dass ein 19-Jähriger 2 Bekannte mit einem Messer angegriffen hat. Ein 18-Jähriger starb, ein 26-Jähriger wurde schwer verletzt. HR-Reporterin Lena Lachnit.
3: Der mutmaßliche Täter hat sich laut der Staatsanwaltschaft am Morgen danach der Polizei gestellt. Er ist jetzt in Untersuchungshaft. Was genau passiert ist, ist noch nicht ganz klar. Laut der Polizei entdeckt zunächst ein Passant einen 26 Jahre alten Mann mit blutenden Verletzungen bei der Kreuzung von der Frankfurter und der Robert-Sommer-Straße und wählt den Notruf. Das Opfer kommt danach mit mehreren Stichverletzungen am Oberkörper und am Kopf ins Krankenhaus. Später findet die Polizei auch das andere Opfer, einen 18-jährigen Mann.
1: Die EU will mehr Geld in Grönland investieren und damit ein Zeichen setzen gegen die Annexionspläne von US-Präsident Trump. EU-Kommissionspräsidentin von der Leyen ist gerade in der Hauptstadt Nuuk und will ihre Pläne erläutern. Es soll zum Beispiel um Geschäfte in den Bereichen Satellitenkommunikation und erneuerbare Energien gehen. Der Besuch unterstreicht, dass die Arktis immer wichtiger wird, vor allem weil die Bodenschätze durch das schmelzende Eis und neue Schifffahrtsrouten leichter zugänglich werden. Das waren die Nachrichten.
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5: Viel Sonnenschein, einige Wolken und 25 bis 32 Grad. So sieht's heute aus. Ador 25, Wetzlar 29, Bensheim 32 Grad. Auch morgen viel Sonnenschein, dazu einige Wolken und es bleibt bis zum Abend trocken bei 24 bis 31 Grad. Ja, und dann kommt die Wende. Mittwoch spürbar kühler, 17 bis 22 Grad. Am Vormittag viele Wolken, gebietsweise Regen, Nachmittag sonniger, aber hier und da auch noch Schauer oder Gewitter. Donnerstag gleiche Temperaturen, meist trocken, ein Mix aus Sonne und Wolken.
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5: A5 Darmstadt Richtung Heidelberg, zwischen Darmstadt-Eberstadt und Zwingenberg, streckenweise stockender Verkehr. A67 Darmstadt Richtung Mannheim, da ist zwischen Darmstädter Kreuz und Funkstadt nach einem Lkw-Unfall die Strecke gesperrt. In der Gegenrichtung auf der A67 Richtung Darmstadt 3 Kilometer stockender Verkehr. Hier ist der linke Fahrstreifen gesperrt.
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5: Ja, der Spätsommer gibt heute noch mal alles. 25 bis 32 Grad, da schmeckt das Eis zum Nachtisch doch besonders gut. Eine angenehme Mittagszeit wünsche ich Ihnen.
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0: Jetzt geht der Ernst des Lebens los, und zwar im Beruf. So sieht's jetzt in diesen Wochen für viele Auszubildende bei uns in Hessen aus. Ja, das ist auch eine Umstellung zur Schule. Damit kommen nicht alle klar. Und viele brechen ihre Ausbildung sogar ab. Unsere HFW-Reporterin Ursula Meyer hat einen Lehrling für uns in seinem neuen Betrieb getroffen.
1: Hörschutz hast du auf?
2: Klar.
1: Dann schalten wir hier einmal ein. Natürlich nicht mit den Fingern reinkommen.
3: Jan Seitz lernt gerade den Umgang mit Holzhobeln und Sägen. Der 16-Jährige kommt frisch von der Realschule und macht eine Ausbildung als Zimmermann. Seit einem Monat ist er beim Ausbildungsbetrieb Bohn in Oberursel. Dort geht es anders als in der Schule schon um 7 Uhr morgens los. Für ihn heißt das, er muss vor 6 Uhr aufstehen, an 5 Tagen in der Woche.
2: Das ist eine Umstellung auf jeden Fall, aber ich denke, mit der Zeit gewöhnt man sich daran.
3: Am ersten Tag sei die Bahn ausgefallen. Da sei er direkt 5 Minuten zu spät gewesen, erzählt Jan und lacht dabei verlegen. Was im Vergleich zur Schule besser ist, er verdient schon während seiner Ausbildung Geld, nämlich 1.220 Euro brutto pro Monat. Man merkt, die Ausbildung liegt Jan Seitz. Er muss nicht mehr stundenlang die Schulbank drücken, sondern darf von morgens bis abends auf Baustellen unterwegs sein und selbst mit anpacken.
2: Klar, ist körperlich anstrengend und es ist einfach viel Wissen, was man in der Berufsschule oder auch im Betrieb dann kriegt. Und wenn man da nicht Bock drauf hat, das zu lernen, dann wird es schwierig.
3: So wie er machen insgesamt 10 Jugendliche eine Ausbildung beim Handwerksbetrieb Bohn. Als Zimmerer und Dachdecker lernen sie zum Beispiel Dachstühle zu bauen, Dächer zu dämmen und zu decken, erzählt der Ausbilder Tobias Engel.
4: Es gibt Leute, die haben immer morgens Probleme, pünktlich zu sein. Das ist halt ein Job, der bei einigen auch ein bisschen gegen den Biorhythmus geht.
3: Früh aufstehen, den ganzen Tag arbeiten, vielleicht noch in Schicht. Es gibt viele Gründe, warum hessische Auszubildende ihre Ausbildung abbrechen. Mittlerweile ist es in Hessen fast jeder Dritte. Beim Handwerksbetrieb Bohn gab es zwar bisher kaum Abbrecher, aber der Ausbilder Tobias Engel sagt:
4: Was ich aber als größeren Faktor sehe für diese Abbruchquote, die ja wirklich sehr hoch ist in den letzten Jahren, dass die Leute von der Schule kommen und keine konkrete Vorstellung haben, wie wirklich ein Berufsalltag aussieht.
3: Jan Seitz ist da eine Ausnahme. Wie ein Zimmermann arbeitet, konnte er vor seiner Ausbildung bereits bei seinem Onkel miterleben und durfte ihn in seinen Schulferien auf Baustellen begleiten.
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Die Musik für Ihren Montagmittag hier bei uns in HR4. Und natürlich sind Sie bei uns auch immer auf dem Laufenden, was vor Ihrer Haustür passiert. In Ihrer Region geht's gleich nach Reinhard May und Cliff Richard.

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1: Reinhard May hier in HR4 am Montagmittag. Wir schauen in Ihre Region um kurz vor 12:30.
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3: Mehrere Anschläge auf das Stromnetz in Deutschland beschäftigen auch Osthessen. Die Rhön-Energie schaut mit Sorge auf die Angriffe vor gut einer Woche im Rheinland und in Brandenburg. Sie nehme diese Entwicklungen sehr ernst und arbeite deswegen selbst an Sicherheits- und Notfallstrukturen für die Energieinfrastruktur hier in der Region. Und das nicht erst seit gestern, wie der Stromversorger aus Fulda auf Anfrage des HR versichert. Schon seit Beginn des russischen Angriffskrieges gegen die Ukraine arbeite die Rhön-Energie daran, ihre Anlagen vor potenziellen Sabotageakten zu schützen. Bei den Vorfällen in Brandenburg und bei Köln hatten Unbekannte mit selbstgebauten Flugkörpern Kurzschlüsse an Stromleitungen verursacht. Paul Mosbacher, Studio Osthessen.
4: Heute sollen die Stadtverordneten von Fulda entscheiden, ob die nach Bischof Johannes Düber benannte Allee neben dem Dom anders heißen soll. Den Antrag hat die SPD-Fraktion gestellt. Vorsitzender Jonathan Wulff ist überzeugt, dass Düber sexuellen Missbrauch durch Priester verschleiert hat.
5: Der Missbrauchsbericht zeigt in zwei Fällen deutlich auf, dass Herr Düber informiert war. Dass es eine Aktnotiz darüber gibt, über einen Vorfall, in dem ein Priester einen Jungen in die Hose gegriffen hat. Und dieser Priester hat auch ausgesagt, dass er ein Gespräch mit Herrn Düber gehabt habe, in dem über alles gesprochen worden sei.
4: Insider erwarten eine sehr knappe Entscheidung. Thomas Kurella, Fulda.
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1: Tja, einige Freibäder in Hessen haben noch geöffnet. Also wer den Sommer noch ein bisschen festhalten möchte, hat die Gelegenheit. Die Wetteraussichten hat Peter Schwarz.
6: Heute gibt es in Osthessen in der Tat noch mal Badewetter. Die Wolken verziehen sich am Nachmittag, der Regen auch. Und die Sonne wird uns da noch kräftig einheizen. 26 Grad werden es selbst rund um Gersfeld. An der Fulda gibt es bis zu 28, teilweise 29 Grad. Und damit haben wir einen Sommertag. Auch morgen wird es noch mal überwiegend sonnig und auch warm, bevor die große Abkühlung kommt. Am Mittwoch wird es dann spürbar frischer und dann geht's den Rest der Woche auch leicht herbstlich weiter.
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1: Vorsicht auf der A3 Köln Richtung Frankfurt. Zwischen Itzstein und Niedernhausen liegen Fahrzeugteile auf der Fahrbahn. Vorsicht auf der A49 Kassel Richtung Gießen. Zwischen Südtangente und Kreuz Kassel Mitte liegt ein Reifen auf dem linken Fahrstreifen. A44 Dortmund Richtung Kassel. Zwischen Kreuz Würnenberg-Haaren und Diemelstadt 4 Kilometer Stau. Die A67 Darmstadt Richtung Mannheim ist zwischen Darmstädter Kreuz und Pfungstadt nach einem LKW-Unfall gesperrt. In der Gegenrichtung auf der A67 Richtung Darmstadt 3 Kilometer stockender Verkehr. Hier ist der linke Fahrstreifen gesperrt. A7 Kassel Richtung Fulda zwischen Fulda Nord und Fulda Mitte 3 Kilometer Stau.
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1: Ja, schön, dass Sie da sind. Wunderbaren Montag und eine schöne Mittagszeit. Den Entspannungsmodus einschalten mit einem Lächeln und den Carpenters. Sweet, sweet smile.
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0: Der Montagmittag in hr4, und das ist das Thema des Tages, auch einen Tag danach. Die AfD hat ja die Landtagswahlen in Sachsen-Anhalt gewonnen, hat aber keine absolute Mehrheit im Landtag bekommen, kann also nicht allein regieren. Die CDU kommt mit großen Verlusten auf den zweiten Platz, das BSW hat knapp den Einzug ins Landesparlament geschafft. Die Reaktionen auf dieses Wahlergebnis aus Hessen fasst unsere hr4-Reporterin Jutta Nieswand zusammen.
1: Am frühen Morgen in Kassel zeigen sich viele Menschen nicht nur fassungslos, es kommen auch Ängste hoch, die ihnen zu schaffen machen, wie Andreas Helmsen aus Wetzlar.
2: Ich habe Befürchtung, dass wir in Deutschland den Rechtsruck erleben und einen richtigen Rechtsruck. Und familiär bin ich da ein bisschen vorbelastet. In meiner Familie, das waren Juden. Und von der Familie sind von 27 Leuten 1945 drei übrig geblieben. Ich weiß nicht, ob das jetzt ganz so krass wiederkommt, aber ich habe die Befürchtung, dass hier für Ausländer und für Minderheiten sich in unser Land sehr viel ins Negative bewegen wird.
1: Sorgen macht sich auch Hanna Schroth in Kassel.
3: Die AfD für mich ist einfach so diffus und ich finde es einfach schade, dass es irgendwie keine andere Lösung dann für diese Unzufriedenheit mit der Politik gibt und dass ja anscheinend auch die anderen Parteien darauf nicht adäquat reagieren können. Und das macht mir eigentlich am meisten Sorgen, weil das ja dann nicht nur in Sachsen-Anhalt ein Problem ist, sondern auch überall sonst.
1: Auch in der Wirtschaft in Hessen zeigt man sich besorgt. Wladimir von Schnurbein, stellvertretender Hauptgeschäftsführer der Vereinigung Hessischer Unternehmerverbände, sagt, eine AfD-Politik wäre schlecht für die Wirtschaft.
4: Das gilt für Ihre Forderung nach einem Austritt Deutschlands aus der EU oder aus dem Eurosystem, genauso wie die Abkehr von den westlichen Partnern oder die Nähe zu Putins Russland. Aber auch landespolitisch für eine ja wirklich ausländerfeindliche Politik, die Fachkräfte, die da in Sachsen-Anhalt und auch überall im Rest Deutschlands Großartiges leisten, als unfähig diskreditiert. Das ist eine ausländerfeindliche Politik, die absolut wirtschaftsfeindlich ist.
1: Doch es gibt auch Menschen in Hessen, die können am frühen Morgen in Kassel nachvollziehen, warum in Sachsen-Anhalt so viele Wähler für die AfD gestimmt haben. Und das eben gerade auch aus wirtschaftlichen Gründen, wie Alexandra Dörtsch.
5: Ja, weil das Leben für die Mittelschicht, die mal Mittelschicht war, immer schwieriger wird. Ich gehe auch jeden Tag arbeiten, Feiertage, Wochenende und es bleibt immer weniger übrig. Manchmal frage ich mich, für was noch, wenn man nicht mal anständig leben kann. Die anderen Parteien, die versprechen, aber die entlasten doch nicht uns. Und das ist das halt, ne? Diese Unzufriedenheit. Ich verstehe das.
0: Reaktionen aus Hessen waren das nach der Landtagswahl in Sachsen-Anhalt.
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1: 13 Uhr. AfD sieht nach Wahl in Sachsen-Anhalt Regierungsauftrag. In VW-Werk Osnabrück sollen Rüstungsgüter produziert werden. 270.000 Flugreisende in Indonesien gestrandet. Das Wetter sonnig, 25 bis 32 Grad. Mein Name ist Christoph Haas. AfD-Spitzenkandidat Siegmund hat nach dem klaren Erfolg bei der Landtagswahl in Sachsen-Anhalt seinen Regierungsanspruch noch einmal bekräftigt. Siegmund sagte, er werde versuchen, eine stabile, verlässliche Mehrheit auf die Beine zu stellen. Die Kirchen im Land nahmen das Wahlergebnis mit großer Sorge auf. Aus Magdeburg, Guido Hensch.
2: In einer gemeinsamen Erklärung hieß es, man sorge sich um den sozialen Frieden. Die Stiftung Gedenkstätten fordert nach dem Wahlerfolg der AfD, Erinnerungsstätten und Gedenkorte für die Opfer des Faschismus rechtlich zu schützen. Die Industrie- und Handelskammer mahnte an, dass es keine längeren Phasen der politischen Handlungsunfähigkeit geben dürfe. Und der Deutsche Journalistenverband fordert so wörtlich die demokratischen Kräfte im Landtag auf, den medienfeindlichen Kurs der AfD nicht zu unterstützen.
1: Der Autobauer Volkswagen will sein Werk in Osnabrück aufgeben und verkauft es an den israelischen Finanzinvestor Aurelius und das Land Niedersachsen. In Osnabrück sollen künftig Flugabwehrsysteme produziert werden, und zwar für den israelischen Staatskonzern Rafael. ARD-Reporterin Anita Westrup.
3: Nach jahrelanger Hängepartie gibt es damit für die Mitarbeitenden eine Perspektive. Drei Viertel der Belegschaft, also etwa 1.400 Beschäftigte, sollen am Standort in Osnabrück bleiben können. Bis Ende 2029, das wurde zugesagt. Die Vertreter der Arbeitnehmer, IG Metall und Betriebsrat, begrüßen die Entscheidung. Es sei ein guter Tag, Osnabrück bleibe ein Industriestandort.
1: Die BSW-Landtagsfraktion in Thüringen will sich auflösen und den Weg für eine Neugründung freimachen. Das teilte die Fraktionsspitze in Erfurt nach ihrer Sitzung mit. Grund für die Auflösung ist, dass die meisten Parteimitglieder aus der Fraktion ausgetreten waren. Sie gründeten zusammen mit Vizeministerpräsidentin Wolf eine neue Partei mit dem Namen Thüringen gerecht. Auslöser für den Zerfall der BSW-Fraktion ist ein Zerwürfnis mit dem Bundesvorstand. Tödliche Messerattacke in Gießen. Dabei sind in der Nacht zum Sonntag ein Mann tödlich und ein weiterer schwer verletzt worden. Ein 19-jähriger Tatverdächtiger stellte sich danach der Polizei. Er gab an, die beiden bei einem Streit angegriffen zu haben. HR-Reporterin Lena Lachnit.
4: Laut Polizei entdeckte zunächst ein Passant einen 26 Jahre alten Mann mit blutenden Verletzungen bei der Kreuzung von der Frankfurter und der Robert-Sommer-Straße und wählte den Notruf. Das Opfer kam danach mit mehreren Stichverletzungen am Oberkörper und am Kopf ins Krankenhaus. Später fand die Polizei auch das andere Opfer, einen 18-jährigen Mann. Für ihn kam aber jede Hilfe zu spät.
1: Nach dem Vulkanausbruch in Indonesien liegt der Flugverkehr weiter lahm. 7 Flughäfen bleiben geschlossen. Rund 2.300 Flüge fallen laut Verkehrsministerium aus, verspäten sich oder werden umgeleitet. Mehr als 270.000 Passagiere sind demnach gestrandet. Der Vulkan war am späten Freitagabend ausgebrochen. Die Aschewolke erreichte Höhen von bis zu 15 Kilometern. Die Behörden riefen die Bevölkerung auf, im Freien Masken zu tragen. Das waren die Nachrichten.
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6: Heute Nachmittag scheint häufig die Sonne, ein paar Wolken gibt's auch. Es bleibt aber meist trocken, den ein oder anderen Schauer könnte es in Südhessen geben. Temperaturen spätsommerlich warm, 25 bis 32 Grad. Ador 25, Wetzlar 29, Bensheim 32 Grad. Auch morgen viel Sonnenschein, dazu einige Wolken und 24 bis 31 Grad. Der Mittwoch dann spürbar kühler, 17 bis 22 Grad. Viele Wolken, gebietsweise Regen, am Nachmittag auch mal ein bisschen Sonne. Donnerstag meist trocken bei einem Mix aus Sonne und Wolken und auch 17 bis 22 Grad.
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6: Vorsicht auf der A3 Frankfurt Richtung Würzburg. Zwischen Obertshausen und Hanau liegt ein Stützrad auf dem linken Fahrstreifen. Vorsicht auf der A49 Kassel Richtung Gießen. Zwischen Stadtallendorf Süd und Homberg Ohm Nord ist eine Person auf der Fahrbahn. A3 Würzburg Richtung Frankfurt zwischen Obertshausen und Offenbach, 4 Kilometer stockender Verkehr. A7 Kassel Richtung Fulda zwischen Fulda Nord und Fulda Mitte, 3 Kilometer Stau. A44 Dortmund Richtung Kassel zwischen Kreuz Wünnenberg-Haaren und Diemelstadt, 4 Kilometer Stau. Die A67 Darmstadt Richtung Mannheim ist zwischen Darmstädter Kreuz und Pfungstadt nach einem Lkw-Unfall gesperrt. In der Gegenrichtung auf der A67 Richtung Darmstadt 3 Kilometer stockender Verkehr. Hier ist der linke Fahrstreifen gesperrt.
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6: Ja, schön, dass Sie da sind. Eine schöne Mittagszeit wünsche ich Ihnen mit Ihren Grüßen und Ihren Musikwünschen. Und Sie können sich ja was wünschen und Grüße loswerden. Für morgen geht das noch. Bis 14 Uhr, also ein knappes Stündchen haben Sie noch. Anrufen, und zwar diese Nummer 0800 4x7224. 0800 4x7224. Das ist unser Wünsch dir was Telefon. Und dann noch ein bisschen Glück haben. Und dann sind Sie vielleicht dabei. Ja, wir starten mit dem ersten Wunsch für heute. Und zwar kommt der aus Heppenheim von Beate und Karl-Heinz Langhammer. Und sie schreiben, in Bensheim wird heute gefeiert. Unser lieber Bruder und Schwager Wolfgang wird 73 Jahre alt. Unsere herzlichen Glückwünsche mit Katja Epstein, die Hälfte seines Lebens.
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Mein Name ist Brunhild Erle. Ich wohne in Hundstadt im schönen Taunus. Ich möchte gerne von Adam und den Mickeys das so treffende Lied Mach die Welt nicht kaputt hören. Ich grüße alle Hörer von HR4 und natürlich Sie alle. Vielen Dank.

Der Montagmittag mit ihren Grüßen, ihren Musikwünschen in HR4 wünscht dir was. Und Nora und Neris Engelhardt aus Münchhausen schicken einen extra Gruß an die Freundin Sigi Graul in Marburg mit dem Evergreen von Dolly Parton, Jolene.

Hallo, hier spricht Brigitte Eska aus Osthofen bei Worms. Ich grüße heute alle, die mich mögen, mit dem schönen Titel von Eberhard Hertel, Du bist das Beste, was ich habe.

Willi und Adele Wurm aus Itstein-Oberroth haben geschrieben: Liebe Schwägerin Maria Schnelling in Wiesbaden, zu deinem 72. Geburtstag gratulieren wir dir und wünschen dir von ganzem Herzen, dass du so gesund und putzmunter bleibst, wie du bist. Und wir freuen uns schon drauf, dich nachher selbst in die Arme nehmen zu können. Der Musikwunsch: Roger Whittaker, Wir sind jung, oh Maria.

Mein Name ist Walter Sagawa aus Eudorf und ich wünsche mir das Lied von John Miles, Music. Und ich grüße alle, die mich kennen. Besonders grüße ich Hans Pfeiffer, meine Tante, meinen Sohn und gratuliere nachträglich zum Geburtstag.

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1: Vorsicht auf der A7, Würzburg Richtung Fulda. Zwischen Bad Brückenau-Volkers und Fulda Dreieck liegen Fahrzeugteile auf der Fahrbahn. Vorsicht auf der A49, Kassel Richtung Gießen. Zwischen Schwalmstadt und Neustadt Reifenteile auf der Fahrbahn. A7, Kassel Richtung Fulda. Zwischen Fulda Nord und Fulda Mitte 3 Kilometer Stau. Und A44, Dortmund Richtung Kassel. Zwischen Kreuz Wünnenberg-Haaren und Diemelstadt 4 Kilometer Stau.
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1: Ja, ich grüße Sie und die nächsten Geburtstagswünsche gehen raus an Hans Löffler. Alles Liebe und Gute zum 65. Geburtstag. Viele Grüße von Frau Heike, Tochter Caro, Schwiegersohn Holger und Enkel Leon mit den Amigos wie die Rolling Stones.
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1: Viele liebe Grüße kommen aus dem schönen Reutlingen an der Schwäbischen Alb von Paula und Wilhelm Butler. Und wir grüßen herzlich unsere liebe Schwägerin Cornelia in Bad Salzschlirf zum Geburtstag und wünschen ihr das Allerbeste fürs neue Lebensjahr mit Julio Iglesias. Ich schicke dir eine weiße Wolke.

Ja, hallo, hier ist die Familie Knoblich aus Baden-Württemberg. Ich möchte meine Schwester grüßen, Familie Österlen in Grünberg, mit dem Titel von der unvergessenen Olivia Newton-John Xanadu.

Ihre Grüße, Ihre Wünsche hier in HR4 wünscht er was am Montag. Waltraud Magnani wünscht allen einen guten Start in die neue Woche mit dem Lied Donnerblue von den Stimmen der Berge.

Mein Name ist Kerstin Schröder aus Leimbach. Ich wünsche mir das Lied von Audrey Lenders, Manuel Goodbye, und grüße damit das ganze Team der Handchirurgie Bad Neustadt. Vielen Dank.

Einen Wunsch haben wir noch, aber ich sage Ihnen schon mal, wie es weitergeht. Durch den Nachmittag begleitet Sie Michael Mayer. Ich bin Britta Lohmann. Machen Sie sich noch einen schönen Montag. Und jetzt noch Eros Ramazzotti. Und zwar hat Toni Sauer aus Hößbach-Feldkahl geschrieben. Seine Frau Helga feiert heute ihren 70. Geburtstag. Viel Glück und Gesundheit wünscht dir dein Mann Toni. Und hier ist er, Eros Ramazzotti.

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1: 14 Uhr. CDU sieht nach Wahl in Sachsen-Anhalt Regierungsauftrag bei AfD. In VW-Werk Osnabrück sollen Rüstungsgüter produziert werden. 270.000 Flugreisende sitzen in Indonesien fest. Das Wetter viel Sonnenschein, 25 bis 32 Grad. Mein Name ist Andrea Eckstein. Nach dem Wahlsieg der AfD in Sachsen-Anhalt hat sich Bundeskanzler Merz schockiert gezeigt. Mit dem gestrigen Tag habe sich nicht nur in Sachsen-Anhalt etwas verändert, sondern in ganz Deutschland. Es gehöre zur Demokratie, dass sich Mehrheiten ändern. Was aber nicht zur Disposition stehe, seien die Regeln unseres Zusammenlebens und die Werte des Grundgesetzes.
2: Bei uns wird Macht erteilt, nicht ergriffen. Und die Minderheit ist nicht der Feind der Mehrheit. Wir leben alle in einer und derselben Gemeinschaft. Dieses Verständnis ist Kern unseres Landes und auch unserer Partei. Es ist nicht zuletzt das Erbe Konrad Adenauers und Helmut Kohls. Und dieses Erbe werden wir verteidigen und dieses Erbe werde ich verteidigen.
1: Anschließend sagte Sachsen-Anhalts Ministerpräsident Schulze, die CDU habe keinen Regierungsauftrag mehr, sie sei jetzt Opposition. Den Wahlsieg der AfD in Sachsen-Anhalt sehen viele hessische Wirtschaftsverbände mit Sorge. Die Vereinigung der hessischen Unternehmerverbände VHU bewertet das Ergebnis als Warnsignal für ganz Deutschland. HR-Reporterin Ursula Mayer.
3: VHU-Präsident Mang sagte, die Politik der AfD sei wirtschaftsfeindlich. Kritisch sieht er auch die Ausländerfeindlichkeit der Partei. Das schrecke Fachkräfte aus dem Ausland ab. Der Verband der Maschinen- und Anlagenbauer sieht in der Wahl ein klares Signal Richtung Berlin. Die Bundesregierung müsse endlich ihre Reformen umsetzen, Bürokratie abbauen und Energiepreise steuern und Abgaben senken. Darüber seien auch viele hessische Betriebe unzufrieden, heißt es beim Arbeitgeberverband des Hessischen Handwerks.
1: Im Volkswagenwerk in Osnabrück sollen in Zukunft keine Autos mehr produziert werden, sondern Rüstungsgüter. VW verkauft das Werk an den israelischen Finanzinvestor Aurelius und das Bundesland Niedersachsen, das hat der Autobauer mitgeteilt. Laut VW-Betriebsrat können damit knapp 1.400 der derzeit 1.800 Beschäftigten weiterarbeiten. In dem Werk in Osnabrück sollen künftig Flugabwehrsysteme produziert werden, und zwar für den israelischen Staatskonzern Rafael. Aurelius soll Haupteigner werden, das Land Niedersachsen einen Minderheitsanteil übernehmen. Waldbrände und Hitzewellen sorgen weltweit für immer schlechtere Luftqualität. Die Weltorganisation für Meteorologie, WMO, meldet, vor allem der Rauch, der bei extremen Waldbränden entstehe, sei hochgiftig. ARD-Reporterin Sandra Bieger.
4: Dadurch seien Menschen und Ökosysteme verstärkt dem Feinstaub PM2,5 ausgesetzt. PM2,5 bezeichnet mikroskopisch kleine Feinstaubpartikel, die tief in Lunge und Blutbahnen eindringen und gesundheitsschädlich sein können. Neben Feinstaub rückt die WMO auch die Belastung durch bodennahes Ozon in den Fokus. Höhere Temperaturen, wenig Luftaustausch und intensive Sonneneinstrahlung begünstigten die Bildung des Schadstoffs.
1: Nach dem Vulkanausbruch in Indonesien liegt der Flugverkehr weiter lahm. 7 Flughäfen bleiben geschlossen. Rund 2300 Flüge fallen laut Verkehrsministerium aus, verspäten sich oder werden umgeleitet. Mehr als 270.000 Passagiere sind demnach gestrandet. Der Vulkan war am späten Freitagabend ausgebrochen. Die Aschewolke erreichte Höhen von bis zu 15 Kilometern. Die Behörden riefen die Bevölkerung auf, im Freien Masken zu tragen. Das waren die Nachrichten.
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5: Die Sonne scheint, ein paar Wolken gibt es auch. Die Temperaturen liegen momentan um 25 Grad, im Süden auch ein bisschen mehr. Und die können auch noch steigen, bis auf 32 Grad heute. Morgen am Dienstag auch noch mal viel Sonnenschein. Ab dem Mittag kommen aber Quellwolken dazu. Es bleibt aber noch trocken. Eventuell kann es schon am späteren Nachmittag mal einzelne Schauer geben. Und erst am Abend, da zieht es sich dann so allmählich überall zu. Und es wird noch mal sehr warm morgen mit 25 bis 31 Grad. Mittwoch hier und da etwas Regen, nachmittags dann wieder sonniger und kühler, bis maximal 22 Grad nur. Und am Donnerstag Sonne und Wolken bis 23 Grad.
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5: Vorsicht auf der A45 Dortmund Richtung Gießen. In Höhe Talbrücke Sachsenhelden liegen Reifenteile auf der Fahrbahn. A7 Kassel Richtung Fulda. Zwischen Fulda Nord und Fulda Mitte 3 Kilometer Stau. A7 Fulda Richtung Würzburg. Zwischen Fulda Dreieck und Bad Brückenau-Volkers 2 Kilometer Stau ab der Raststätte Utrichshausen. A44 Dortmund Richtung Kassel. Zwischen Kreuz Wünnenberg-Haaren und Diemelstadt 2 Kilometer Stau. A49 Kassel Richtung Gießen, zwischen Stadtallendorf Süd und Homberg oben Nord, ein Unfall auf dem rechten Fahrstreifen, dadurch 2 Kilometer stockender Verkehr. Und die B47 Michelstadt-Bensheim ist in Höhe Rehbach nach einem Unfall in beiden Richtungen gesperrt.
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5: Und ich wünsche Ihnen einen schönen Montagnachmittag und wir starten mit einem Titel, der mal den Grammy bekommen hat. So gut ist der größte Erfolg von Billy Ocean, Caribbean Queen. Passt ja auch zum herrlichen Sommerwetter heute, ne?
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0: Goll in HR4 am Nachmittag. Zwei Zimmer, Küche, Bad und eine Sakristei. Ja, so könnte die Immobilienanzeige für die alte Bartholomäuskirche in Großzimmern aussehen oder ausgesehen haben. Denn die rund 250 Jahre alte Kirche ist schon lange entweiht und hat jetzt einen neuen Besitzer. Und der will daraus ein Zuhause, also mit Atelier machen. Also, ne? Der Künstler Marcel Bender, der hat die Kirche gekauft und baut sie Stück für Stück um. Unsere Reporterin Helene Wilke hat sich mit ihm auf einen Kaffee getroffen, also bei ihm zu Hause, in der Kirche. Ne?
1: Wo früher gebetet wurde, wird heute gemalt. In Kleinzimmern im Landkreis Darmstadt-Dieburg bekommt die ehemalige katholische Bartholomäuskirche gerade ein neues Leben. Der Künstler und Karikaturist Marcel Bender hat das rund 250 Jahre alte Gebäude gekauft und baut es

0: weißgetünchten Wänden soll künftig gearbeitet und gezeichnet werden. Bender will hier nicht nur selbst kreativ sein, sondern auch Zeichenkurse anbieten und vor allem die großen Holztüren offen halten.
1: Alles, was hier unten ist, das ist dann eher öffentlich, Atelier. Ich möchte auch gerne zukünftig die Tür, wenn ich da bin und Zeit habe, offen stehen lassen, sodass jeder hereinkommen kann, kann mit mir ins Gespräch kommen, kann sich vielleicht auch die Kunst anschauen, die ich mache. Also es soll ein offener Raum werden, der er ja immer war. Eine Kirche ist ein Ort der Begegnung, wo man sich näher kommen kann.
0: Dafür muss sich der Kirchenraum allerdings noch ordentlich verändern. Die Deckenmalereien kommen weg, die Wände sollen wieder schlichter werden. Die Genehmigung vom Denkmalschutz ist inzwischen schon da. In den nächsten Wochen sollen dann die Maler anfangen.
1: Das heißt, in 2 bis 3 Monaten könnte der Innenraum einigermaßen fertig sein.
0: Der Künstler will die kirchliche Atmosphäre aber beibehalten. Die Kanzel mit der grau-roten Originalbemalung und den Tierverzierungen soll bleiben. Genauso wie das große Kreuz im Kircheninnenraum. Und dann soll es ein Ort nicht nur für den Künstler werden, sondern
1: an dem Leute zusammenkommen, um Inspiration zu finden und ein Raum, der Hoffnung gibt, weil es ist auch ein Raum, der für mich Hoffnung bedeutet.
2: Ja, so bleibt ein bisschen Kirche erhalten. Die alte Bartholomäuskirche in Großzimmern ist Zuhause und Atelier von Künstler Marcel Bender.

0: 14.30 Uhr haben wir es und jetzt gibt es wieder Aktuelles aus Ihrer Region von unseren Reportern vor Ort.
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2: Nicht wundern, wenn Sie in Rothenburg an der Fulda getarnte Soldaten durch den Wald schleichen sehen. Es handelt sich um eine Geländeübung der Bundeswehr. Rund 50 deutsche und niederländische Soldatinnen und Soldaten sind daran beteiligt. Ihre Aufgabe ist es, sich möglichst unentdeckt bis zum Truppenübungsplatz Schwarzenborn durchzuschlagen und so der Gefangennahme zu entgehen. Ein anderer Teil ist in der Rolle des Gegners und versucht, das Gelände zu überwachen und zu sichern. Dabei kommt auch eine Drohne zum Einsatz und rund ein Dutzend militärischer Fahrzeuge. Die Übung dauert noch bis Donnerstag. Michael Pörtner, Rothenburg an der Fulda.
3: Der Weltrekord ist geknackt. Zum Stichtag in Hünfeld formen hunderte Nähbegeisterte die längste Boxybag-Schlange der Welt. Boxybags sind kleine rechteckige Federmäppchen. Eine ist nur um die 20 cm lang. Die Teilnehmenden legen am Freitag um den Brunnen auf dem Rathausplatz allerdings mehr als 1700 kleine Täschchen aus, berichtet die Stadt. So machen sie insgesamt eine Strecke von knapp 400 Metern. Damit schlagen sie den Weltrekord von etwa 250 Metern aus dem vergangenen Jahr mehr als deutlich. Die Schlange ist dieses Jahr sogar zu lange für den Rathausplatz, sodass sie über die Mittelstraße bis in die Rathausgasse reicht. Der Stichtag ist eines der größten Treffen der Näh- und DIY-Szene Deutschlands. Paul Mosbacher, Hünfeld.
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0: Ja, das war ein denkwürdiger Sommer, ne? 50 Hitzetage mit 30 Grad und mehr kriegen wir im Süden Hessen wahrscheinlich wohl noch zusammen. Und wie das jetzt in Ihrer Region aussieht in Sachen Sommerfinale, das erfahren wir jetzt von Peter Schwarz.
4: Der heutige Nachmittag in Osthessen erinnert uns noch einmal an den Hochsommer. Sonne und Quellwolken teilen sich den Himmel. Es bleibt dabei meistens trocken und mit bis zu 28 Grad auch sehr warm. Morgen erleben wir dann das Sommerfinale. Uns erwarten nochmal 25 bis 29 Grad und dazu scheint lange Zeit die Sonne. Erst am Abend kommt von Westen her Regen auf. Ab Mittwoch wird es dann aber herbstlicher mit Schauerwetter und es bleibt dann rund 10 Grad kühler als heute.
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0: Vorsicht auf der B7, Kassel, Hessisch-Lichtenau. Zwischen Kaufungen und Helsa liegt eine Plane auf der Fahrbahn. A7, Kassel Richtung Fulda. Zwischen Fulda Nord und Fulda Mitte 3 Kilometer Stau. A7, Fulda Richtung Würzburg. Zwischen Fulda Dreieck und Bad Brückenau-Volkers 3 Kilometer Stau ab der Raststätte Utrichshausen. A44 Dortmund Richtung Kassel zwischen Kreuz Wünnenberg-Haaren und Diemelstadt 2 Kilometer Stau. Und die B47 Michelstadt-Bensheim ist in Höhe Rehbach nach einem Unfall in beiden Richtungen gesperrt.
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0: Let's go to San Francisco. Das ist der Flower Power Song überhaupt. Also der hier, ne? Von 1967. Der ist so alt wie ich. Von Flowerpot Man.
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Starke Frauen weinen heimlicher, aber nicht über das schöne Wetter heute. Ne? Das ist ja wieder herrlich, oder? Sommerwetter vom Feinsten, blauer Himmel, Sonnenschein und wieder knackige Sommertemperaturen, wie man das ja eigentlich schon kennt. Ne? Also von mir aus kann das auch so weitergehen. Obwohl das Bundesamt für Seeschifffahrt und Hydrographie meldet gerade, dass die durchschnittliche Oberflächentemperatur von Nord- und Ostsee in diesem Sommer 1 Grad höher ist als üblich. Also rund um Helgoland, da waren es sogar 4 Grad drüber. Wie man im Norden sagt, das ist man gar nicht gut, ne? Außer man will baden natürlich. Da muss man halt durch die Algen durch. Mehr Algenblüte, die Fische, die haben es schwerer, höhere Meerestemperaturen, die können für mehr Regen und Stürme sorgen, das will man ja auch nicht. Ne? Also gut, bisschen weniger übertrieben tolles Sommerwetter ist auch okay, würde ich mich auch mit zufrieden geben.

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7: 15 Uhr. CDU sieht nach Wahl in Sachsen-Anhalt Regierungsauftrag bei AfD. Sinti und Roma erschüttert über Wahlerfolg der AfD. Nach tödlichem Unfall am Twistesee ermittelt Staatsanwaltschaft. Das Wetter viel Sonne, 25 bis 32 Grad. Mein Name ist Andrea Eckstein. CDU-Chef und Bundeskanzler Merz hat Konsequenzen nach der Niederlage seiner Partei bei der Wahl in Sachsen-Anhalt angekündigt. Man könne nicht einfach zur Tagesordnung übergehen. Grundlegende Reformen seien in Deutschland notwendig, man müsse sie den Menschen aber besser erklären.
8: Aufgeben ist für mich keine Option. Ich weiß, dass wir alle zusammen besser werden müssen und ich suche nach Wegen, wie wir das hinbekommen.
7: Sachsen-Anhalts Ministerpräsident Schulze sagte, die CDU habe keinen Regierungsauftrag mehr, sie sei jetzt Opposition. Der Zentralrat Deutscher Sinti und Roma ist erschüttert über den Wahlerfolg der AfD in Sachsen-Anhalt. Der Zentralratsvorsitzende Rose nennt das Ergebnis einen Dammbruch, der Folgen haben werde für das gesamte Land. Auch werde das Ansehen Deutschlands in Europa beschädigt. Die AfD stehe für einen überheblichen Nationalismus. Zur DNA der Partei gehöre auch die Verharmlosung der NS-Zeit. Wichtiger als Anti-AfD-Demonstrationen sei jetzt, dass die Justiz Grundgesetz und Rechtsstaat verteidige. Nach einem tödlichen Badeunfall Mitte August im Twistesee ermittelt die Staatsanwaltschaft Kassel gegen einen Ferienbetreuer. Es soll geprüft werden, ob er konkret die Aufsicht über die Kinder hatte, als ein Junge ertrank. HR-Reporterin Daniela Möllenkamp.
9: Der Junge aus Wuppertal hatte an einer Ferienfreizeit teilgenommen, als das Unglück passierte. Zusammen mit zwei anderen Kindern war der Neunjährige ohne eine Aufsichtsperson auf einem Schlauchboot unterwegs. Aus ungeklärter Ursache fielen alle drei Kinder vom Boot. Der Junge ertrank. Nach bisherigen Erkenntnissen hatte der Betreuer, gegen den nun wegen fahrlässiger Tötung ermittelt wird, die Aufsicht über die Kindergruppe. Der Junge trug keine Rettungsweste. Wie gut er schwimmen konnte, ist noch nicht geklärt.
7: Nach dem Vulkanausbruch in Indonesien liegt der Flugverkehr weiter lahm. 7 Flughäfen bleiben geschlossen. Rund 2300 Flüge fallen laut Verkehrsministerium aus, verspäten sich oder werden umgeleitet. Mehr als 270.000 Passagiere sind demnach gestrandet. Der Vulkan war am späten Freitagabend ausgebrochen. Die Aschewolke erreichte Höhen von bis zu 15 Kilometern. Die Behörden riefen die Bevölkerung auf, im Freien Masken zu tragen. In Nord- und Ostsee war das Wasser in diesem Sommer ungewöhnlich warm, aber nicht so extrem wie im Mittelmeer. Das zeigen Messungen des Bundesamtes für Seeschifffahrt und Hydrographie. Aus der ARD-Klimaredaktion Dominik Bartoschek.
10: In beiden Meeren lag die durchschnittliche Oberflächentemperatur knapp 1 Grad über dem langjährigen Mittelwert. Seit 1997 war es demnach in der Nordsee der 5. wärmste Sommer, in der Ostsee der 7. wärmste. Das Bundesamt für Seeschifffahrt und Hydrographie warnt davor, dass sich durch die Erwärmung des Wassers Lebensräume verändern. Kälteliebende Arten wandern ab, nicht einheimische Arten breiten sich aus. Auch nehmen schädliche Algenblüten und Sauerstoffmangel zu.
7: Das waren die Nachrichten.
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5: Die Sonne scheint. Ein paar Wolken gibt's auch, aber das ist nicht der Rede wert eigentlich. Die Temperaturen aktuell um 26, 27, 28 Grad. Die können auch noch ein bisschen ansteigen, also bis auf 32 Grad heute. Morgen am Dienstag auch noch mal viel Sonnenschein. Ab dem Mittag kommen aber Quellwolken dazu. Es bleibt aber noch trocken. Eventuell kann es am späteren Nachmittag einzelne Schauer geben. Am Abend zieht es sich dann überall zu. Es wird noch mal sehr warm morgen, 25 bis 31 Grad. Am Mittwoch dann hier und da etwas Regen. Am Nachmittag kommt dann schon wieder die Sonne raus und es wird kühler, bis maximal 22 Grad. Am Donnerstag Sonne und Wolken im Wechsel bis 23 Grad.
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5: Vorsicht auf der A3 Würzburg Richtung Frankfurt zwischen Seligenstadt und Hanau liegt eine Warnbarke auf dem rechten Fahrstreifen. A7 Kassel Richtung Fulda zwischen Fulda Nord und Fulda Mitte 3 Kilometer stockender Verkehr. A7 Fulda Richtung Würzburg zwischen Fulda Dreieck und Bad Brückenau-Volkers 3 Kilometer Stau ab der Raststätte Utrichshausen. A661 Oberursel Richtung Igelsbach zwischen Bad Homburger Kreuz und Frankfurt-Eckenheim 3 Kilometer Stau nach einem Unfall. Und die B47 Michelstadt-Bensheim ist zwischen Rehbach und Steinbach nach einem Unfall in beiden Richtungen gesperrt. Bitte diesen Bereich weiträumig umfahren.
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5: Was ist das wieder schön? Und nicht nur das Wetter. The Most Beautiful Girl, Charlie Rich, macht den Anfang in dieser Stunde. Schönen Nachmittag.
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Montagnachmittag mit HR4. Ich war am Wochenende unterwegs, auch auf der Autobahn. Es war irgendwie herrlich leer, gar nicht viel los. Und da habe ich noch zu meiner Frau gesagt, da merkt man, dass die Ferien zu Ende sind. Es herrscht wieder Zucht und Ordnung. War aber wohl nur Zufall, denn jetzt gehen in Bayern und Baden-Württemberg tatsächlich die Ferien zu Ende. Und der ADAC weist jetzt schon darauf hin, dass am kommenden Wochenende wieder es deutlich voller wird auf den Autobahnen, auch bei uns in Hessen natürlich. Ne? A7, A5, A3, 44, 45, die üblichen Verdächtigen, die werden als staureichsten Fernstrecken genannt. Also wissen wir jetzt schon mal Bescheid, am besten gar nicht groß was planen. Nicht zu Hause ist es ja auch am schönsten eigentlich. Und da kann man dann auch nicht verloren gehen. Ne? Lost in France, Bonnie Tyler in HR4. Obwohl verloren in Frankreich ist jetzt auch nicht das Schlimmste. Ne? 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

0: Bruno Jürgens um 3:30. Und jetzt gibt's wieder Aktuelles aus Ihrer Region von unseren Reportern.
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2: Wohnen wird immer teurer. Die SPD in Fulda berichtet von einer Verdopplung der Mieten im Landkreis seit 2010. Jetzt will die Fraktion wissen, wie sich die Mieten in der Stadt entwickeln. Dazu stellt sie heute Abend in der Stadtverordnetenversammlung eine Anfrage an die Verwaltung. Sie fragt darin auch nach den Ursachen für die Explosion der Mieten und danach, was die Stadt dagegen tun könnte. Die SPD will damit einen ersten Schritt gehen, um Wohnen wieder billiger zu machen. Vor allem für einkommensschwache Haushalte. Der Partei geht es derweil heute Abend um öffentlichen Raum. Sie will beantragen, den Schlossgarten während der Domplatzkonzerte komplett offen zu lassen, anstatt wie bisher Teile zu sperren. Paul Mosbacher aus Fulda.
3: Heute sollen die Stadtverordneten von Fulda entscheiden, ob die nach Bischof Johannes Düber benannte Allee anders heißen soll. Düber soll Missbrauchsfälle wissentlich verschleiert haben. Den Antrag hat die SPD-Fraktion gestellt. Vorsitzender Jonathan Wulff rechnet mit einer knappen Entscheidung.
4: Es erscheint mir möglich, dass unser Antrag erfolgreich sein wird. Es ist aber, glaube ich, nicht das wahrscheinlichste Szenario. Denn wenn man durchrechnet, wie sich die Fraktionen positioniert haben, müsste rauskommen, dass es 24 Gegenstimmen gibt und 23 Stimmen dafür. Es wird darauf ankommen, ob alle da sind.
3: Der Missbrauchsbericht des Bistums belege, dass Bischof Düber über die Vorwürfe informiert war. Thomas Kurella, Fulda.
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0: Ah, der Tag hat sich ja ordentlich gemausert. Das ist Sommer. Teilweise auch Hochsommer. Ne? Ob der morgige Dienstag auch noch durchhält, das weiß Peter Schwarz.
5: Morgen gibt es noch eine Sommerzugabe für Osthessen. Es wird sogar noch etwas sonniger als heute. Im Lauf des Tages ziehen dann allmählich mehr Wolken herein. Die bringen aber erst am Abend etwas Regen. Dazu wird es mit 25 bis 29 Grad nochmal sommerlich warm. Ab Mittwoch weht dann aber ein anderer Wind. Aus Nordwesten bringt der uns kühlere Luft. Die Temperaturen gehen um etwa 10 Grad zurück. Dazu kommen Regenschauer. Bis zum Wochenende bleibt es dann leicht wechselhaft und schon etwas frühherbstlich.
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0: A7 Fulda Richtung Würzburg. Zwischen Fulda Dreieck und Bad Brückenau-Volkers 7 Kilometer Stau. Und A661 Oberursel Richtung Egelsbach. Zwischen Frankfurt-Niedereschbach und Frankfurt-Eckenheim 4 Kilometer stockend. Nach einem Unfall auf dem linken Fahrstreifen im Baustellenbereich.
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0: Also mit einem Mann und mit vielen Mädels. Girls, Girls, Girls von Sailor.
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1: Die letzten Tage hat Vera John aus unserem Team immer mal wieder Zwetschgen mitgebracht, hier in die HR4-Redaktion. Denn der Baum bei euch im Garten ist voll, ne?
2: Ja, Zwetschgen über Zwetschgen, so viele, dass die Zweige wirklich bis auf den Boden runtergedrückt worden sind.
1: Und dann hast du natürlich fleißig Kuchen gebacken.
2: Na klar, und Mousse eingekocht und Kompott. Und
1: was dabei, man so macht.
2: Ja, was man halt so macht, ne? Und dabei sind jede Menge Kerne übrig geblieben. Ja. Sonst habe ich die ja immer in die Biotonne geschmissen. Jetzt habe ich aber allerdings gelesen, man kann tatsächlich noch was damit anfangen.
1: Mit den Kernen?
2: Ja.
1: Aha. Außer die in die Tonne zu werfen. Also da bin ich erstmal gespannt.
2: Ja, pass auf, du kannst Likör mit den Zwetschgenkernen ansetzen und der soll wie Amaretto schmecken.
1: Ja, aber Amaretto, das ist doch Mandellikör, oder?
2: Stimmt, aber Mandeln und Zwetschgen haben was gemeinsam. Sie gehören zur selben Pflanzengattung. Prunus heißt die. Dazu zählt auch anderes Steinobst wie Kirschen oder Aprikosen zum Beispiel. Und die Inhaltsstoffe in diesen Kernen, die sind ziemlich ähnlich und schmecken alle nach bitter Mandel. Also sogar der Amaretto aus dem Supermarkt wird in der Regel aus Aprikosenkernen gewonnen, habe ich jetzt gelernt.
1: Aha, okay. Also du hast jetzt aber Zwetschgenkerne. Wie wird daraus Amaretto?
2: Mit Wodka und Korn. Jede Menge Cannis, Zucker, ein bisschen Vanille, Zimt und ganz viel Geduld. Mhm. Die Kerne müssen nämlich ein paar Wochen lang im Alkohol ziehen, damit sich der Geschmack herauslöst. Aber bitte auch nicht zu lang, denn wie bitter Mandeln enthalten die Blausäure. Deswegen die Kerne auch bloß nicht knacken, sondern komplett und unbeschädigt verwenden.
1: Also das heißt, wir müssen jetzt noch warten, bis wir deinen Zwetschgen Amaretto probieren können.
2: Ja, erst ein paar Wochen werde ich wissen, ob er was geworden ist. Ich bin aber ganz zuversichtlich, dass der Likör lecker wird. Und dann bringe ich natürlich auch mal was mit.
1: Ja, und wenn Sie auch mal ausprobieren wollen, wie das funktioniert mit den Kernen nach dem nächsten Zwetschgenkuchen backen, Veras Amaretto-Rezept, das gibt's auf hr4.de. Da können Sie in ein paar Wochen dann auch gerne mal schreiben, wie der Likör bei Ihnen geworden ist.
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1: 16 Uhr. Baas sieht AfD-Ergebnis als Signal für die Bundesregierung. Wirtschaftsverbände fordern von schwarz-roter Koalition schnelle Reformen. Nach tödlichem Unfall am Twistesee ermittelt Staatsanwaltschaft. Das Wetter viel Sonne, 25 bis 32 Grad. Mein Name ist Andrea Eckstein. SPD-Chefin Baas sieht das Abschneiden der AfD in Sachsen-Anhalt als tiefen Einschnitt für Deutschland und als deutliche Warnung an die Bundesregierung. Man habe sich für notwendige Reformen entschieden, aber man dürfe die Sozialreformen nicht gegen die Menschen machen.
2: Wenn Menschen hören, dass sie mehr und länger arbeiten sollen, weniger krank sein sollen und es grundsätzlich härter wird, dann schafft das Verunsicherung und auch Misstrauen. Und diese Rhetorik hilft überhaupt nicht. Im Gegenteil, sie ist schädlich.
1: Der Wahlerfolg der AfD in Sachsen-Anhalt setzt die Bundesregierung auch wirtschaftspolitisch unter Druck. Wirtschaftsverbände fordern von der schwarz-roten Koalition jetzt schnelle Reformen. Aus Berlin ARD-Korrespondentin Isabel Karas.
3: Die Antwort auf dieses Wahlergebnis dürfe kein politischer Stillstand im Bund sein. Das sagte Tanja Gönner, Hauptgeschäftsführerin des Industrieverbands BDI, dem Redaktionsnetzwerk Deutschland. Gerade jetzt müsse die Bundesregierung ihre Reformagenda für mehr Investitionen, Innovationen und Wachstum umsetzen. Auch der Maschinenbauverband VDMA sieht Handlungsbedarf. In Sachsen-Anhalt könnten dem Arbeitsmarkt in 9 Jahren rund 12% weniger Arbeitskräfte zur Verfügung stehen. Deshalb brauche das Land auch Facharbeiterinnen und Arbeiter aus dem Ausland.
1: Deutschland hat vor dem Internationalen Gerichtshof seine Rüstungsexporte nach Israel verteidigt. Die deutsche Rechtsvertreterin sagte in Den Haag, sie seien vereinbar mit internationalem Recht und unterlägen strengen Prüfverfahren. Nicaragua hatte Deutschland vor Gericht gebracht mit einer Klage wegen Beihilfe zum Völkermord. Die Rüstungsexporte verletzten demnach die Genozidkonvention, da sie von Israel bei den Angriffen im Gazastreifen genutzt würden. Nach dem Vulkanausbruch in Indonesien liegt der Flugverkehr weiter lahm. 7 Flughäfen bleiben geschlossen. Rund 2300 Flüge fallen laut Verkehrsministerium aus, verspäten sich oder werden umgeleitet. Mehr als 270.000 Passagiere sind demnach gestrandet. Der Vulkan war am späten Freitagabend ausgebrochen. Die Aschewolke erreichte Höhen von bis zu 15 Kilometern. Die Behörden riefen die Bevölkerung auf, im Freien Masken zu tragen. Ermittlungen nach tödlichem Badeunfall im Twistesee. Die Staatsanwaltschaft Kassel prüft, ob ein Ferienbetreuer konkret die Aufsicht über eine Kindergruppe hatte, als ein Junge ertrank. Der 9-Jährige war zusammen mit 2 anderen Kindern auf einem Schlauchboot auf dem Wasser. Aus ungeklärter Ursache fielen die Kinder vom Boot. 2 Kinder wurden gerettet, der 9-Jährige wurde später leblos im Wasser gefunden. Für die Fußballerinnen von Eintracht Frankfurt steht ein Auswärtsspiel in der Bundesliga an bei Union Berlin. Anpfiff ist um 18 Uhr. HR-Sportreporter Philipp Hofmeister.
4: Die Enttäuschung sitzt noch immer tief bei den Eintracht-Frauen. Das erneute Scheitern in den Champions-League-Playoffs dürfte Spuren hinterlassen haben. Eine Reaktion heute in der Hauptstadt in Form von Punkten wäre die beste Antwort. Union, von vielen als Geheimfavorit gehandelt, legte mit 2 Niederlagen einen klassischen Fehlstart hin. Die Eintracht-Frauen sind dagegen noch unbesiegt. Ein Erfolg heute und die Frankfurterinnen hätten nach dem Frust auf europäischem Parkett immerhin einen gelungenen Bundesliga-Start hingelegt.
1: Das waren die Nachrichten.
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6: Die Sonne scheint, ein paar wenige Wolken gibt es auch. Die Temperaturen aktuell um 28 Grad, kann auch noch ein bisschen mehr werden, bis maximal 32 Grad heute. Und morgen am Dienstag auch noch mal viel Sonnenschein. Ab dem Mittag kommen dann immer mehr Quellwolken dazu. Es bleibt noch trocken. Eventuell kann es allerdings am späteren Nachmittag einzelne Schauer geben. Und am Abend zieht es sich dann überall zu. Nochmal sehr warm morgen, 25 bis 31 Grad. Und der Mittwoch wird dann insgesamt erstmal regnerisch. Bis zum Nachmittag, dann kommt mal wieder die Sonne raus. Und kühler wird es auch, maximal 22 Grad. Und am Donnerstag Sonne und Wolken im Wechsel bis 23 Grad. Wir wollen es mal nicht übertreiben.
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6: Vorsicht auf der A7 Kassel Richtung Fulda. Zwischen Niederaula und Hünfeld-Schlitz liegt ein Holzbrett auf der Fahrbahn. A7 Fulda Richtung Würzburg. Zwischen Fulda Dreieck und Bad Brückenau-Volkers 7 Kilometer Stau im Baustellenbereich. 40, 50 Minuten brauchen Sie in etwa länger. A661 Oberursel Richtung Egelsbach zwischen Bad Homburger Kreuz und Frankfurt-Eckenheim. 5 Kilometer Stau nach einem Unfall auf dem linken Fahrstreifen im Baustellenbereich. Da brauchen Sie etwa eine halbe Stunde länger. In der Gegenrichtung zwischen Preungesheimer Dreieck und Frankfurt-Heddernheim auf der A661 2 Kilometer stockender Verkehr. Und dann haben wir noch die B7 Hessisch-Lichtenau-Kassel. Zwischen Helsau und Oberkaufungen ist ein Rettungshubschrauber im Einsatz. Da gab es einen Unfall. Die B7 ist in beiden Richtungen gesperrt.
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6: Ja, für die einen geht's jetzt in den Feierabend, für die anderen... Wohin denn mal? Wo wollen wir denn mal hin? Wie wär's mit San Francisco? Mit Scott McKenzie?
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0: Kennen Sie Horst? Ja, sollten Sie. Das ist eine englische Bulldogge aus Hüttenberg in Mittelhessen. Und Horst ist unser erster tierischer Star.
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0: Da haben wir nämlich das liebreizende Bellen von Horst genommen und daraus einen HR4-Hit gemacht. Und Christina Stahl aus Frankfurt hat sich heute Vormittag der Herausforderung gestellt und versucht, das Lied zu erkennen. So klang das.
2: Das ist Dancing Queen von ABBA.
0: Ein DAB Plus Radio geht damit raus nach Frankfurt. Und ich muss sagen, ich hätte das nicht erkannt. Ne? Also ich hab ja auch einen Hund, meine kleine Hündin, die ist so lieb, die bellt halt nur ganz selten mal. Also mir fehlt da die Übung. Ne? Bei der Christina ist das wohl anders. Die hat oft mit einem Hund zu tun.
2: Von meinem Sohn den Hund immer. Das ist ein Mischling, der kann auch schön bellen, ja.
0: Ja, und dann klappt das nämlich auch. Ne? Und wenn Sie auch das Gefühl haben, bellen, mauzen, piepen, ganz egal, ich erkenne die Lieder, dann gibt's morgen früh die nächste Chance. Ab 7 Uhr starten wir eine neue Runde. Dann mit Kater Rocky, das kann ich ja schon mal sagen. Also wenn Sie mit dem Miauen vertraut sind oder einfach Lust haben mitzumachen, ja, dann machen Sie mit. Und auf hr4.de, da haben wir auch Fotos von unseren tierischen Musikern.
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0: Sie eben unterbrechen. Aktuelle Meldung aus dem Verkehrszentrum. Achtung auf der B45, Dieburg-Hanau. Zwischen Meinhausen-Seligenstadt und Hanau-Steinheim. Da kommt Ihnen ein Fahrzeug entgegen. Fahren Sie bitte in beiden Richtungen äußerst vorsichtig. Und überholen Sie nicht. Auf der B45, Dieburg-Hanau, zwischen Meinhausen-Seligenstadt und Hanau-Steinheim. Da ist ein Falschfahrer unterwegs. Bitte in beiden Richtungen äußerst vorsichtig fahren und nicht überholen. So, guck, inzwischen ist auch der Ben Zucker fertig. Dann machen wir doch gleich damit weiter. Mit Aktuellem aus Ihrer Region. Es ist nämlich 16:30 und die aktuellen Informationen gibt es jetzt von unseren Reportern.
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2: Die AfD fährt in Sachsen-Anhalt mit fast 44% der Stimmen einen historischen Wahlsieg ein. Das kann niemandem egal sein, auch und vor allem nicht den Menschen in Hessen, die sich schon seit langem für Demokratie engagieren. Andreas Görke von Fulda stellt sich quer, tut genau das und übt Kritik auch an den Wahlverlierern.
3: Wir müssen auch die regierenden Parteien wachrütteln, dass sie auch mal wieder die soziale Frage im Vordergrund stellen. Ich nenne jetzt mal Gesundheitsreform, Rentenreform, wir reden über Reform, aber die Menschen müssen mitgenommen werden. Und da sollte sich die aktuelle Politik auch gewaltig Gedanken machen.
2: Die CDU Sachsen-Anhalt fährt mit gut 17% das schlechteste Ergebnis überhaupt ein. Thomas Kurella, Fulda.
4: Der Weltrekord ist geknackt. Zum Stichtag in Hünfeld formen hunderte Nähbegeisterte die längste Boxybag-Schlange der Welt. Boxybags sind kleine rechteckige Federmäppchen. Eine ist nur um die 20 cm lang. Die Teilnehmenden legen am Freitag um den Brunnen auf dem Rathausplatz allerdings mehr als 1700 kleine Täschchen aus, berichtet die Stadt. So machen sie insgesamt eine Strecke von knapp 400 Metern. Damit schlagen sie den Weltrekord von etwa 250 Metern aus dem vergangenen Jahr mehr als deutlich. Die Schlange ist dieses Jahr sogar zu lange für den Rathausplatz, sodass sie über die Mittelstraße bis in die Rathausgasse reicht. Der Stichtag ist eines der größten Treffen der Näh- und DIY-Szene Deutschlands. Paul Mofbacher, Hünfeld.
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0: Noch mal ein bisschen Statistik. 50 Hitzetage mit 30 Grad und mehr. Das kriegen wir wohl noch zusammen in Süden Hessens. Wie es jetzt genau in Ihrer Region aussieht in Sachen Sommerfinale, das erfahren wir von Peter Schwarz.
5: Der heutige Nachmittag in Osthessen erinnert uns noch einmal an den Hochsommer. Sonne und Quellwolken teilen sich den Himmel. Es bleibt dabei meistens trocken und mit bis zu 28 Grad auch sehr warm. Morgen erleben wir dann das Sommerfinale. Uns erwarten nochmal 25 bis 29 Grad und dazu scheint lange Zeit die Sonne. Erst am Abend kommt von Westen her Regen auf. Ab Mittwoch wird es dann aber herbstlicher mit Schauerwetter und es bleibt dann rund 10 Grad kühler als heute.
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0: Nochmal Achtung auf der B45 Dieburg-Hanau zwischen Meinhausen-Seligenstadt und Hanau-Steinheim. Da ist ein Falschfahrer unterwegs. In beiden Richtungen äußerst vorsichtig fahren und nicht überholen. A7 Fulda Richtung Würzburg zwischen Fulda Dreieck und Bad Brückenau Wildflecken 10 Kilometer Stau im Baustellenbereich. Es ist nur ein Fahrstreifen frei, da brauchen Sie etwa eine Stunde länger. A661 Oberursel Richtung Egelsbach zwischen Bad Homburger Kreuz und Frankfurt-Eckenheim 4 Kilometer Stau. Die Unfallstelle ist geräumt. Und die B252 ist zwischen dem Abzweig nach Münchhausen und Obersimshausen nach einem Unfall in beiden Richtungen gesperrt.
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0: Und mit lieblichen Klängen, also ich sag mal so sympathische, angenehme Musik, das hatten die beiden Carpenters, Karen und Richard, voll drauf. Egal, was sie gesungen haben. Ne? Das hier zum Beispiel. That's a kind of hush all over the world.
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Ja, ab in den Feierabend und das ohne Geisterfahrer. Entwarnung für die B45 Dieburg-Hanau. Die Gefahr durch ein entgegenkommendes Fahrzeug zwischen Meinhausen-Seligenstadt und Hanau-Steinheim besteht nicht mehr. Und jetzt eine Hardrock-Band in HR4. Kommt noch nicht allzu oft vor, ne? Slade, die haben viel Hardrock gemacht, aber sie hatten auch eine gefühlvolle Seite. Und die äußert sich in My Oh My.

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6: 17 Uhr. Merz hält Aufgeben nach AfD-Sieg in Sachsen-Anhalt für keine Option. Russland schließt Goethe-Institute und Konsulat. Tausende Serben ehren Kriegsverbrecher Mladic. Das Wetter in der Nacht 18 bis 13 Grad. Morgen nochmal Spätsommerwetter bis 31 Grad. Mein Name ist Andrea Eckstein. Bundeskanzler und CDU-Chef Merz hat sich schockiert über das Wahlergebnis in Sachsen-Anhalt gezeigt. Merz sagte in Berlin, dieses Wahlergebnis werde Auswirkungen haben. Er werde in den kommenden Tagen mit dem Koalitionspartner SPD reden. Der Kanzler sagte weiter, der Reformkurs der Bundesregierung sei grundsätzlich richtig. Er sei aber bereit, etwa über die Renten- und die Steuerreform zu reden. Persönliche Konsequenzen schloss Merz dagegen aus.
7: Aufgeben ist für mich keine Option. Ich weiß, dass wir alle zusammen besser werden müssen und ich suche nach Wegen, wie wir das hinbekommen.
6: Den Wahlsieg der AfD in Sachsen-Anhalt sehen viele hessische Wirtschaftsverbände mit Sorge. Die Vereinigung der hessischen Unternehmerverbände VHU bewertet das Ergebnis als Warnsignal für ganz Deutschland. HR-Reporterin Ursula Mayer.
8: VHU-Präsident Mang sagte, die Politik der AfD sei wirtschaftsfeindlich. Kritisch sieht er auch die Ausländerfeindlichkeit der Partei. Das schrecke Fachkräfte aus dem Ausland ab. Der Verband der Maschinen- und Anlagenbauer sieht in der Wahl ein klares Signal Richtung Berlin. Die Bundesregierung müsse endlich ihre Reformen umsetzen, Bürokratie abbauen und Energiepreise steuern und Abgaben senken. Darüber seien auch viele hessische Betriebe unzufrieden, heißt es beim Arbeitgeberverband des Hessischen Handwerks.
6: Die russische Regierung hat alle Goethe-Institute geschlossen und die Mitarbeiter aufgefordert, Russland bis spätestens Sonntag zu verlassen. Außerdem hat das Außenministerium in Moskau angeordnet, dass das deutsche Generalkonsulat in St. Petersburg seine Arbeit einstellen muss. Damit reagiert Russland darauf, dass die Bundesregierung das Russlandhaus in Berlin und das Generalkonsulat in Bonn schließen will. Hintergrund ist der versuchte Anschlag auf dem Flughafen Leipzig-Halle mit einer Sprengstoffdrohne Anfang August. Die Bundesregierung macht den russischen Geheimdienst dafür verantwortlich. In Serbien haben tausende Menschen den verstorbenen Kriegsverbrecher Mladic geehrt. Sie geleiteten den Sarg durch die Hauptstadt Belgrad zu einem Friedhof. Mladic war vor 1,5 Wochen in einem UN-Gefängnis gestorben. Sein Name ist eng mit den Gräueltaten des Bosnienkriegs verbunden, etwa dem Massaker von Srebrenica mit mehr als 8000 ermordeten muslimischen Männern und Jugendlichen. Die EU verurteilte die Trauerfeierlichkeiten als eine Verherrlichung von Kriegsverbrechen. Serbien möchte der EU beitreten. Für die Fußballerinnen von Eintracht Frankfurt steht ein Auswärtsspiel in der Bundesliga an bei Union Berlin. Anpfiff ist in knapp einer Stunde. HR-Sportreporter Philipp Hofmeister.
9: Die Enttäuschung sitzt noch immer tief bei den Eintracht-Frauen. Das erneute Scheitern in den Champions-League-Playoffs dürfte Spuren hinterlassen haben. Eine Reaktion heute in der Hauptstadt in Form von Punkten wäre die beste Antwort. Union, von vielen als Geheimfavorit gehandelt, legte mit 2 Niederlagen einen klassischen Fehlstart hin. Die Eintracht-Frauen sind dagegen noch unbesiegt. Ein Erfolg heute und die Frankfurterinnen hätten nach dem Frust auf europäischem Parkett immerhin einen gelungenen Bundesliga-Start hingelegt.
6: Das waren die Nachrichten.
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11: Sonnenschein und ein paar Wolken und die Temperaturen aktuell 27 bis 30 Grad. So sieht das aus. Morgen am Dienstag auch noch mal viel Sonnenschein. Ab dem Mittag kommen aber auch Quellwolken dazu. Es bleibt noch trocken. Eventuell kann es am späteren Nachmittag erste einzelne Schauer geben. Und am Abend, da zieht es sich dann überall zu. Nochmal sehr warm morgen, 25 bis 31 Grad. Am Mittwoch dann nur noch maximal 22 Grad. Und es wird so insgesamt etwas regnerisch. Also nicht überall gibt es Regen, aber hier und da schon. Und ab dem Nachmittag wird es dann wieder ein bisschen schöner, kommt wieder die Sonne raus. Und am Donnerstag Sonne und Wolken im Wechsel bis 23 Grad.
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11: Vorsicht auf der A44, Kassel Richtung Dortmund. Zwischen Kreuz Kassel West und Kassel Bad Wilhelmshöhe liegen Fahrzeugteile auf der Fahrbahn. A3, Frankfurt Richtung Würzburg. Zwischen Frankfurt Süd und Offenbacher Kreuz 4 Kilometer stockender Verkehr nach einem Unfall. A7, Fulda Richtung Würzburg. Zwischen Fulda Dreieck und Bad Brückenau-Wildflecken 4 Kilometer Stau im Baustellenbereich. Da brauchen Sie etwa eine Dreiviertelstunde länger. Dann A643, Wiesbaden Richtung Mainz, zwischen Schiersteiner Kreuz und Mainz-Mombach 2 Kilometer stockend. Und die B252 ist zwischen dem Abzweig nach Münchhausen und Obersimshausen nach einem Unfall in beiden Richtungen gesperrt. Bitte das Gebiet weiträumig umfahren.
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11: Und mit den Beatles.

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1: Ja, und was bewegt uns seit spätestens gestern 18 Uhr? Ja, das Ergebnis der Landtagswahl in Sachsen-Anhalt.
2: Wir sind alle zutiefst schockiert. Mit dem gestrigen Tag hat sich nicht nur in Sachsen-Anhalt etwas verändert, sondern in ganz Deutschland.
1: Friedrich Merz, Bundeskanzler. Seine CDU hat dramatisch in Sachsen-Anhalt verloren. Die AfD ist klarer Sieger und stellt wahrscheinlich die nächste Landesregierung. Die hessische AfD sieht da den Beginn von etwas Großem. Lothar Mulch aus dem AfD-Landesvorstand.
3: Die Kollegen in Sachsen-Anhalt und die Wähler in Sachsen-Anhalt haben gestern deutsche Geschichte geschrieben. Das ist ein Signal an alle westdeutschen Länder, was möglich ist mit der Alternative für Deutschland.
1: Ja, wir haben uns mal in ganz Hessen umgehört. Die meisten Menschen sind tatsächlich schockiert über dieses Ergebnis. Nur manche sagen, dass sie es verstehen können. Lars Hildebold aus Kassel sucht nach Gründen, eine rechtsextreme Partei zu wählen.
4: Ich halte dieses Wahlergebnis für ein deutliches Zeichen, wie unzufrieden die Bevölkerung einfach mit der Gesamtsituation ist. Ob das nun ein Fakt ist oder ob das eine gefühlte Angst vor Zukunft, vom Ausländerhass oder ich weiß nicht, was ist. Was es genau ist, finde ich eben, ist unklar und damit aber gleichzeitig unheimlich gefährlich, weil die Menschen in meiner Wahrnehmung zum großen Teil nicht aus Fakten, sondern aus Gefühl heraus wählen.
1: Gefühle statt Fakten, ja, jetzt sind Fakten geschaffen worden und die können negativ sein für Menschen, für Unternehmen, für die Wirtschaft. Wladimir von Schnurbein vom Hessischen Unternehmensverband warnt vor der Politik der AfD.
5: Das gilt für ihre Forderung nach einem Austritt Deutschlands aus der EU oder aus dem Eurosystem. Genauso wie die Abkehr von den westlichen Partnern oder die Nähe zu Putins Russland, aber auch landespolitisch für eine ja wirklich ausländerfeindliche Politik. Die Fachkräfte, die da in Sachsen-Anhalt und auch überall im Rest Deutschlands Großartiges leisten, als unfähig diskreditiert. Das ist eine ausländerfeindliche Politik, die absolut wirtschaftsfeindlich ist.
1: Peter Fischer, der ehemalige Präsident von Eintracht Frankfurt, sieht ganz Deutschland momentan in einer gefährlichen politischen Phase.
6: Wer jetzt nicht verstanden hat, was es bedeutet in unserem Land, wo wir alle hier groß geworden sind, mit Freiheit, mit Europa, mit freien Grenzen, mit unserer Kultur, dass man uns das nehmen will. Wir hatten das schon mal 33 und genau dieselbe Methodik erleben wir jetzt hier. Und wer da nicht auf die Straße geht und wer da nicht wach wird, dem kann ich wirklich nicht mehr helfen.
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0: Sweet Caroline in der Version von DJ Ötzi um 17.30 Uhr. Und jetzt gibt's wieder Aktuelles aus Ihrer Region von unseren Reportern vor Ort.
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2: Heute sollen die Stadtverordneten von Fulda entscheiden, ob die nach Bischof Johannes Düber benannte Allee neben dem Dom anders heißen soll. Den Antrag hat die SPD-Fraktion gestellt. Vorsitzender Jonathan Wulff ist überzeugt, dass Düber sexuellen Missbrauch durch Priester verschleiert hat.
3: Der Missbrauchsbericht zeigt in zwei Fällen deutlich auf, dass Herr Düber informiert war. Dass es eine Aktnotiz darüber gibt, über einen Vorfall, in dem ein Priester einen Jungen in die Hose gegriffen hat und dieser Priester hat auch ausgesagt, dass er ein Gespräch mit Herrn Düber gehabt habe, in dem über alles gesprochen worden sei.
2: Insider erwarten eine sehr knappe Entscheidung. Thomas Kurella, Fulda.
4: Wohnen wird immer teurer. Die SPD in Fulda berichtet von einer Verdopplung der Mieten im Landkreis seit 2010. Jetzt will die Fraktion wissen, wie sich die Mieten in der Stadt entwickeln. Dazu stellt sie heute Abend in der Stadtverordnetenversammlung eine Anfrage an die Verwaltung. Sie fragt darin auch nach den Ursachen für die Explosion der Mieten und danach, was die Stadt dagegen tun könnte. Die SPD will damit einen ersten Schritt gehen, um Wohnen wieder billiger zu machen. Vor allem für einkommensschwache Haushalte. Der Partei geht es derweil heute Abend um öffentlichen Raum. Sie will beantragen, den Schlossgarten während der Domplatzkonzerte komplett offen zu lassen, anstatt wie bisher Teile zu sperren. Paul Mosbacher aus Fulda.
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0: Immer noch Sommer, fühlt sich sogar an wie Hochsommer. Ob der Dienstagmorgen auch da noch durchhalten kann oder mithalten kann, das weiß Peter Schwarz.
5: Morgen gibt es noch eine Sommerzugabe für Osthessen. Es wird sogar noch etwas sonniger als heute. Im Lauf des Tages ziehen dann allmählich mehr Wolken herein. Die bringen aber erst am Abend etwas Regen. Dazu wird es mit 25 bis 29 Grad nochmal sommerlich warm. Ab Mittwoch weht dann aber ein anderer Wind. Aus Nordwesten bringt der uns kühlere Luft. Die Temperaturen gehen um etwa 10 Grad zurück. Dazu kommen Regenschauer. Bis zum Wochenende bleibt es dann leicht wechselhaft und schon etwas frühherbstlich.
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0: Vorsicht im Schwalm-Eder-Kreis. Auf der L3223 zwischen Borken und Kleinengl ist eine ungesicherte Unfallstelle. A7 Fulda Richtung Würzburg zwischen Fulda Dreieck und Bad Brückenau Wildflecken. 4 Kilometer Stau im Baustellenbereich, 20 Minuten brauchen sie länger. Und die B252 ist zwischen dem Abzweig nach Münchhausen und Obersimzhausen nach einem Unfall in beiden Richtungen gesperrt. Bitte umfahren Sie dieses Gebiet weiträumig.
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0: Vom Teenie-Idol zur Schlagerlegende, zum Star und mit nur 48 Jahren gestorben, Roy Black. Und sein Leben soll jetzt erneut, muss man ja sagen, auf die Bühne kommen als Musical. Heißt dann auch so, also Roy Black, das Musical. Ab Februar in Herne in Nordrhein-Westfalen mit seiner Musik, logischerweise. Das ist doch Wahnsinn, oder? Ja, hier ist Roy Black mit Wahnsinn.
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0: Helene Fischer. Und jetzt half ihr übrigens heute mit Pfarrerin Anke Zimmermann aus Homberg von der Evangelischen Kirche.
1: Noten geben fällt mir schwer. Ich unterrichte in einer Grundschule und da muss ich Noten geben. Bevor ich meine Entscheidung für die Zeugnisnoten treffe, frage ich die Kinder: Welche Note hast du verdient? Und auf einen Zettel schreiben sie dann ihre Einschätzung. Ich sehe, wie die Kinder überlegen, entschlossen eine Zahl aufschreiben und den Zettel schnell falten. Und wissen Sie was? Gut 90% der Kinder schätzen ihre Leistungen so ein, wie ich auch. Das beruhigt mich ein wenig. Aber ich stelle mir immer wieder die Frage: Werden die Noten den Kindern gerecht? Sind sie aussagekräftig im Hinblick auf das, was Kinder leisten? Wie sie sich entwickeln? Was ihnen möglich ist? Ich bleibe da unsicher. Und deshalb habe ich mich so über die Idee von Martin Gruber gefreut. Er betreibt ein Strandbad am Ammersee in Bayern. Martin Gruber war selbst ein schlechter Schüler und hatte keine guten Noten. Er weiß, wie mies man sich da fühlt. Deshalb hat er ein Herz für Nieten und Loser, sagt er. Als Trost für schlechte Noten schenkt er Kindern im Strandbad Salzstangen und ein Eis. Jeder, der eine 6 im Zeugnis hat, kann sich bei ihm melden. Genau wie Jesus, denke ich. Er hat auch ein Herz für Nieten und Loser, für die, die am Rand stehen und die nichts Großes vollbringen können. Jesus beurteilt Menschen nicht nach dem, was sie leisten. Bei ihm spüren sie, auch mit unserem Nichtkönnen und unseren Schwächen sind wir geliebt und angenommen. Martin Gruber hat auch so ein Herz. Er tröstet die Kinder und sagt: Schaut nur, aus mir ist auch was geworden, obwohl ich so schlechte Noten hatte. Und dann verteilt er Eis und Salzstangen. Wunderbar.
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Münchner Freiheit in HR4 am Montagnachmittag, der jetzt so langsam zu Ende geht, aber nicht ohne eine aktuelle Nachricht aus dem Verkehrszentrum. Zwei sogar. Vorsicht auf der A3 Köln Richtung Frankfurt zwischen Limburg Süd und Bad Camberg. Reifenteile auf der Fahrbahn. Und Vorsicht A44 Kassel Richtung Dortmund zwischen Kassel, Bad Wilhelmshöhe und Zierenberg. Da liegt ein Gegenstand auf der Fahrbahn. Bitte aufpassen. 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
6: 18 Uhr. Merz und Baas kündigen nach AfD-Sieg Konsequenzen an. Russland schließt Goethe-Institute und deutsches Konsulat. Wohnmobil steuerlich kein zweiter Wohnsitz. Das Wetter in der Nacht 18 bis 13 Grad. Morgen nochmal Spätsommerwetter bis 31 Grad. Mein Name ist Markus Schuh. Nach der Niederlage der CDU in Sachsen-Anhalt hat CDU-Chef Merz Konsequenzen angekündigt. Der Bundeskanzler sagte, grundlegende Reformen seien in Deutschland notwendig. Man müsse sie den Menschen aber besser erklären. Auch SPD-Chefin Baas sieht das Wahlergebnis als Signal an die Bundesregierung. Die Sozialreformen dürften nicht gegen die Menschen gemacht werden. Und es schaffe Misstrauen, wenn man den Menschen sage, sie sollten mehr arbeiten und weniger krank sein. Auch aus Hessen kommen Reaktionen auf den Wahlsieg der AfD in Sachsen-Anhalt. Ministerpräsident Rhein forderte, jetzt müsse verantwortungsvoll mit dem Votum der Wähler umgegangen werden. HR-Reporter Luca Kissel mit weiteren Reaktionen.
7: Die beiden Landesvorsitzenden der AfD Hessen, Lichert und Lamprou, sprechen von einem grandiosen Erfolg. Der Osten Deutschlands sei der politische Vorreiter und der Westen werde folgen. Bei der SPD ist auch deutliche Selbstkritik zu hören. Landeschef Barthol spricht von einer Zäsur und sagt, seine Partei müsse wieder stärker Vertrauen in die Zukunft vermitteln und die Menschen erreichen. Der Fraktionsvorsitzende der Grünen im Landtag, Wagner, bezeichnet die Landtagswahl in Sachsen-Anhalt als einen Weckruf für die Demokratie.
6: Die russische Regierung hat alle Goethe-Institute geschlossen und die Mitarbeiter aufgefordert, Russland bis spätestens Sonntag zu verlassen. Außerdem hat das Außenministerium in Moskau angeordnet, dass das deutsche Generalkonsulat in St. Petersburg seine Arbeit einstellen muss. Damit reagiert Russland darauf, dass die Bundesregierung das Russlandhaus in Berlin und das Generalkonsulat in Bonn schließen will. Hintergrund ist der versuchte Anschlag auf dem Flughafen Leipzig-Halle mit einer Sprengstoffdrohne Anfang August. Die Bundesregierung macht den russischen Geheimdienst dafür verantwortlich. Im besetzten Westjordanland hat es weitere Ausschreitungen zwischen radikalen jüdischen Siedlern, Palästinensern und der israelischen Armee gegeben. Zwei Palästinenser wurden getötet und ein israelischer Siedler schwer verletzt. Israels Verteidigungsminister Katz hat daraufhin die palästinensische Autonomiebehörde ungewöhnlich scharf angegriffen. ARD-Korrespondent Julio Segador.
8: Er habe zusammen mit dem Premierminister das Militär angewiesen, alle Vorbereitungen für einen umfassenden Krieg gegen die palästinensische Autonomiebehörde zu treffen, sollte diese einen Terrorangriff nach dem Vorbild des 7. Oktober gegen das Militär und jüdische Siedlungen verüben. Unklar ist, weshalb Katz derart scharfe Worte wählte und ob die israelischen Sicherheitsbehörden Kenntnis eines solchen Angriffs haben oder hatten.
6: Wohnmobil statt Zweitwohnung. Ein Mann aus Baden-Württemberg wollte sich das tägliche Pendeln über 72 Kilometer ersparen und sein Wohnmobil als Zweitwohnung von der Steuer absetzen. Das Fahrzeug parkte er wochenweise auf dem Parkplatz seines Arbeitgebers. Das Finanzgericht Baden-Württemberg in Stuttgart sah das anders. Laut Gericht braucht man eine dauerhafte Unterkunft am Arbeitsort, um einen doppelten Haushalt steuerlich absetzen zu können. Ein Wohnmobil erfülle diese Voraussetzungen nicht. Das waren die Nachrichten. Das Wetter. Heute Abend und kommende Nacht bleibt es trocken. Es kühlt ab auf 18 bis 13 Grad. Der Dienstag bringt wieder viel Sonne. 25 bis 31 Grad, das sind die Höchstwerte morgen. Die weiteren Aussichten, es wird kühler. Am Mittwoch noch höchstens 22 Grad. Dazu viele Wolken, hier und da auch Regen. Nachmittags zeigt sich aber auch die Sonne mal. Und am Donnerstag Sonne, Wolken und meist trocken bis 23 Grad. Die Zeit 18.04 Uhr.
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6: Guten Abend und Vorsicht bitte auf der A3 Köln Richtung Frankfurt zwischen Limburg Süd und Bad Camberg. Da liegen Reifenteile auf der A3. Vorsicht bitte auf der A5 Frankfurt Richtung Kassel zwischen dem Gambacher Kreuz und Fernwald liegen Fahrzeugteile auf der Autobahn. Und die A7 Fulda Richtung Würzburg zwischen dem Fuldaer Dreieck und Bad Brückenau-Volkers. 4 Kilometer Stau im Baustellenbereich. Dadurch dauert es hier etwa 30 Minuten länger. Gute und sichere Fahrt.
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4: 19 Uhr. CDU in Sachsen-Anhalt berät über Konsequenzen nach Wahlpleite. GEW fordert 6 Milliarden Euro für Hessens Schulen. Russland schließt Goethe-Institute und deutsches Konsulat. Das Wetter in der Nacht 18 bis 13 Grad. Morgen nochmal Spätsommerwetter bis 31 Grad. Mein Name ist Markus Schuh. Am Tag nach der Landtagswahl in Sachsen-Anhalt ist der CDU-Landesvorstand zusammengekommen, um über Konsequenzen aus der Wahlniederlage zu beraten. Bei seiner Ankunft sagte CDU-Landeschef und Ministerpräsident Schulze, man mache die ersten Auswertungen und dann gucke man mal. Aus Magdeburg, ARD-Korrespondent André Damm.
5: Viele Christdemokraten rechnen damit, dass Schulze den Rückzug vom Posten des Parteivorsitzenden bekannt geben wird. Der Regierungschef hatte diesen Schritt vage angedeutet und öffentlich Verantwortung für die verheerende Wahlniederlage übernommen. Bundeskanzler Merz hatte zuvor erklärt, dass die Reformen der Bundesregierung den Wahlkampf in Sachsen-Anhalt bestimmt hätten. Doch er werde an den Reformen festhalten.
4: Die AfD hatte die Wahl klar gewonnen, kann aber nicht allein regieren. Die Schulen in Hessen brauchen aus Sicht der Gewerkschaft Erziehung und Wissenschaft Investitionen in Höhe von rund 6 Milliarden Euro. Die GEW hat darüber heute unter anderem mit Vertretern von Kommunen und der Wirtschaft beraten. Einzelheiten von HR-Reporter Riccardo Mastrocola.
6: Hessen stecke im Investitionsstau und deshalb fordert die Gewerkschaft eine stärkere finanzielle Unterstützung von Bund und Land. Viele Schulgebäude müssten saniert und hitzeresistent gemacht werden, bräuchten außerdem eine modernere technische Ausstattung. Das gelte ganz besonders auch für Ganztagsschulen und berufsbildende Schulen. Die Kommunen hätten dafür zu wenig finanzielle Mittel. Abschauen könnte man sich ein Investitionsmodell aus Thüringen. Dort leihen sich die Kommunen Geld für Schulinvestitionen und das Land übernimmt dann Zins- und Tilgungszahlungen.
4: Die russische Regierung hat alle Goethe-Institute geschlossen und die Mitarbeiter aufgefordert, Russland bis spätestens Sonntag zu verlassen. Außerdem hat das Außenministerium in Moskau angeordnet, dass das deutsche Generalkonsulat in St. Petersburg seine Arbeit einstellen muss. Damit reagiert Russland darauf, dass die Bundesregierung das Russlandhaus in Berlin und das Generalkonsulat in Bonn schließen will. Hintergrund ist der versuchte Anschlag auf dem Flughafen Leipzig-Halle mit einer Sprengstoffdrohne Anfang August. Die Bundesregierung macht den russischen Geheimdienst dafür verantwortlich. Ermittlungen nach tödlichem Badeunfall im Twistesee. Die Staatsanwaltschaft Kassel prüft, ob ein Ferienbetreuer konkret die Aufsicht über eine Kindergruppe hatte, als ein Junge ertrank. Der 9-Jährige war zusammen mit 2 anderen Kindern auf einem Schlauchboot auf dem Wasser. Aus ungeklärter Ursache fielen die Kinder vom Boot. 2 Kinder wurden gerettet. Der 9-Jährige wurde später leblos im Wasser gefunden. In Frankfurt haben sich die beiden Kühlmobile während der letzten Hitzewelle offenbar bewährt. Wie die Stadt mitteilte, ist das Angebot in den 2 Bussen gut angenommen worden. HR-Reporterin Gabi Beck.
7: 4.200 Menschen haben die beiden Kältebusse am Willy-Brandt-Platz vom 5. August bis zum 4. September besucht. Es gibt auch noch ein kühles Getränk in dem klimatisierten Bus. Er ist besonders für Drogenabhängige und Obdachlose gedacht. Es kamen aber auch viele Passanten und Touristen vorbei. Jetzt will die Stadt die Erfahrungen auswerten und möglicherweise wird das Angebot im nächsten Hitzesommer ausgebaut.
4: Das waren die Nachrichten. Das Wetter. Heute Abend und kommende Nacht bleibt es trocken. Es kühlt ab auf 18 bis 13 Grad. Der Dienstag bringt wieder viel Sonne und Werte bis 31 Grad morgen. Die weiteren Aussichten, es wird kühler. Mittwoch nur noch höchstens 22 Grad. Dazu nachmittags auch etwas Regen. Am Donnerstag dann bis 23 Grad. Die Zeit, es wird 19.04 Uhr.
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4: Guten Abend auf die Straßen, keine Störungsmeldungen im Moment. Allen unterwegs gute und sichere Fahrt.
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3: Um 20 Uhr mit Markus Schuh. Am Tag nach der Landtagswahl in Sachsen-Anhalt ist der CDU-Landesvorstand zusammengekommen, um über Konsequenzen aus der Wahlniederlage zu beraten. Bei seiner Ankunft sagte CDU-Landeschef und Ministerpräsident Schulze, man mache die ersten Auswertungen und dann gucke man mal. Aus Magdeburg ARD-Korrespondent André Damm.
4: Viele Christdemokraten rechnen damit, dass Schulze den Rückzug vom Posten des Parteivorsitzenden bekannt geben wird. Der Regierungschef hatte diesen Schritt vage angedeutet und öffentlich Verantwortung für die verheerende Wahlniederlage übernommen. Bundeskanzler Merz hatte zuvor erklärt, dass die Reformen der Bundesregierung den Wahlkampf in Sachsen-Anhalt bestimmt hätten. Doch er werde an den Reformen festhalten.
3: Die AfD hatte die Wahl klar gewonnen, kann aber nicht allein regieren. Die Gewerkschaft Erziehung und Wissenschaft hat für die Schulen in Hessen mehr finanzielle Hilfe von Bund und Land gefordert. Nötig seien Investitionen von rund 6 Milliarden Euro, um Schulgebäude zu sanieren und hitzeresistent zu machen. Außerdem müsse die Ausstattung modernisiert werden, besonders an Ganztags- und berufsbildenden Schulen. Die Kommunen hätten dafür zu wenig finanzielle Mittel. Das deutsche Generalkonsulat in St. Petersburg wird geschlossen. Außerdem werden alle Goethe-Institute in Russland zugemacht. Das hat die Regierung in Moskau mitgeteilt. Die Mitarbeiter sollten bis zum 13. bzw. 18. September das Land verlassen. ARD-Korrespondent Stefan Lag berichtet.
5: Nach Angaben des russischen Außenministeriums versteht sich dieser Schritt als direkte Vergeltungsmaßnahme auf die Schließung des russischen Hauses in Berlin sowie des russischen Generalkonsulats in Bonn. Die Bundesregierung hatte diese Maßnahmen zuvor damit begründet, dass sie Moskau für den versuchten Anschlag mit einer Sprengstoffdrohne auf den Flughafen Leipzig verantwortlich macht. Bereits im Vorfeld hatte Russlands Außenminister Lavrov das Aus für die drei verbliebenen Goethe-Institute im Land verkündet.
3: Die deutschen Basketballerinnen haben bei der Heim-WM in Berlin ihr letztes Vorrundenspiel gewonnen. Das Team setzte sich gegen Mali mit 83-58 durch und beendet die Gruppe damit auf Rang 2. Und in der Fußball-Bundesliga der Frauen hat Eintracht Frankfurt auswärts gewonnen. Die Frankfurterinnen gewannen bei Union Berlin mit 1-0 und holten damit ihren zweiten Saisonsieg. Das waren die Nachrichten. Das Wetter. Heute Abend und kommende Nacht bleibt es trocken. Es kühlt ab auf 18 bis 13 Grad. Der Dienstag bringt wieder viel Sonne. 25 bis 31 Grad, das sind die Höchstwerte morgen. Die weiteren Aussichten, es wird kühler, am Mittwoch noch höchstens 22 Grad. Dazu viele Wolken, hier und da auch Regen. Nachmittags zeigt sich aber auch die Sonne mal. Am Donnerstag dann Sonne und Wolken und meist trocken bei Werten bis 23 Grad. Die Zeit, es wird 20.03 Uhr.
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3: Guten Abend auf die Straßen und es geht los auf der A45 mit einer Gefahrenmeldung. Vorsicht hier bitte. A45 Gießen Richtung Aschaffenburg zwischen Gießen-Lützelinden und dem Südkreuz. Da liegt Styropor auf der A45. Und noch eine Vermisstenmeldung der Polizei. Seit heute Nachmittag wird der 58-jährige Harald Martin aus einem Seniorenheim in Lindenfels im Kreis Bergstraße vermisst. Er ist etwa 1,95 Meter groß, hat eine schmale Statur, graues, schütteres Haar, einen grauen Schnauzbart und Brille. Bekleidet ist er mit einem T-Shirt und Jeans. Hinweise bitte an die Polizei in Bensheim oder jede andere Polizeidienststelle.
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1: Um 21 Uhr mit Markus Schuh. Nach dem Wahlsieg der AfD bei der Landtagswahl in Sachsen-Anhalt sieht CSU-Chef Söder keinen Grund, dass die Bundesregierung bei Reformen zurückrudert. Trotzdem müsse die Berliner Politik Konsequenzen ziehen, sagte Söder am Abend in der ARD mit Blick auf das Wahlergebnis.
2: Wir haben eine klare Haltung dazu. Wir glauben, dass das ein Schaden für Deutschland und ein großer Schaden für Sachsen-Anhalt ist. Aber die Bürgerinnen und Bürger haben entschieden. Es war ja eine Denkzettelwahl. Wahrscheinlich die größte Denkzettelwahl in der Geschichte der Bundesrepublik Deutschland. Daraus muss auch eine Konsequenz gezogen werden. Und die Konsequenz heißt, dass Berliner Politik anders werden muss, verständlicher werden muss und dass Reformen auch gemacht werden.
1: CDU-Ministerpräsident Schulze kündigte nach seiner Niederlage an, dass im Herbst ein neuer Landesvorstand in Sachsen-Anhalt gewählt werden soll. Neuer CDU-Landeschef will der Abgeordnete Sepp Müller werden. Die Gewerkschaft Erziehung und Wissenschaft hat für die Schulen in Hessen mehr finanzielle Hilfe von Bund und Land gefordert. Nötig seien Investitionen von rund 6 Milliarden Euro, um Schulgebäude zu sanieren und hitzeresistent zu machen. Außerdem müsse die Ausstattung modernisiert werden, besonders an Ganztags- und berufsbildenden Schulen. Die Kommunen hätten dafür zu wenig finanzielle Mittel. Ermittlungen nach tödlichem Badeunfall im Twistesee. Die Staatsanwaltschaft Kassel prüft, ob ein Ferienbetreuer konkret die Aufsicht über eine Kindergruppe hatte, als ein Junge ertrank. Der 9-Jährige war zusammen mit 2 anderen Kindern auf einem Schlauchboot auf dem Wasser. Aus ungeklärter Ursache fielen die Kinder vom Boot. 2 Kinder wurden gerettet. Der 9-Jährige wurde später leblos im Wasser gefunden. Die deutschen Basketballerinnen haben bei der Heim-WM in Berlin ihr letztes Vorrundenspiel gewonnen. Das Team setzte sich gegen Mali mit 83-58 durch und beendete die Gruppe damit auf Rang 2. Und ein Auswärtssieg für die Eintracht-Frauen. In der Fußball-Bundesliga haben die Frankfurterinnen bei Union Berlin gewonnen mit 1-0. HR-Sportreporter Matthias Merget.
3: Das so wichtige Siegtor erzielte Laura Freigang in der 26. Minute. Eine richtig gute Chance, noch einen zweiten Treffer nachzulegen, vergab allerdings Sarah Dorsun vom Elfmeterpunkt nur 10 Minuten später. In den Schlussminuten brachte Frankfurts Trainer Nico Anautis noch neue Kräfte. Doch es blieb am Ende beim 1-0, mit dem die Eintracht allerdings in der Tabelle nach oben klettert und jetzt Dritter ist.
1: Das waren die Nachrichten. Das Wetter. Kommende Nacht bleibt es trocken, es kühlt ab auf 17 bis 13 Grad. Der Dienstag bringt wieder viel Sonne und Höchstwerte bis 31 Grad. Die weiteren Aussichten, es wird kühler, am Mittwoch noch höchstens 22 Grad, dazu viele Wolken und auch etwas Regen, nachmittags aber auch Sonne. Am Donnerstag und Freitag Werte bis 23 Grad. Die Zeit 21.03 Uhr.
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1: Guten Abend auf die Straßen. Eine Meldung nur für die A3 Köln Richtung Frankfurt. Zwischen dem Wiesbadener Kreuz und Raunheim ist wegen einer Fahrbahnerneuerung bis Dienstagmorgen 5 Uhr nur die rechte Spur frei. Dadurch aktuell 2 Kilometer Stau.
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1: Um 22 Uhr mit Markus Schuh. Unionsfraktionschef Frei stellt sich hinter den Reformkurs von Bundeskanzler Merz, trotz des Wahlerfolgs der AfD in Sachsen-Anhalt. Frei sagte, Steuersenkungen auf Pump seien keine vernünftige Alternative. Die SPD dagegen will mit der Union über einen möglichen Spritpreisdeckel sprechen. In Sachsen-Anhalt zieht die CDU personelle Konsequenzen aus der Wahlniederlage. Der bisherige Landesvorstand soll neu gewählt werden. Der Bundestagsabgeordnete Sepp Müller kündigte an, er werde für den Vorsitz kandidieren. Das deutsche Generalkonsulat in St. Petersburg wird geschlossen. Außerdem werden alle Goethe-Institute in Russland zugemacht. Das hat die Regierung in Moskau mitgeteilt. Die Mitarbeiter sollten bis zum 13. bzw. 18. September das Land verlassen. ARD-Korrespondent Stefan Lack.
2: Nach Angaben des russischen Außenministeriums versteht sich dieser Schritt als direkte Vergeltungsmaßnahme auf die Schließung des russischen Hauses in Berlin sowie des russischen Generalkonsulats in Bonn. Die Bundesregierung hatte diese Maßnahmen zuvor damit begründet, dass sie Moskau für den versuchten Anschlag mit einer Sprengstoffdrohne auf den Flughafen Leipzig verantwortlich macht. Bereits im Vorfeld hatte Russlands Außenminister Lavrov das Aus für die drei verbliebenen Goethe-Institute im Land verkündet.
1: Die Johannes-Düber-Allee in Fulda wird nicht umbenannt. Die Stadtverordnetenversammlung lehnte die geplante Umbenennung mit 33-23 Stimmen ab. SPD und Volt hatten vor einem Jahr vorgeschlagen, den Namen in Kastanienallee zu ändern. Bischof Düber soll zu Lebzeiten sexuellen Missbrauch wissentlich verschleiert haben. Auswärtssieg für die Eintracht-Frauen. In der Fußball-Bundesliga haben die Frankfurterinnen bei Union Berlin gewonnen mit 1:0. HR-Sportreporter Matthias Merget.
3: Das so wichtige Siegtor erzielte Laura Freigang in der 26. Minute. Eine richtig gute Chance, noch einen zweiten Treffer nachzulegen, vergab allerdings Sarah Dorsun vom Elfmeterpunkt nur 10 Minuten später. In den Schlussminuten brachte Frankfurts Trainer Nico Anautis noch neue Kräfte. Doch es blieb am Ende beim 1:0, mit dem die Eintracht allerdings in der Tabelle nach oben klettert und jetzt Dritter ist.
1: In der Handball-Bundesliga hat Wetzlar unentschieden gespielt. Die Partie gegen Eisenach endete 31:31. Das waren die Nachrichten. Das Wetter. Kommende Nacht bleibt es trocken, es kühlt ab auf 17 bis 13 Grad. Der Dienstag bringt wieder viel Sonne, 25 bis 31 Grad, das sind die Höchstwerte morgen. Und die weiteren Aussichten, es wird kühler, am Mittwoch dann noch höchstens 22 Grad, dazu bekommen wir viele Wolken, hier und da auch Regen. Am Donnerstag und Freitag bekommen wir spätsommerliche Werte bis 23 Grad. Die Zeit, es wird 22.03 Uhr.
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1: Guten Abend auf die Straßen und Vorsicht bitte auf der A3 Frankfurt Richtung Köln zwischen Bad Camberg und Limburg Süd. Da liegen Reifenteile auf der A3. Und Vorsicht bitte auf der B8 Frankfurt Richtung Königstein. In der Abfahrt Bad Soden sind Wildschweine im Bereich der Bundesstraße.
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1: Um 23 Uhr mit Markus Schuh. Nach dem Wahlsieg der AfD bei der Landtagswahl in Sachsen-Anhalt sieht CSU-Chef Söder keinen Grund, dass die Bundesregierung bei Reformen zurückrudert. Trotzdem müsse die Berliner Politik Konsequenzen ziehen, sagte Söder am Abend in der ARD mit Blick auf das Wahlergebnis.
2: Wir haben eine klare Haltung dazu. Wir glauben, dass das ein Schaden für Deutschland und ein großer Schaden für Sachsen-Anhalt ist. Aber die Bürgerinnen und Bürger haben entschieden. Es war ja eine Denkzettelwahl. Wahrscheinlich die größte Denkzettelwahl in der Geschichte der Bundesrepublik Deutschland. Daraus muss auch eine Konsequenz gezogen werden. Und die Konsequenz heißt, dass Berliner Politik anders werden muss, verständlicher werden muss und dass Reformen auch gemacht werden.
1: CDU-Ministerpräsident Schulze kündigte nach seiner Niederlage an, dass im Herbst ein neuer Landesvorstand in Sachsen-Anhalt gewählt werden soll. Neuer CDU-Landeschef will der Abgeordnete Sepp Müller werden. Der Wahlsieg der AfD in Sachsen-Anhalt wird von einer Mehrheit der Deutschen kritisch gesehen. Das zeigt ein ARD-Deutschland-Trend extra. Fast 2/3 der Befragten gaben an, sie seien eher besorgt über den Ausgang der Wahl. Markus Sambala aus Berlin mit weiteren Ergebnissen.
3: Gut 40% sind der Ansicht, dass die anderen Parteien unfair mit der AfD umgehen. Eine knappe Mehrheit von 51% ist dafür, die AfD bei der politischen Arbeit in Zukunft stärker einzubinden. Das Wahlergebnis von Sachsen-Anhalt wird oft als Denkzettel für die Bundesregierung interpretiert. Im ARD-Deutschland-Trend extra sagen gut 3/4 der Befragten, die Bundesregierung habe einen solchen Denkzettel verdient.
1: Die Johannes-Düber-Allee in Fulda wird nicht umbenannt. Eine Mehrheit der Stadtverordneten lehnte es ab, den Namen zu ändern. HR-Reporterin Sophia Junginger.
4: Stundenlang wurde diskutiert, am Ende ein eindeutiges Ergebnis. 33 Nein-Stimmen, 23 dafür. Gegen eine Umbenennung in Kastanienallee, wie die Straße neben dem Dom früher hieß, sprachen sich vor allem die Fraktionen von CDU und AfD aus. Die CDU sieht nicht genügend Beweise für ein Fehlverhalten des früheren Bischofs. Vertreter von Missbrauchsbetroffenen zeigten sich enttäuscht über die Entscheidung.
1: Die deutschen Basketballerinnen haben bei der Heim-WM in Berlin ihr letztes Vorrundenspiel gewonnen. Das Team besiegte Mali mit 83-58 und beendet die Gruppe auf Rang 2. Und in der Handball-Bundesliga hat Wetzlar unentschieden gespielt. Die Partie gegen Eisenach endete 31-31. Das waren die Nachrichten. Das Wetter. In der Nacht bleibt es trocken, es kühlt ab auf 17 bis 13 Grad. Der Dienstag bringt wieder viel Sonne und Höchstwerte bis 31 Grad. Die weiteren Aussichten, es wird kühler, am Mittwoch noch höchstens 22 Grad, dazu viele Wolken, hier und da Regen, nachmittags aber auch mal Sonne. Am Donnerstag und Freitag dann Werte bis maximal 23 Grad. Die Zeit 23.03 Uhr.
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1: Guten Abend auf die Straßen, keine Störungsmeldungen im Moment. Allen unterwegs gute und sichere Fahrt.
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1: Um 0 Uhr mit Markus Schuh. Unionsfraktionschef Frei stellt sich hinter den Kurs von Bundeskanzler Merz, trotz des Wahlerfolgs der AfD in Sachsen-Anhalt. Frei sagte, die Reformnotwendigkeit sei nicht geringer geworden. Im Gegenteil, die Koalition müsse jetzt für mehr Tempo sorgen. Steuersenkungen auf Pump seien keine vernünftige Alternative. Die SPD dagegen will mit der Union über einen möglichen Spritpreisdeckel sprechen. In Sachsen-Anhalt zieht die CDU personelle Konsequenzen aus der Wahlniederlage. Der bisherige Landesvorstand soll neu gewählt werden. Der Bundestagsabgeordnete Sepp Müller kündigte an, er werde für den Vorsitz kandidieren. Der Wahlsieg der AfD in Sachsen-Anhalt wird von einer Mehrheit der Deutschen kritisch gesehen. Das zeigt ein ARD-Deutschland-Trend extra. Fast 2/3 der Befragten gaben an, sie seien eher besorgt über den Ausgang der Wahl. Markus Hambale aus Berlin zu den weiteren Ergebnissen.
2: Deutschland ist in zwei Hälften gespalten. Bei der Frage, ob AfD-Kandidat Ulrich Siegmund nach dem Wahlsieg in Sachsen-Anhalt zum Ministerpräsidenten gewählt werden sollte, wenn er dafür auch ohne eigene Mehrheit die nötigen Stimmen von anderen zusammenbekommt. 45% der Befragten sind dafür. 48% meinen, AfD-Mann Siegmund sollte nicht zum Ministerpräsidenten gewählt werden.
1: Die Johannes-Düber-Allee in Fulda wird nicht umbenannt. Eine Mehrheit der Stadtverordneten lehnte es ab, den Namen zu ändern. HR-Reporterin Sophia Junginger.
3: Stundenlang wurde diskutiert, am Ende ein eindeutiges Ergebnis. 33 Nein-Stimmen, 23 dafür. Gegen eine Umbenennung in Kastanienallee, wie die Straße neben dem Dom früher hieß, sprachen sich vor allem die Fraktionen von CDU und AfD aus. Die CDU sieht nicht genügend Beweise für ein Fehlverhalten des früheren Bischofs. Vertreter von Missbrauchsbetroffenen zeigten sich enttäuscht über die Entscheidung.
1: Für die letzten paar Tage bis zum Saisonende ist im Naturbad Aheilger Mühlchen in Darmstadt das Schwimmen wieder erlaubt. Wie die Stadt mitteilte, ist das Badeverbot wegen Blaualgen dort aufgehoben worden. Die zuletzt gemessene Belastung habe unterhalb der maßgeblichen Werte gelegen. Noch bis einschließlich Sonntag könne man im Mühlchen baden. In der Fußball-Bundesliga der Frauen hat Eintracht Frankfurt auswärts gewonnen. Die Frankfurterinnen gewannen bei Union Berlin mit 1:0 und holten damit ihren zweiten Saisonsieg. In der Handball-Bundesliga hat Wetzlar unentschieden gespielt, 31:31 gegen Eisenach. Das waren die Nachrichten. Das Wetter in der Nacht trocken, 17 bis 13 Grad, tagsüber Werte bis 31 Grad. Am Mittwoch noch höchstens 22 Grad, dazu viele Wolken und auch etwas Regen. Die Zeit 0:03 Uhr.
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1: Um 1 Uhr mit Ronald Lessig. Die CDU in Sachsen-Anhalt will sich nach dem Debakel bei der Landtagswahl personell neu aufstellen. Der Landesvorsitzende und Ministerpräsident Schulze erklärte, dass die Mitglieder des Parteivorstandes ihre Ämter zur Verfügung stellen. Aus Magdeburg Annette Schneider-Solis.
2: Ein neuer Vorstand soll noch in diesem Jahr gewählt werden. Voraussichtlich Ende November, Anfang Dezember. Bis dahin bleibt der alte Landesvorstand im Amt. Der stellvertretende Vorsitzende der Bundestagsfraktion von CDU und CSU, Sepp Müller, kündigte bereits an, den Landesvorsitz übernehmen zu wollen. Sven Schulze hatte die CDU als Spitzenkandidat durch den Wahlkampf geführt. Die CDU-Fraktion schrumpft nach dem historisch schlechten Ergebnis von 40 auf 15 Abgeordnete.
1: In mehreren deutschen Städten hat es nach dem Wahlsieg der AfD in Sachsen-Anhalt Proteste gegeben. Am Brandenburger Tor in Berlin versammelten sich laut Polizei 5.000 Menschen. Die Veranstalter sprachen von 14.000. Weitere Proteste gab es unter anderem in Schwerin, Potsdam und Essen. Der Bundestag berät heute erstmals über den von Finanzminister Klingbeil aufgestellten Haushalt für 2027 und die Finanzplanung bis 2030. Allein im kommenden Jahr will der SPD-Politiker 555 Milliarden Euro ausgeben. Das sind etwa 31 Milliarden mehr als in diesem Jahr. Aus Berlin, Anne-Kathrin Mellmann.
3: Allein das Verteidigungsministerium hat 27 Milliarden Euro mehr als in diesem Jahr. Begründung: die Bedrohung durch Putin. Weniger Geld gibt es für bestimmte Sozialleistungen und Förderprogramme und auch für Teile der Klimapolitik. Lisa Paus von den Grünen, die den Haushaltsausschuss des Bundestags leitet, die sagt, nie gab es so wenig Zukunft für so viel Geld. Sie meint vor allem, dass zu wenig in die Zukunft investiert wird. Und Wirtschaftsvertreter finden, dass der Staat zu hohe Schulden aufnimmt und zu viel Geld ausgibt.
1: Am Internationalen Gerichtshof in Den Haag wird heute die Anhörung zu Anschuldigungen gegen Deutschland fortgesetzt. Konkret wirft Nicaragua der Bundesrepublik vor, durch Waffenlieferungen an Israel Beihilfe für einen Völkermord an den Palästinensern im Gazastreifen zu leisten. Vertreter Nicaraguas werden dazu heute ihre Argumente vortragen. Die deutsche Vertreterin hatte die Anschuldigungen gestern als unzutreffend und verzerrt zurückgewiesen. Das waren die Nachrichten. Das Wetter in Deutschland. Meist wechselnd bewölkt, im Südosten und später im Nordwesten Schauer bei 18 bis 12 Grad. Tagsüber fast überall Schauer, im äußersten Süden und in Ostsachsen meist sonnig, bei bis zu 18 Grad im Norden und 32 Grad im Süden. Morgen im Südosten Regen, im Nordwesten Schauer, dazwischen heiter bis 22 Grad. Es ist 1.03 Uhr.
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